0: nach einem Unfall gesperrt und die A73 Suhl Richtung Bamberg ist zwischen Dreieck Suhl und Suhl Zentrum nach einem Unfall gesperrt. Allen unterwegs wünschen wir eine gute und sichere Fahrt. Kommen Sie gut an Ihr Ziel.
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0: Ja, und es wird wieder höchste Zeit, einen Gruß an alle Bäcker zu schicken. Schließlich sind sie auch schon wieder viele kräftig am Kneten und Backen. Und irgendwie habe ich schon wieder diese frischen, knusprigen Brötchen vor Augen, die mir dann das Frühstück versüßen. Also weiter gutes Gelingen in die zahlreichen Backstuben. Und ich grüße natürlich auch alle anderen und hoffe, dass ihr weiter gut dabei sind hier in der ARD-Hitnacht live aus dem Dresdner Studio. Ich bin Heiko Rasch und wünsche weiter gutes Durchkommen für alle, die gerade noch in ihrer Nachtschicht sind. 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

0: Ich und ich, Annette Humpe und Adel Tawil. 15 Jahre liegt ihr gemeinsames Musikprojekt ja schon auf Eis, und dass sie immer noch so präsent in den Radioprogrammen sind, das zeigt doch vor allem, wie zeitlos auch ihre Produktionen von damals sind. Ja, vielleicht setzen sie sich ja gemeinsam wieder mal ins Studio und setzen ihre gemeinsame Arbeit fort. Gleiche Erinnerung an Marie Fredriksson mit Roxette. An der Seite von Per Gessle haben sie auch ein großes Stück Musikgeschichte geschrieben. Und das vor allem in den 80er und 90er Jahren. Und zuvor habe ich hier noch Erasure.
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0: Es wird 2.30 Uhr, hier der aktuelle Verkehrsservice in der ARD-Hitnacht. Die A4 Görlitz Richtung Dresden ist zwischen Kodersdorf und Weißenberg wegen einer Nachtbaustelle noch bis ca. 5 Uhr gesperrt. Die A5 Karlsruhe Richtung Frankfurt ist zwischen Dossenheim und Ladenburg wegen Bergungsarbeiten gesperrt. Und die A73 Suhl Richtung Bamberg ist zwischen Dreieck Suhl und Suhl Zentrum nach einem Unfall gesperrt. Allen unterwegs wünschen wir gute Fahrt. Kommen Sie gut an Ihr Ziel.
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Mike and the Mechanics hier in der ARD Hitnacht. Mike Rutherford, Mitte der 80er Jahre, hat sich der Genesis-Musiker mit diesem Musikprojekt auch einen eigenen Wunsch erfüllt und internationale Erfolge feiern können. Im vergangenen Jahr war er mit seiner Band auf Jubiläumstour, sind auch schon 40 Jahre zusammengekommen. Und jetzt bei uns Barry White. Dank seiner tiefen Bassstimme hat er immer auch ein bisschen Erotik in seine Songs gebracht. Schon seine Mutter verstand es ja, sein musikalisches Talent zu fördern.

Sie selbst war eine Klavierlehrerin und brachte Barry natürlich auch schon im Kindesalter das Klavierspielen bei. Noch bevor er in den Stimmbruch kam. Und auch der verlief bei ihm ganz besonders, nämlich zweimal kurz hintereinander. Das erste Mal zum Tenor und nach dem zweiten Stimmbruch rutschte seine Stimme dann ins ganze Gegenteil und blieb dann im tiefen Bassbereich. Was ihm in seiner musikalischen Karriere auch sehr zugute kam, vor 50 Jahren veröffentlichte Barry White sein 6. Studioalbum und setzte damit auch seine Erfolgsserie nicht nur in Amerika, sondern auch in Europa fort. Und darauf auch zu finden, dieser Hit, You See the Trouble with Me, hier ist Barry White.

2.41 Uhr, hier der Verkehrsservice mit einer Gefahrenmeldung. Achtung, ein Falschfahrer auf der A5 Basel-Karlsruhe zwischen Efringen-Kirchen und Dreieck-Neuenburg. Kommt Ihnen ein Falschfahrer entgegen, fahren Sie bitte äußerst rechts und überholen Sie nicht. Auf der A5 Basel-Karlsruhe zwischen Efringen-Kirchen und Dreieck-Neuenburg ist ein Falschfahrer unterwegs. Vorsicht in beiden Richtungen.

2.46 Uhr. Gute Nachrichten aus der Verkehrsredaktion. Eine Entwarnung auf der A5 Basel-Karlsruhe. Zwischen Efringenkirchen und Dreieck Neuenburg ist kein Falschfahrer mehr unterwegs. Wir wünschen gute Fahrt.

Eine Band aus Berlin, Mitte der 90er Jahre schon gegründet, Bell Book and Scandal, hier in der ARD-Hitnacht, Rescue Me. Das war ihr erster Single-Hit von ihrem Debütalbum gleich und sie standen ja auch schon mit Whitney Houston und Roxette auf einer Bühne, als sie damals nämlich nach der Jahrtausendwende in deren Konzerten im Vorprogramm auftraten. Bis zu den Nachrichten hier noch Pat Benatar, Damn und zuvor Matthew Wilder.

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1: Um 3 Uhr mit Wolfgang Berger. In Krankenhäusern oder Praxen immer wieder kommt es zu Behandlungsfehlern. Der medizinische Dienst veröffentlicht heute konkrete Zahlen für 2025. Die Fachleute schätzen, dass in jedem Jahr Kosten für das Gesundheitssystem durch Behandlungsfehler entstehen, in Höhe von etwa 50 Milliarden Euro. Jan Busche aus der Nachrichtenredaktion berichtet, was Expertinnen und Experten erwarten.
2: Medikamente werden verwechselt, es wird das falsche Bein operiert, OP-Material wird im Körper vergessen oder sogar der falsche Patient behandelt. Rund 3000 solcher und anderer Behandlungsfehler hat der medizinische Dienst 2024 dokumentiert. Fehler, die zu einem Gesundheitsschaden geführt haben. Heute gibt es also die Zahlen für 2025. Die Ärztekammer Niedersachsen sagt, dass nur zum Teil individuelle Fehler verantwortlich seien. Die Ärztekammer beklagt ein so wörtlich stark beanspruchtes Gesundheitssystem. Soll heißen, zu wenig Geld, zu wenig Personal.
1: In mehreren Bundesländern hat es am Abend schwere Unwetter gegeben. Im Norden von Rheinland-Pfalz berichtet die Polizei von Sturmschäden an Gebäuden und umgestürzten Bäumen. Westlich von Koblenz wurden 2 Menschen schwer verletzt. Auch im Süden Thüringens und im bayerischen Unterfranken gab es laut Polizei zahlreiche Einsätze. Vor dem Hintergrund der stockenden Verhandlungen hat US-Präsident Trump dem Iran mit massiven wirtschaftlichen Konsequenzen gedroht. Trump kündigte zugleich an, dass künftig auch alle Staaten und Unternehmen isoliert würden, die den Iran finanziell oder wirtschaftlich unterstützen. Aus Washington, Anne Schneider.
3: Dazu zählten etwa Länder, die iranisches Öl kaufen oder bei dessen Transport helfen, Finanzinstitute, die Geschäfte mit dem Iran abwickeln, sowie Reedereien, die zur Umgehung der Sanktionen genutzt werden. Trump forderte die Verbündeten und Handelspartner ausdrücklich auf, diese Isolationspolitik mitzutragen. Welche neuen Maßnahmen nach der Ankündigung folgen sollen, ließ der Präsident allerdings offen. Beobachter sehen darin deshalb zunächst eine Verschärfung der Rhetorik.
1: Prinz Harry kehrt offenbar mit seiner Familie zurück nach Großbritannien. Wie britische Medien übereinstimmend berichten, soll der Umzug bis Ende des Monats abgeschlossen sein. Eine offizielle Bestätigung gibt es bislang nicht. Harry und seine Frau Meghan hatten sich 2020 von ihren royalen Pflichten zurückgezogen. Das waren die Nachrichten. Das Wetter in Deutschland. Gebietsweise trocken, teilweise kräftige Schauer und ein paar Gewitter, Tiefstwerte 19 bis 10 Grad. Am Tage im Süden und Nordwesten Schauer, teils Gewitter, an den Alpen längere Regenfälle, sonst oft trocken, Höchstwerte 20 bis 28 Grad. Am Freitag zeitweise sonnig, im Nordwesten und im Süden Schauer und Gewitter, 19 bis 26 Grad. Am Samstag gebietsweise trocken, einzelne Schauer bei 18 bis 26 Grad. Es ist 3.03 Uhr.
4: Und hier der Verkehrsservice in der ARD-Hitnacht. Die A4 Görlitz Richtung Dresden ist zwischen Kodersdorf und Weißenberg wegen einer Nachtbaustelle noch bis ca. 5 Uhr gesperrt. Die A5 Karlsruhe Richtung Frankfurt ist zwischen Dossenheim und Ladenburg wegen Bergungsarbeiten gesperrt. Die A7 Fulda Richtung Würzburg ist zwischen Dreieck Fulda und Bad Brückenau-Volkers wegen eines defekten LKWs gesperrt. Und die A73 Suhl Richtung Bamberg ist zwischen Dreieck Suhl und Suhl Zentrum nach einem Unfall gesperrt. Allen unterwegs eine gute und sichere Fahrt.
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4: Unser Weg in den Donnerstagmorgen hinein, hier aus dem MDR-Studio in Dresden mit Heiko Rasch im Studio. Ich grüße Sie, schönen guten Morgen und die ersten Takte, die verraten doch schon, wir gehen in die 80er Jahre. Einer der besondersten Titel überhaupt, finde ich, denn dieser Song machte die norwegische Band A-ha zu Superstars. Aber erst nach dem dritten Anlauf. Take on me.

Und den Song, den muss ich leider unterbrechen, den fangen wir aber gleich nochmal von vorn an, denn ich habe noch eine dringende Meldung aus der Verkehrsredaktion gerade reingekommen. Ein Falschfahrer auf der A4 Köln-Aachen zwischen Kreuz Aachen und Aachen Zentrum kommt Ihnen ein Falschfahrer entgegen. Fahren Sie bitte äußerst rechts und überholen Sie nicht. Auf der A4 Köln-Aachen zwischen Kreuz Aachen und Aachen Zentrum ist ein Falschfahrer unterwegs. Vorsicht in beiden Richtungen.

3.12 Uhr, hier nochmal der Verkehrsservice, immer noch aktuell, der Falschfahrer auf der A4 Köln-Aachen. Zwischen Kreuz Aachen und Aachen Zentrum kommt Ihnen ein Falschfahrer entgegen. Fahren Sie bitte äußerst rechts und überholen Sie nicht. Zwischen Kreuz Aachen und Aachen Zentrum ein Falschfahrer, Vorsicht bitte in beiden Richtungen.

3.16 Uhr und gute Nachrichten habe ich aus der Verkehrsredaktion. Eine Entwarnung von der A4 Köln-Aachen zwischen Kreuz Aachen und Aachen Zentrum. Ist kein Falschfahrer mehr unterwegs. Wir wünschen gute Fahrt.

0: Brian Ferry hier in der ARD Hitnachts. Schon in den 70er Jahren wurde er bekannt, damals als Sänger von Roxy Music, aber auch schon in den 70ern trieb er dann seine Solokarriere voran und auch damit wurde er erfolgreich. Und seit den 80er Jahren gibt es ja auch für Herbert Grönemeyer kein Halten. Bis heute sind seine Konzertkarten in Windeseile vergriffen, so auch diese Tour für das kommende Jahr schon. Die beginnt ja am 27. Mai in Kiel und nachdem die Karten für die ersten Arenen ganz schnell ausverkauft waren, wurden weitere Zusatzkonzerte organisiert und so sind jetzt schon 20 Konzerte zusammengekommen, die er im nächsten Jahr mit dieser Tour absolvieren wird. Also ungebremst begeistert er seine Fans in mehreren Generationen. Und ich habe einen Song von seinem 7. Studioalbum, Ö heißt die Platte, auch in allen 3 deutschsprachigen Ländern Nummer 1 der Albumcharts und aus diesem Album dieser Hit, Halt mich, Herbert Grönemeyer.
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0: Kurz nach 3:30, schönen guten Morgen, hier der aktuelle Verkehrsservice in der ARD-Hitnacht. Die A4 Görlitz Richtung Dresden ist zwischen Kodersdorf und Weißenberg wegen einer Nachtbaustelle noch bis ca. 5 Uhr gesperrt. Die A5 Karlsruhe Richtung Frankfurt ist zwischen Dossenheim und Ladenburg wegen Bergungsarbeiten gesperrt. Die A5 Karlsruhe Richtung Basel ist zwischen Müllheim, Neuenburg und Dreieck Neuenburg nach einem Unfall gesperrt. Und die A73 Suhl Richtung Bamberg ist zwischen Dreieck Suhl und Suhl Zentrum nach einem Unfall gesperrt. Allen unterwegs gute Fahrt. Jetzt mit Ray Parker Jr. Bis auf die Kinoleinwand hat er es ja geschafft mit diesem Song Ghostbusters.
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0: des Supremes hier in der ARD-Hitnacht. Schon Ende der 50er Jahre brachten die drei jungen Damen richtig Power auf die Bühne. War damals auch der Karrierestart von Diana Ross. Und gleich bei uns die Backstreet Boys. Zuvor habe ich noch Tears for Fears.
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1: Um 4 Uhr mit Wolfgang Berger. In Krankenhäusern oder Praxen immer wieder kommt es zu Behandlungsfehlern. Der medizinische Dienst veröffentlicht heute konkrete Zahlen für 2025. Die Fachleute schätzen, dass in jedem Jahr Kosten für das Gesundheitssystem durch Behandlungsfehler entstehen, in Höhe von etwa 50 Milliarden Euro. Jan Busche aus der Nachrichtenredaktion berichtet, was Expertinnen und Experten erwarten.
2: Medikamente werden verwechselt, es wird das falsche Bein operiert, OP-Material wird im Körper vergessen oder sogar der falsche Patient behandelt. Rund 3000 solcher und anderer Behandlungsfehler hat der medizinische Dienst 2024 dokumentiert. Fehler, die zu einem Gesundheitsschaden geführt haben. Heute gibt es also die Zahlen für 2025. Die Ärztekammer Niedersachsen sagt, dass nur zum Teil individuelle Fehler verantwortlich seien. Die Ärztekammer beklagt ein so wörtlich stark beanspruchtes Gesundheitssystem. Soll heißen, zu wenig Geld, zu wenig Personal.
1: In mehreren Bundesländern hat es am Abend schwere Unwetter gegeben. Im Norden von Rheinland-Pfalz berichtet die Polizei von Sturmschäden an Gebäuden und umgestürzten Bäumen. Westlich von Koblenz wurden 2 Menschen schwer verletzt. Auch im Süden Thüringens und im bayerischen Unterfranken laufen laut Polizei zahlreiche Einsätze. Bäume seien auf Straßen und geparkte Autos gefallen. Nach fehlenden Erfolgen bei den Verhandlungen hat US-Präsident Trump dem Iran mit einem beispiellosen Wirtschaftskrieg gedroht. Außerdem müsse jedes Land bei einer Unterstützung des Iran mit wirtschaftlichen Konsequenzen rechnen, verkündete Trump. Es brauche die Hilfe aller Verbündeten der USA, um die vom Iran ausgehende Bedrohung zu stoppen. Prinz Harry und seine Frau Meghan planen nach britischen Medienberichten, mit ihren Kindern aus Kalifornien nach Großbritannien zurückzuziehen. 2020 hatten sie nach einem Zerwürfnis mit der königlichen Familie ihre Aufgaben als arbeitende Mitglieder der Königsfamilie aufgegeben. Aus London Franziska Hoppen.
3: Demnach soll die Familie künftig in einer privaten, nicht zum Königshaus gehörenden Residenz außerhalb Londons leben. Die beiden Kinder des Paares, der 7-jährige Prinz Archie und die 5-jährige Prinzessin Lilibet, sollen demnach bereits für den Schulbeginn im September an einer britischen Schule angemeldet sein. König Charles sei am vergangenen Sonntag über den anstehenden Umzug informiert worden, heißt es. Pläne, dass Prinz Harry oder Meghan ihre Aufgaben als aktive Mitglieder der Königsfamilie wieder aufnehmen, gibt es demnach bislang nicht.
1: Das waren die Nachrichten. Das Wetter in Deutschland. Tagsüber im Süden und Nordwesten Schauer, teils Gewitter, an den Alpen längere Regenfälle, sonst oft trocken, Höchstwerte 20 bis 28 Grad. Am Freitag zeitweise sonnig, im Nordwesten und im Süden Schauer und Gewitter, 19 bis 26 Grad. Am Samstag gebietsweise trocken, einzelne Schauer, 18 bis 26 Grad. Es ist 4.03 Uhr.
4: Und hier der Verkehrsservice in der ARD-Hitnacht. Die A4 Görlitz Richtung Dresden ist zwischen Kodersdorf und Weißenberg wegen einer Nachtbaustelle bis ca. 5 Uhr gesperrt. Die A5 Karlsruhe Richtung Frankfurt ist zwischen Dossenheim und Ladenburg wegen Reinigungsarbeiten gesperrt. Die A5 Karlsruhe Richtung Basel ist zwischen Mülheim-Neuenburg und Dreieck Neuenburg nach einem Unfall gesperrt und die A73 Suhl Richtung Bamberg ist zwischen Dreieck Suhl und Suhl Zentrum ebenfalls nach einem Unfall gesperrt. Allen unterwegs eine gute Fahrt, kommen Sie gut an Ihr Ziel.
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4: Morgenstund hat Goldemund. Ja, ziemlich abgedroschen dieser Spruch und nicht wirklich ein Trost für alle, die schon wieder aus dem Schlaf gerissen wurden. Das Gold bezieht sich auch vielmehr auf die zahlreichen Hits. Live aus dem Dresdner Studio. Ich bin Heiko Rasch. Schönen guten Morgen.

0: Patrick Swayze in der ARD-Hitnacht. Vorgestern wäre er 74 geworden, starb aber auch schon mit 57 im Jahr 2009. Aber unvergessen, vor allem auch in seiner Rolle bei Dirty Dancing. Morgen am 21. August vor 39 Jahren, da war ja die Filmpremiere von Dirty Dancing. Und der Streifen, der übertraf ja auch alle Erwartungen. Der Film kostete den Produzenten 6 Millionen Dollar und eingespielt hat er weltweit rund 218 Millionen Dollar. Ein super Geschäft. Und Patrick Swayze bewies ja damit vor allem auch sein musikalisches Talent. Und die Weltpremiere war also am 21. August 87. Der Kinostart in Deutschland, der war am 8. Oktober 87 und sorgte für lange Schlangen vor den Kinokassen. Und jetzt bei uns Adele.
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0: 4:16 Uhr. Schönen guten Morgen.

0: 4.30 Uhr, schönen guten Morgen. Hier der aktuelle Verkehrsservice in der ARD-Hitnacht. Die A4 Görlitz Richtung Dresden ist zwischen Kodersdorf und Weißenberg wegen einer Nachtbaustelle noch bis ca. 5 Uhr gesperrt. Die A5 Karlsruhe Richtung Frankfurt ist zwischen Dossenheim und Ladenburg wegen Reinigungsarbeiten gesperrt. Die A5 Karlsruhe Richtung Basel ist zwischen Mülheim-Neuenburg und Dreieck-Neuenburg nach einem Unfall gesperrt. Die A33 Brilon Richtung Bielefeld ist zwischen Etteln und Borchen nach einem Unfall noch bis ca. 7 Uhr gesperrt. Die A73 Suhl Richtung Bamberg ist zwischen Dreieck Suhl und Suhl Zentrum nach einem Unfall gesperrt. Und die A100 Stadtring Berlin, Wilmersdorf Richtung Neukölln. Der Britzer Tunnel ist nach einem Unfall gesperrt. Allen unterwegs eine gute und hoffentlich auch entspannte Fahrt.
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Unverkennbar, Chris Rea hier in der ARD-Hitnacht. Ein Rockstar, der sich ja auch selbst nie so gesehen hat. Für ihn stand ja immer die Familie an erster Stelle, die ihn sicher auch während seiner Erkrankung großen Halt gab. Seine Songs machen ihn unvergessen. 4:44 Uhr, schönen guten Morgen. Und hier ist Lip Sync.

0: Lip Sync hier aus dem Dresdner Studio mit der ARD Hitnacht und mit Heinz-Rudolf Kunze, Bruce Springsteen und Rod Stewart geht es bis zu den 5 Uhr Nachrichten. Danach starten ja die ersten regionalen Frühprogramme. Kommen Sie weiter gut durch den Donnerstag, 4.49 Uhr, 11.05 Uhr. Schönen guten Morgen.
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1: Ich bin Michael Rosebrock. Schönen guten Morgen. Ja, es ist ein Vorgang, der seinesgleichen sucht. Kurz vor der Landtagswahl in Sachsen-Anhalt hat der CDU-Kommunalpolitiker Bernd Prange aus dem Landkreis Stendal der AfD nach eigenen Angaben 10.000 Euro gespendet. Das geht aus einem offenen Brief des Ortsbürgermeisters der Gemeinde Altmärkische Höhe hervor. Michael Holzberger aus der Nachrichtenredaktion, was schreibt der CDU-Politiker und wie sind die Reaktionen?
2: Er wolle mit der Spende eine Wahlempfehlung für die AfD aussprechen. Grund sei aus seiner Sicht ein Linksruck der CDU. Er sehe seine konservativen Werte immer weniger vertreten, so Prange. Während die AfD den Eingang des Geldes bestätigte, teilte die CDU am Abend mit, sollte sich der Vorgang bewahrheiten, stelle dies einen sehr schwerwiegenden parteirechtlichen Vorgang dar. Niemand sei gezwungen, Mitglied der CDU zu bleiben. Der Kreisvorstand Stendal werde sich mit dem Fall beschäftigen. Schon Mitte Juli hatte AfD-Spitzenkandidat Siegmund bei einem Auftritt die Spende eines CDU-Mitglieds öffentlich gemacht. Einen Namen nannte er damals nicht.
1: In mehreren Bundesländern hat es am Abend schwere Unwetter gegeben. Betroffen war auch der Süden Sachsen-Anhalts. Der Deutsche Wetterdienst hatte eine Unwetterwarnung vor schwerem Gewitter im Burgenlandkreis herausgegeben. Die Leitstelle dort berichtete von mehreren Feuerwehreinsätzen, ohne aber Einzelheiten zu nennen. Zahlreiche Einsätze gab es auch bei unseren Nachbarn in Thüringen. In Brandenburg sorgte bereits am späten Nachmittag ein Tornado für Aufregung. In Fürstenwalde wurden nach Angaben des RBB mehrere Dächer abgedeckt, Bäume stürzten um. Schon seit Dezember ist es für Zugpendler im Norden Sachsen-Anhalts ein großes Ärgernis. In der Altmark ist die wichtige Pendlerstrecke Stendal-Gardelegen-Wolfsburg gesperrt. Grund sind Bauarbeiten. Wie nun bekannt wurde, werden in Gardelegen bis Dezember kommenden Jahres keine Züge mehr fahren. Es gibt Verzögerung. Bürgermeisterin Mandy Schumacher.
3: Also die Pendler, mit denen ich jetzt spreche, die sagen schon, das ist okay, das ist eine verlässliche Größe, aber die pendeln halt von hier nach Stendal oder von hier nach Wolfsburg. Das macht vielleicht so 20 Minuten länger. Aber wenn man dann weiterfahren will, dann hat man ein echtes Problem. Und da denke ich, muss die Deutsche Bahn nacharbeiten bei unserem Anschluss an die Fernverbindung in die Bundesrepublik. Wir können hier nicht 2 Jahre ohne jegliche größere Ergänzung bleiben.
1: Gardelegens Bürgermeisterin Mandy Schumacher. In den deutschen Flüssen fließt gerade zu wenig Wasser, deshalb können Schiffe weniger laden. Mehr Waren müssen mit Lastwagen transportiert werden. 15 Bundesländer haben deshalb das Sonntags- und Feiertagsverbot für Lkw gelockert. Nur nicht Sachsen-Anhalt. Man sehe keinen Grund für eine Aufhebung, sagte ein Sprecher des Verkehrsministeriums. Aber trotzdem gibt es jetzt hier eine Erleichterung. Lastwagen dürfen bis Ende September schwerer sein als eigentlich erlaubt. Das gilt für Fracht, die momentan nicht mit dem Schiff transportiert werden kann. Und das waren die Nachrichten mit Michael Rosebrock, Wetter und Verkehr. Jetzt mit dir, Lasi.
4: Ich treibe mal den Sand aus den Augen und dann geht's los. Wir möchten, dass Sie gut ankommen. Hier ist der MDR Sachsen-Anhalt Verkehrsservice. Guten Morgen um 5.03 Uhr und hallo auf die B176 Weißenfels-Simmerdahl. Die Bundesstraße ist aktuell gesperrt. Da laufen Reinigungsarbeiten in Freiburg-Unstrut in Höhe Naumburger Straße. Und das war erstmal die eine Meldung. Wenn Sie noch mehr sehen, sind wir erreichbar. Kostenfrei im MDR Verkehrszentrum. Die Nummer dorthin ist die 0800 94 6 94 6 und die 1. Gute Weiterfahrt. So, den Regen, den lassen wir langsam hinter uns. Heute bleibt es meist trocken, auch wenn der Südwestwind böig auftritt. Im Moment kommt Gardelegen auf 15 Grad, Gräfenhainichen und Kelbra auf 16. 23 bis 26 Grad sind drin. Na, dann überlegen wir uns doch was Schönes und sehen auch mal wieder die Sonne.
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0: Was a Macho, er doch hieß. Guten Morgen, 5.12 Uhr haben wir es. Mit MDR Sachsen-Anhalt wach werden geht jetzt. Wir sagen guten Morgen an alle Menschen und auch die Roboter. Da sagen wir auch guten Morgen. Das ist einer der Klassiker der elektronischen Musik, den die Band Kraftklub geschaffen hat. Und das Gründungsmitglied Ralf Hütter wird heute 80 Jahre. Wobei Band ist vielleicht gar nicht der richtige Begriff. Kraftklub sind ja sowas wie ein, ja, so ein Gesamtkonzept, ne, so ein ultramodernes. Da stehen die Musiker dann in LED-Anzügen verkleidet auf der Bühne und die Roboter übernehmen mit so richtig viel Tamtam und großer Projektionsfläche drumherum. Das können Sie sich hier angucken, denn Kraftwerk geben auf der großen Bühne Konzerte am 28. und 29.8. Open Air in Dessau zum Jubiläum vom 100 Jahre Bauhaustermin. Habe gerade geguckt, Karten gibt es noch. Jetzt noch schnell guten Morgen natürlich auch an alle Tiere. Da kommt unser Morgenreporter Stefan Bringe zu heute ins Spiel. Er ist unterwegs zu einem, der besondere Schafe züchtet, Reinhard Müller.
1: Guten Morgen und ein herzliches Glück auf aus der Kupferstadt Hettstedt. Allen Zuhörerinnen und Zuhörern des MDR und dem gesamten MDR-Team natürlich auch. Und heute erwarte ich den Stefan zu Besuch bei meiner Kamerun-Schafzucht und ich werde ihm mal die Tiere vorstellen. Ich freue mich schon auf den Stefan und wir denken, dass wir euch noch einen schönen Tag präsentieren können. Bis dann.
0: Schön gesagt. Ja, also was wir jetzt noch nicht über Kamerun-Schafe wissen, werden wir heute Morgen rausziehen. Also jetzt nochmal einen guten Morgen. Haben wir es geschafft.

0: Wir spielen Summer in the City von Joe Cocker bei MDR Sachsen-Anhalt. 5.21 Uhr haben wir es und sehen gleichzeitig Bilder hier bei uns auf dem WhatsApp-Handy von Ihnen. Gestern Abend der Himmel über Halle bei Diana. Bedrohlich, man hätte fast einen Endzeitfilm drehen können. Da fragen wir doch nach im MDR-Wetterstudio bei Josefine Bechler. Guten Morgen.
1: Ja, guten Morgen, Lars.
0: Ich habe es irgendwie noch gehört beim Einschlafen. Es regnet draußen, aber ich dachte, komm, ich bin im Trockenen drinne. Hat der Regen das ganze Land erreicht?
1: Nein, nicht ganz, aber vor allem den Süden Sachsen-Anhalts. Der war gestern Abend in der ersten Nachthälfte davon sehr betroffen. Und da gab es zum Beispiel innerhalb von 6 Stunden auch durchaus bis zu 30 Liter auf den Quadratmeter. Zum Beispiel in Naumburg, aber auch Weißenfeld mit fast 29 Liter auf den Quadratmeter. Etwas weiter nördlich wurde es dann schon etwas weniger. Harzgerode zum Beispiel 12 Liter oder auch Jessen und Wittenberg 11 Liter. Und natürlich, wenn man dann in der Börde oder sich in der Altmark aufgehalten hat, da ist so gut wie nichts gefallen. Aber da hatten wir ja gestern immerhin so ein bisschen mehr Regen. Bloß ganz im Norden der Altmark, da war ja gestern auch nicht wirklich was unterwegs. Also die müssten noch was abbekommen.
0: Ein paar Tropfen gab es heute Morgen noch auf dem Weg von Halle nach Magdeburg. Wie wird denn der Tag so generell?
1: Ja, das hält sich auch eher so in Tropfenform. Also höchstens dann im Laufe des Nachmittags ziehen noch mal ein paar Schauer mit nennenswerten Regenmengen im Nordosten und Nordwesten durch. Also es kann dann so nördlich vom Harz und vom Fläming aufkommen. Aber es trifft natürlich auch nur hier Punkte und weiter südlich sieht es trocken aus. Die Sonne kommt heute eigentlich auch ganz gut durch. Und wir haben auch heute Höchstwerte schon im sommerlich warmen Bereich bis 26 Grad.
0: Na also. Gucke ich kurz runter? Nee, heute mal keine nackten Füße. Ich muss mal kurz gucken. Okay.
1: Aber heute hättest du es machen können.
0: Heute hätte ich. Ja, hätte, ne?
1: Ja, ja.
0: Dann,

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1: Es ist 5.30 Uhr im Studio Michael Holzberger. Guten Morgen. 10.000 Euro von einem CDU-Mitglied für die AfD. Diese Spende sorgt mehr als zwei Wochen vor der Landtagswahl in Sachsen-Anhalt für Aufsehen. Der Ortsbürgermeister der Gemeinde Altmärkische Höhe, Bernd Prange aus dem Landkreis Stendal, hat die Spende in einem offenen Brief selbst öffentlich gemacht. Der CDU-Kommunalpolitiker begründet den Schritt mit einem aus seiner Sicht zunehmenden Linksruck seiner Partei und erwirbt zugleich für die Wahl der AfD. Den Geldeingang hat die AfD bestätigt. Die CDU spricht von einem möglichen schwerwiegenden parteirechtlichen Fall. Der Kreisvorstand Stendal will sich nun mit dem Vorgang befassen. Eine 35 Jahre alte Frau stirbt bei einem Besuch ihres Ehemanns im Gefängnis in Burg im Jerichower Land. Jetzt steht endgültig fest, der Mann muss dafür 10 Jahre ins Gefängnis. Susanne Liermann aus der Nachrichtenredaktion, wie kam es denn jetzt zu dieser Entscheidung?
2: Ja, genau. Das Urteil gegen den Ehemann der Frau ist jetzt rechtskräftig, denn der Bundesgerichtshof hat nochmal das Urteil von den Kollegen vom Landgericht Stendal bestätigt. Und darin hieß es, der 38-Jährige soll 10 Jahre wegen Totschlags an seiner Frau ins Gefängnis. Die Richter sind überzeugt, der Mann hat im April letzten Jahres seine 35 Jahre alte Frau in der Besucherzelle erwürgt. Der Verurteilte selbst spricht von einem Sexunfall und hatte gegen das Urteil Revision eingelegt. Aber wie wir jetzt wissen, ohne Erfolg.
1: In mehreren Bundesländern hat es am Abend schwere Unwetter gegeben. Betroffen war auch der Süden Sachsen-Anhalts. Die Leitstelle des Burgenlandkreises berichtete von zahlreichen Feuerwehreinsätzen, ohne jedoch Einzelheiten zu nennen. Der Deutsche Wetterdienst hatte vor schweren Gewittern in mehreren Regionen gewarnt. Im Burgenlandkreis galt sogar eine amtliche Unwetterwarnung. Wer auf neue Industriearbeitsplätze in Sachsen-Anhalt hofft, blickt nach Bitterfeld-Wolfen. Der Chemiepark will gezielt Unternehmen anlocken, die Europa unabhängiger von Lieferungen aus Asien machen. Künftig sollen sich dort vor allem Firmen ansiedeln, die Chemikalien für Batterien, Vorprodukte für Halbleiter oder Materialien für Energiespeicher herstellen. Allerdings wird der Platz knapp. Von den insgesamt 1200 Hektar stehen nur noch rund 90 zur Verfügung. Und um jetzt neue Investoren anzulocken, soll sich einer der Geschäftsführer, Max Fuhrmann, kümmern. Er sieht den Standort international gut aufgestellt.
3: Dadurch, dass wir von unserem sehr eigenen Profil, glaube ich, da doch recht ein gutes Alleinstellungsmerkmal in Deutschland und Europa haben, sehen wir ja eben halt auch, dass wir sehr international tatsächlich auch angesprochen werden.
1: Sagt der Geschäftsführer Max Fuhr. Insgesamt sind im Chemiepark rund 300 Unternehmen mit mehr als 12.000 Beschäftigten ansässig. Und noch eine Meldung vom Sport. Der 1. FC Magdeburg hat auf den Abgang von Stürmer Al Holström reagiert und Roko Simic verpflichtet. Der 24 Jahre alte Kroate kommt für ein Jahr auf Leihbasis vom walisischen Club Cardiff City. Simic kennt die zweite Bundesliga bereits aus seiner Zeit beim Karlsruher SC. Beim FCM soll er die Offensive verstärken und künftig die Rückennummer 9 tragen. Das waren soweit die Meldungen aus Sachsen-Anhalt für den Moment. Weiter geht's mit dir, Lars.
4: Was ist deine Rückennummer im Fußball?
1: Immer die 11.
4: Okay, na, was gelernt. Der Michael Holzberger. Wir möchten, dass Sie gut ankommen. Hier ist der MDR Sachsen-Anhalt Verkehrsservice. Guten Morgen um 5.33 Uhr. Wir haben aktuell keine Störungsmeldungen, dafür aber den ersten Blitzer von Ihnen bekommen. Der steht in der Halle in der Volkmannstraße Richtung Wasserturm. Und alles, was Sie noch sehen, sagen Sie Bescheid, bei uns kostenfrei unter 0800 94 6 94 6 und die 1. Kommen Sie uns weiter gut und sicher durch. Vereinzelt tröpfelt es gerade noch, später wird der Donnerstag aber größtenteils trocken werden können, kommt jetzt auf 16 Grad, 24 bis 26 Grad sind dort drin, bei allerdings auch einem ziemlich pfiffigen Südwestwind. So, und die Freitagsfrage ist da und wir warten auf auch Ihre Antwort auf diese Frage. Welche Sache haben Sie sich eigentlich in diesem Sommer mal gegönnt? Außer der Spur, außerhalb vom Plan, na, Sie können gerne mitmachen und das mal gerne erzählen als WhatsApp-Sprachnachricht. Wir sammeln gerade noch. Hier ist Lars Wohlfahrt. Guten Morgen.
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0: Carbonara. Die kann man sich auch immer mal gönnen, oder? Hallo um 5.40 Uhr und hallo mit ihr.
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0: Ja, Sonnenbrille wurde zum Beispiel schon genannt, ein Sommerkleid. Bei mir waren es einfach nur jede Menge Pflanzen im Angebot für den Balkon, dass sich die Bienen noch ein bisschen freuen. Die Freitagsfrage in dieser Woche lautet nämlich, welche Sache haben Sie sich in diesem Sommer gegönnt? Also einfach mal gegönnt.

0: Wie sieht's denn bei Mona in Halberstadt aus?
1: 3 Wochen Urlaub hintereinander. Erste Mal. Das war schön. Auf dem Darß. In Ahrenshoop. In einem kleinen Künstlerdorf. War sehr schön. Wetter hat gepasst. Die Sonne scheint sowieso aus dem Herzen, aber auch von oben. Ich brauchte das mal.
0: Ja, warum auch nicht? Wenn's passt, ne? Wenn's klappt. Ja, aber eben auch die anderen materiellen Dinge wollen wir nicht vergessen. Das hier wurde auch schon genannt.
2: Eine neue Tischtennisplatte. Wollte ich schon seit Jahren machen. Und wir sind eine ganz tolle, enge Nachbarschaft. Und dann gibt es dann halt auch Turniere und sitzen dann schön zusammen und haben Spaß. Es wird immer besser, man spielt immer schneller, Konzentration ist besser. Und wir sind viel häufiger zusammen jetzt in der Nachbarschaft und treffen uns. Die Tischtennisplatte ist der Vorwand.
0: Ja, ja, ich kann mir schon vorstellen, was danach passiert, was alles auf der Tischtennisplatte steht. Oder am Ende liegt. Aber eine schöne Geschichte. Und um die geht es ja auch bei Ihren Antworten. Also was ist denn Ihre Antwort auf diese Freitagsfrage? Welche Sache haben Sie sich in diesem Sommer gegönnt? Also mitmachen können Sie per WhatsApp-Sprachnachricht. Die Nummer auf unser Handy steht im Internet, zum Beispiel auf mdrsachsenanhalt.radio. Und unter allen, die mitmachen, da geht morgen am Freitag, wir lösen nicht nur auf, auch eine MDR Sachsen-Anhalt-Tasse raus. Die können Sie sich dann gönnen. Und den Kaffee obendrein. Schönen guten Morgen.

0: Wir versuchen aber diesem Song, die Humphreys Singers mit Mexiko, um zu zählen, wie oft sie Mexiko singen. Bei 50 Mal brechen wir mal ab und sagen, wir haben uns verzählt, wir müssen nochmal von vorne anfangen. Ja gut, das machen wir beim nächsten Mal. Jetzt erstmal einen schönen Start in den Donnerstag. Es ist 5.50 Uhr.
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2: Als junger Werkzeugmacher musste ich an einem späten Nachmittag nach der Pause die Presse wieder starten, um das reparierte Werkzeug zu testen. Was ich aber übersehen hatte, die Antriebskurbel und die Pleuelstange waren in gerader Linie stehen geblieben, nämlich am sogenannten toten Punkt. Nichts ging mehr. Ich konnte die Maschine einfach nicht mehr starten. Und daraus habe ich eindrücklich gelernt, darauf zu achten, dass die Pleuelstange und die Antriebskurbel nicht in einer Linie stehen dürfen. Wir sprechen manchmal von einem toten Punkt, wenn etwa Verhandlungen nicht weitergehen, wenn wir in einer aussichtslosen Situation sind und lehnen uns dabei an die Mechanik an. Mir ist es damals gelungen, die Presse wieder in Gang zu bringen, indem ich einen unbekannten Kollegen direkt um Hilfe bat und er dann in kleinen Schritten und vielen Flüchen den toten Punkt überwand, sodass die Kurbel sich langsam in Bewegung setzte. Für mich war das eine wichtige Erfahrung. Zum einen hatte ich etwas Neues gelernt in der Mechanik, im zweiten, dass es gut ist, darauf zu achten, dass wir nicht nur bei der Maschine, sondern in unserem alltäglichen Leben darauf achten, dass wir in Bewegung und handlungsfähig bleiben. Und wenn es zu einem toten Punkt kommt, uns Hilfe holen von Menschen, egal ob sie uns nahe stehen oder fern, damit sie uns helfen, diesen toten Punkt zu überwinden. Johann Schneider, evangelischer Regionalbischof aus Halle.
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0: Wir liegen auf der Lauer. Der Donnerstag kann kommen. Der schönste Morgen ist schon da und wir haben gleich für Sie die Hits unseres Lebens. Der ist aus dem Jahr 1970. Yellow River. Ja, den haben wir gleich für Sie. Von der Band Christy nach den 6 Uhr Nachrichten.
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2: Es ist 6 Uhr, ich bin Michael Rosebrock, einen wunderschönen guten Morgen. Kurz vor der Landtagswahl hier in Sachsen-Anhalt sorgt ein CDU-Kommunalpolitiker für mächtig Aufregung. Bernd Prange aus dem Landkreis Stendal hat der AfD 10.000 Euro gespendet. Das geht aus einem offenen Brief des Politikers hervor, der auch Ortsbürgermeister der Gemeinde Altmärkische Höhe ist. Michael Holzberger aus der Nachrichtenredaktion. Was schreibt der CDU-Politiker denn genau und wie sind die Reaktionen darauf?
3: Er wolle mit der Spende eine Wahlempfehlung für die AfD aussprechen. Grund sei aus seiner Sicht ein Linksruck der CDU. Er sehe seine konservativen Werte immer weniger vertreten, so Prange. Während die AfD den Eingang des Geldes bestätigte, teilte die CDU am Abend mit, sollte sich der Vorgang bewahrheiten, stelle dies einen sehr schwerwiegenden parteirechtlichen Vorgang dar. Niemand sei gezwungen, Mitglied der CDU zu bleiben. Der Kreisvorstand Stendal werde sich mit dem Fall beschäftigen. Schon Mitte Juli hatte AfD-Spitzenkandidat Siegmund bei einem Auftritt die Spende eines CDU-Mitglieds öffentlich gemacht. Einen Namen nannte er damals nicht.
2: In mehreren Bundesländern hat es am Abend schwere Unwetter gegeben. Betroffen war auch der Süden Sachsen-Anhalts. Die Leitstelle des Burgenlandkreises berichtete von zahlreichen Feuerwehreinsätzen, ohne jedoch Einzelheiten zu nennen. Der Deutsche Wetterdienst hatte vor schweren Gewittern in mehreren Regionen gewarnt. Im Burgenlandkreis galt sogar eine amtliche Unwetterwarnung. Im Bereich Naumburg und Weißenfels ist nach Angaben des MDR-Wetterstudios in der Nacht sehr viel Regen runtergekommen. Auch bei unseren Nachbarn in Thüringen gab es viele Feuerwehreinsätze. In Brandenburg sorgte ein Tornado für Aufregung. In Fürstenwalde wurden nach Angaben des RBB mehrere Dächer abgedeckt, Bäume stürzten um. Lange wurde geplant, dann verschoben und wieder neu geplant. Jetzt geht es aber wirklich los in Schönebeck im Salzlandkreis. Nach jahrelangen Verzögerungen wird heute der Grundstein für die neue Fabrik des Berliner Unternehmens Florida Eis gelegt. Guido Hensch aus unserem Regionalstudio Magdeburg. Was wird denn da in den kommenden Monaten genau gebaut?
4: In erster Linie eine gläserne Eismanufaktur mit zunächst 50 Eismaschinen. Das Ganze ist so angelegt, dass hier später bis zu 45.000 Tonnen Speiseeis pro Jahr produziert werden können. Daneben werden ein großes Eiscafé, ein Spielareal und Gewächshäuser zum Anbau von zum Beispiel Vanille entstehen. Alles unter dem großen Thema Nachhaltigkeit, denn Ziel ist ein CO2-freier Standort. Rund 25 Millionen Euro werden investiert und bis zu 500 neue Arbeitsplätze könnten dadurch entstehen.
2: Das neue Schuljahr ist für zwei Eltern in Haldensleben in der Börde mit einem großen Schreck gestartet. Ihre 10-jährige Tochter tauchte nach dem ersten Tag am Gymnasium nicht pünktlich zu Hause auf. Als es schließlich doch klingelte, stand das Mädchen in Begleitung der Polizei vor der Tür. Ja, statt mit dem Bus zu fahren, war die 10-jährige zu Fuß gegangen und hatte sich dabei prompt verlaufen. Das fiel einer Spaziergängerin auf, die die 110 wählte. Die Polizei brachte das Mädchen dann nach Hause. Und das waren die Nachrichten. Mit Michael Rosebrock, Wetter und Verkehr, jetzt mit dir, Lasi.
0: Meine Mutter hat mich auch mal in die Bahn gesteckt, in den Zug. Ich kam nicht am Ziel an.
2: Wo kamst du an?
0: Ich bin schon vorher ausgestiegen.
2: Oh, na gut.
0: Wir möchten, dass Sie gut ankommen. Hier ist der MDR Sachsen-Anhalt Verkehrsservice. Guten Morgen um 6.03 Uhr. Bis eben waren es noch keine Meldungen. Ja, ist auch weiter so. Keine Staus, keine Störungen. Aber Sie sagen, es blitzt heute Morgen auf der A36 Richtung Braunschweig-Höhe, Wernigerode Nord. Dann in Halle in der Volkmannstraße Richtung Wasserturm und in Merseburg in der Straße des Friedens Richtung B91. Und für alles, was Sie noch sehen, sind wir erreichbar, kostenfrei, unter dieser Nummer 0800 94 6 94 6 und die 1. Weiterhin erstmal eine gute und sichere Weiterfahrt. So, wir gucken auf die Temperatur. Das geht angenehm frisch los. In Oschersleben gibt es 14 Grad, 15 in Quedlinburg, in Merseburg sind es 16. Und dann sind wir heute bei insgesamt, es wird doch mal fast sommerlich, 24 bis, wenn sie es schaffen, 26 Grad. Lange trocken am Nachmittag nördlich vom Harz und vom Jährich hoher Land, bisschen Regen und generell wird der Wind aus Südwest wehen. Auch mal etwas böiger. Da sind wir vorbereitet. Knopf im Hemd ist zu. Guten Morgen.
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0: Always the Sun spielen wir ihn hier. Serviert bei MDR Sachsen-Anhalt am Donnerstagmorgen. Hallo um 6.11 Uhr. Wann sind Sie zum letzten Mal ins Kino spaziert? Also wir empfehlen es sehr an dieser Woche.
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0: Unter anderem sehen Sie da einen Film, da geht's ins Lieblingsreiseland der Deutschen. Na, es ist, ja, zumindest sagt das die Statistik, Italien. 11 Millionen Deutsche reisen da jedes Jahr Richtung Süden. Es gab mal eine Zeit, und die kennen sehr viele von Ihnen, da war das ausgeschlossen, die DDR-Zeit. Dennoch gelang es einem DDR-Bürger mal, bis nach Sizilien zu kommen. Und davon erzählt ab heute ein neuer Film im Kino. Und Peter Beddies, unser Kinomann, erzählt uns gleich mehr davon. Wir hören mal rein.
2: Paul Gompitz hat da dieses Buch gelesen, Spaziergang nach Syrakus von Säume, der 1801 von Sachsen nach Süditalien gelaufen ist.
3: Ich wollte mir das nicht verbieten lassen. Einmal Italien sehen, erleben, genießen. Aber dann wieder zurück in die Heimat, in meine kleine DDR.
2: Aufgeben wir da nicht, versucht alles Mögliche.
4: Gibt es eine Möglichkeit, Italien näher zu kommen, als Mitglied der Liga für Völkerfreundschaft?
5: Wollen Sie hinreisen?
4: Soweit habe ich da jetzt noch gar nicht gedacht.
2: Nach 7 Jahren Vorbereitung und einer Flucht mit dem Segelboot von Hiddensee nach Dänemark ist es endlich soweit.
6: Buongiorno. Bella Italia.
2: Aber was wird geschehen, wenn er wieder zurück will?
0: Peter Beddies, unser Kinomann, macht Lust auf diesen Film Spaziergang nach Syrakus. Es klingt nach Postkartenkino und auch, dass wir gleich Lust haben, die Koffer zu packen.
2: Naja, nicht so ganz. Es gibt diese Bilder so im letzten Drittel des Films. Das Ganze ist ja eine Geschichte, die es wirklich gegeben hat. Deshalb kann man an der Stelle auch verraten, dass es Paul Gompitz nach Italien schafft, klar. Aber dem Filmemacher Lars Jessen und seinem Hauptdarsteller, dem wunderbaren Charlie Hübner, ging es mehr darum zu zeigen, welche Vorbereitungen man damals so treffen musste, dass man furchtbar allein war, weil man das niemandem verraten durfte. Und am Ende des Films, da hätte ich fast weinen müssen, bekommt Paul zu spüren, welche Konsequenzen es haben kann, wenn man so konsequent für seine Freiheit kämpft. Ein wirklich schöner Film.
0: Ich gehe da rein. Ich weiß auch jetzt schon, dass ich bestimmt auf viele, viele Mitreisende treffe. Die Reise nach Syrakus, neu im Kino.
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Guten Morgen, Sie wollen etwas Urlaubsgefühl? Da sind Sie bei uns genau richtig, hier bei MDR Sachsen-Anhalt. Hören Sie mal, wir spielen die Beach Boys mit Kokomo um 6:17 Uhr.

0: The Beach Boys und Kokumbo. Ich kenne eine Frau, die kann den ganzen Song komplett auswendig. Es ist Julia Rosebrock hier aus dem schönsten Morgen. Das hat sie uns auch schon bewiesen. Jetzt einen guten Morgen um 6.20 Uhr.
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0: Ach so? Worum geht's denn hier? Josefine Bechler, im MDR-Wetterstudio, hört sich das auch mit einem guten Morgen.
2: Ja, guten Morgen, Lars.
0: Es geht um die Thürergrotte. Die Thürergrotte im Harz, ja.
2: Okay.
0: Die ist wieder geöffnet und wir waren gestern auch da, weil die haben 5 Jahre dran rumgemehrt und saniert und deswegen haben die Leute gesagt.
1: Wir sind froh, dass es endlich wieder auf ist, weil es war sehr, sehr lange, finde ich, zu.
3: Ich finde es eigentlich echt teuer geworden, muss ich sagen. Also, hat sich auf jeden Fall sehr viel getan, sehr viel geändert.
4: 9 von 10.
5: Ich finde am besten das Außenbecken. Weil das da schön kühl ist.
6: Deswegen genießt man das jetzt einfach, dass wir jetzt wieder regelmäßig herkommen können.
0: Oh, eine Freude. Man kann es verstehen, oder?
2: Ja, definitiv. Also mein nächster Ausflug geht auf jeden Fall auch zur Thürergrotte.
0: Klingt gut. Ja, können Sie auch im Fernsehen nochmal angucken, in der ARD-Mediathek MDR Sachsen-Anhalt, die Sendung gestern Abend. Und dann sind wir am heutigen Tag und fragen, können wir auch raus ins Freibad?
2: Ja, schwierig. Es ist heute zwar schon temperaturenmäßig im sommerlich warmen Bereich, also vor allem ja im Süden und im Osten werden wir da bis 27 Grad erwarten. Ich denke, da Freibad ist schon ein Thema, aber man muss auch sagen, es ist nur für die nächsten 2 Tage vielleicht ein Thema, denn schon am Wochenende gehen die Temperaturen wieder ein bisschen zurück. Da sind wir dann nur noch im mäßig warmen Bereich und ja, heute aber gute Chancen mit teilweise viel Sonnenschein und nur vereinzelt Schauern.
0: Na, da freuen wir uns doch und alle anderen mit. Also packen wir die Badehose ein und machen schon mal die richtige Musik dafür an. Wenn wir nachher Richtung Freibad trapsen oder andere trapsen lassen. Wir sind Pussycat, Teenage Queenie. Ach, gefällt uns auch sehr gut. 6.22 Uhr sagt die Uhr, na dann mal los.

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2: Es ist 6.30 Uhr im Studio Magdeburg, Michael Holzberger. Guten Morgen. Hunderte neue Jobs sollen langfristig in Schönebeck im Salzlandkreis geschaffen werden. Heute feiert nämlich Florida Eis aus Berlin den offiziellen Baustart der neuen Produktion. Im Gewerbegebiet ist alles vorbereitet und die Frage an Guido Hensch, unserem Regionalreporter. Was wird denn da in den kommenden Monaten alles entstehen?
3: In erster Linie eine gläserne Eismanufaktur mit zunächst 50 Eismaschinen. Das Ganze ist so angelegt, dass hier später bis zu 45.000 Tonnen Speiseeis pro Jahr produziert werden können. Daneben werden ein großes Eiscafé, ein Spielareal und Gewächshäuser zum Anbau von zum Beispiel Vanille entstehen. Alles unter dem großen Thema Nachhaltigkeit, denn Ziel ist ein CO2-freier Standort. Rund 25 Millionen Euro werden investiert und bis zu 500 neue Arbeitsplätze könnten dadurch entstehen.
2: Ja, und 2028 soll dann das neue Eiswerk in Schönebeck in Betrieb genommen werden. Wer in Sachsen-Anhalt eine Haftstrafe verbüßt, kann unter bestimmten Voraussetzungen Partner oder Angehörige in sogenannten Langzeitbesuchsräumen treffen. Nach einem tödlichen Vorfall in der JVA Burg im Jerichoer Land hat der Bundesgerichtshof jetzt ein Urteil bestätigt. Die Haftstrafe gegen einen 38-jährigen Häftling ist damit rechtskräftig. Der Mann war wegen Totschlags zu 10 Jahren Gefängnis verurteilt worden. Nach Überzeugung des Gerichts hatte er seine 35 Jahre alte Ehefrau während eines Besuchs Anfang April 2025 getötet. Die Frau war nach dem Besuch leblos aufgefunden worden und starb später an den Folgen von Gewalt gegen den Hals. Die Raps- und Getreideernte im Land ist für dieses Jahr gelaufen. Allerdings fällt die Bilanz in diesem Jahr deutlich schlechter aus als im vergangenen Jahr, sagt Martin Feuerborn, Präsident des Landesbauernverbandes.
4: Wir haben ungefähr bei dem Weizen unserer Hauptkultur in Sachsen-Anhalt ungefähr 12% weniger wie im Vorjahr. Das ist schon erschreckend. Hinzu kommen die schlechten Preise, was die Wirtschaftlichkeit ganz einfach unserer Ackerkulturen ausmacht. Das sind 300 bis 400 Euro, die pro Hektar weniger an Erlös kommen. Das führt zu Liquiditätsengpässen in vielen landwirtschaftlichen Betrieben.
2: Die Landwirte in Sachsen-Anhalt haben mit Hitzeperioden, unsicherer Marktentwicklung und wesentlich höheren Produktionskosten als in den Nachbarländern zu kämpfen. Und noch zum Sport. Der 1. FC Magdeburg hat auf den Abgang von Stürmer Alexander Al-Holström reagiert und Roko Simic verpflichtet. Der 24 Jahre alte Kroate kommt für ein Jahr auf Leihbasis vom walisischen Club Cardiff City. Simic kennt die zweite Bundesliga bereits aus seiner Zeit beim Karlsruher SC. Und beim 1. FC Magdeburg soll er die Offensive verstärken und künftig die Rückennummer 9 tragen. Das waren soweit die Meldungen für den Moment und jetzt geht es weiter mit Lars.
5: Wir möchten, dass Sie gut ankommen. Hier ist der MDR Sachsen-Anhalt Verkehrsservice. Es ist 6.33 Uhr und auf der A9 Richtung München steht zwischen Brück und Niemeck ein defekter LKW auf der rechten Fahrspur. Und es blitzt. Heute Morgen auf der A36 Richtung Braunschweig, Höhe Wernigerode Nord. In Halle in der Volkmannstraße Richtung Wasserturm, in Lüderitz in der Tangermünder Straße beidseitig und in Merseburg in der Straße des Friedens Richtung B91. Und wenn Sie auch noch mehr sehen, Staus, Blitzerbehinderung, dann rufen Sie durch, kostenfrei unter 0800 94 6 94 6 und die 1. Gute und sichere Weiterfahrt erstmal. So, da kam einiges in Regen runter. Auch in Halle wurde es gestern Abend noch nass. Und das hat auch Patricia mitbekommen, die hat uns schon geschrieben. Ist auch schon wach jetzt wieder. Es wird langsam trockener. 16 Grad gibt's jetzt in Halle. Ein paar Tropfen kommen hier und da noch runter. Am Nachmittag so Richtung Jerichoer Land noch mal etwas Regen, aber nicht mehr so viel. Und die Temperatur, wir schaffen vielleicht heute auch wieder mal einen amtlichen Sommertag. Es kann bis auf 26 Grad raufgehen. Na, da steigt die Laune genau dorthin. Schönen guten Morgen erstmal. Hier ist Lars Wohlfahrt.
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Na, da pfeifen wir drauf, oder? 6.37 Uhr und MDR Sachsen-Anhalt spielt Sunflower von Glen Campbell. Und hey, haben Sie es mitgekriegt? Wir sind Europameister. Worin? Im Eis. Kein anderes EU-Land außer uns hat vergangenes Jahr so viel Eis hergestellt wie Deutschland. Oh, viele Millionen Liter. Oh, und wir in Sachsen-Anhalt haben besonderes, tolle Eismacher. Ein Mann aus Italien hat das Mansfelder Land mit Eis verzaubert. Das hören wir gleich. Vorher gibt es den italienischen Sommermoment für die Ohren. Alan Soretti, jetzt für Sie. Guten Morgen.

0: bist die einzige Frau für mich auf Deutsch. Und auf Italienisch haben wir es ja gerade gehört bei MDR Sachsen-Anhalt. Hallo um 6.41 Uhr. Wir sind gerade so schön in italienischer Stimmung. Das Lebensgefühl passt und das zaubert Davide More aus Italien, aus der Region Piemont im Seegebiet Mansfelder Land mit Kreationen aus seiner Eismanufaktur. Im Wettbewerb Kulinarisches Sachsen-Anhalt, da gab es von der Agrarmarketinggesellschaft Sachsen-Anhalt dafür sogar einen Stern. Und wir erfahren, gutes Sorbetto braucht gar nicht so viele Zutaten.
1: Okay, Zucker, Zitronensaft, Zitronen aus Sizilien.

0: Linien frisch gepresst und ein bisschen mehr Schluss.
1: Okay, wisst ihr Bescheid. Hergestellt wird sein Eis in der kleinen Manufaktur in Erdeborn, verkauft dann im Café in Seeburg am Süßen See und auch in Automaten in Aseleben. Davide Moret bezieht unter anderem die Milch vom Biohof im südlichen Anhalt, aber ohne original italienische Zutaten geht nichts.
0: Italien ist der Geschmackparadies. Die Zitronen in Sizilien. Wir haben Weintrauben, mehr als 240 Sorten. Ist unglaublich.
1: Ich könnte dem Mann den ganzen Tag einfach nur zuhören. Das wärmt mein Herz und Nieren auch bei dem vielleicht noch kühlen Wetter. Das kühle Eis muss sein. Davide Moret hat im Mansfelder Land auch längst eine zweite Heimat gefunden.
0: Die Kinder grüßen mich auf die Straße. Kommt der Eismann und das macht dir stolz, zufrieden. Das ist wichtig.
1: Wir haben ihn nicht gefragt, ob er ein Auto hat. Das wollte ich noch oben drauf sagen. Guten Morgen und italienische Grüße um 6.42 Uhr.

0: I Find My Way Home. John und Vangelis. Hier um 6.50 Uhr. Wir sagen erstmal guten Morgen und gönnen uns doch mal was.
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0: Ja, die ist jede Woche von Freitag bis Freitag hier da und Sie antworten einfach mit. Und in dieser Woche möchten wir, der Sommer, naja, ist noch da, aber in den Geschäften wird es langsam herbstlich, das habe ich schon gesehen. Vorbei mit den ganzen vielen bunten Sachen, die ich auch gern kaufe. Deswegen fragen wir Sie in dieser Woche, welche Sache haben Sie sich eigentlich diesen Sommer einfach mal gegönnt? Mal so aus der Kalten, einfach mal zugegriffen, vielleicht ein Picknickkorb, ein gutes Buch für den Ostseestrand, gleich noch an der Tankstelle mitgenommen oder eine Karte fürs Harzer Bergtheater. Es kann eine kleine Sache sein oder vielleicht eine größere, wie bei Marion in Aschers Leben. Die hat sich, mal ein neues Auto gegönnt.
2: Das war eigentlich nicht geplant, weil ich das alte eigentlich gerne behalten hätte. Ja, und dann habe ich nicht nur das Auto neu gekauft, sondern auch die Automarke gewechselt. Und das fiel mir doch am Anfang etwas schwer.
0: Das kann ich nachvollziehen. Muss ich auch schon machen, weil meine andere Marke einfach zu teuer wurde. Also, welche Sache haben Sie sich, und das kann auch eine ganz kleine sein, in diesem Sommer gegönnt? Mitmachen bei der Freitagsfrage, es geht ja auch um den MDR Sachsen-Anhalt-Tasse, morgen lösen wir dann auf. Können Sie ganz einfach per WhatsApp-Sprachnachricht an unser Sendehandy, Nummer gibt es im Internet, oder Sie rufen mal an. Es geht auch kostenfrei unter 0800 94 6 94 6 und die 0. Die Freitagsfrage läuft noch bis morgen früh, kurz nach 7, und lautet: Welche Sache haben Sie sich in diesem Sommer eigentlich gegönnt? Wir freuen uns ja, wenn Sie auch wieder mitmachen.

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0: Na, schönen guten Morgen. Wird es langsam draußen wieder trockener, kam ja einiges an Regen runter, werden wir gleich drüber sprechen und spielen die Hits unseres Lebens gleich von Gloria Gaynor. Reach out nach den 7 Uhr Nachrichten. Stampfen wir los.
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5: Schönen guten Morgen, ich bin Michael Rosebruck. Es ist ein Vorgang, der wohl seinesgleichen sucht. Kurz vor der Landtagswahl in Sachsen-Anhalt hat der CDU-Kommunalpolitiker Bernd Prange aus dem Landkreis Stendal nach eigenen Angaben 10.000 Euro gespendet, und zwar an die AfD. Das geht aus einem offenen Brief des Ortsbürgermeisters der Gemeinde Altmärkische Höhe hervor. Doreen Jonas aus der Politikredaktion, was schreibt denn der CDU-Politiker genau und wie sind die Reaktionen?
6: Bernd Prange findet seine konservativen Werte nicht mehr wieder in der CDU. Sie sei ihm viel zu sehr nach links gerückt, schreibt er. Unterdessen werde die Brandmauer immer höher. Da will er nun eine Reißleine ziehen und hofft, dass die AfD nach der Wahl allein regieren kann in Sachsen-Anhalt, damit seine Partei endlich aufwache. Prange wendet sich auch klar gegen CDU-Spitzenkandidat Schulze und Kanzler Merz. Wie lange allerdings die CDU noch die Partei des Ortsbürgermeisters aus der Altmark sein wird, ist offen. Ihm droht laut Generalsekretär Kaschunke ein Parteiausschlussverfahren. Die AfD hat den Spendeneingang von 2x5.000 Euro bestätigt und bedankt sich inzwischen auf Social Media direkt bei Bernd Prange für die Unterstützung.
5: In mehreren Bundesländern hatte es am Abend schwere Unwetter gegeben. Betroffen war auch der Süden Sachsen-Anhalts. Die Leitstelle des Burgenlandkreises berichtete von zahlreichen Feuerwehreinsätzen, zum Beispiel wegen umgestürzter Bäume oder Schlamm auf den Straßen. Der Deutsche Wetterdienst hatte vor schweren Gewittern in mehreren Regionen gewarnt. Im Burgenlandkreis galt sogar eine amtliche Unwetterwarnung. Im Bereich Naumburg und Weißenfels ist nach Angaben des MDR-Wetterstudios in der Nacht sehr viel Regen runtergekommen. Auch bei unseren Nachbarn in Thüringen gab es viele Feuerwehreinsätze. In Brandenburg sorgte ein Tornado für Aufregung. In Fürstenwalde wurden nach Angaben des RBB mehrere Dächer abgedeckt. Bäume stürzten um. Schon seit Dezember ist es für Zugpendler im Norden Sachsen-Anhalts ein großes Ärgernis. In der Altmark ist die wichtige Pendlerstrecke Stendal-Gardelegen-Wolfsburg dicht. Grund sind Bauarbeiten. Wie nun bekannt wurde, werden in Gardelegen bis Dezember kommenden Jahres keine Züge mehr fahren. Es gibt Verzögerungen beim Bau. Bürgermeisterin Mandy Schumacher.
7: Also die Pendler, mit denen ich jetzt spreche, die sagen schon, das ist okay, das ist eine verlässliche Größe, aber die pendeln halt von hier nach Stendal oder von hier nach Wolfsburg. Das macht vielleicht so 20 Minuten länger. Aber wenn man dann weiterfahren will, dann hat man ein echtes Problem. Und da denke ich, muss die Deutsche Bahn nacharbeiten bei unserem Anschluss an die Fernverbindung in die Bundesrepublik. Wir können hier nicht 2 Jahre ohne jegliche größere Ergänzung bleiben.
5: Gardelegens Bürgermeisterin Mandy Schumacher. Ja, auch wenn es gerade richtig viel geregnet hat in Sachsen-Anhalt, in den deutschen Flüssen fließt gerade sehr wenig Wasser. Deshalb können Schiffe weniger laden. Mehr Waren müssen mit Lastwagen transportiert werden. 15 Bundesländer haben deshalb das Sonntags- und Feiertagsverbot für Lkw gelockert, nur nicht Sachsen-Anhalt. Aber trotzdem gibt es auch hier jetzt eine Erleichterung. Lastwagen dürfen bis Ende September schwerer sein als eigentlich erlaubt. Das gilt für Fracht, die momentan nicht mit dem Schiff transportiert werden kann. Und das waren die Nachrichten mit Michael Rosebruck. Wetter und Verkehr jetzt mit dir, Lars.
0: Schauen wir von den Wasserstraßen mal auf die aus Asphalt. Ja. Wir möchten, dass Sie gut ankommen. Hier ist der MDR Sachsen-Anhalt Verkehrsservice. Sieht gut aus, es rollt ohne Staus, ohne größere Verzögerungen. Das ist schön. Was machen die Blitzer? Sie sagen, die stehen auf der A36 Richtung Braunschweig, Höhe Wernigerode Nord, dann in Halle in der Volkmannstraße Richtung Wasserturm, in Lüderitz in der Zangermünder Straße beidseitig und in Merseburg in der Straße des Friedens Richtung B91. Und für alles, was Sie noch sehen, sagen Sie Bescheid. Die Nummer ins MDR Verkehrszentrum, die ist für Sie kostenfrei und geht so 0800 94 6 94 6 und die 1. Und kommen Sie uns weiter gut an. Ja, ein paar Tropfen hier, ein paar Tropfen dort. Wenn Sie sich den Kaffee heute reintropfen in die Tasse, dann ist das ungefähr das, was die Wolken auch gerade tun. Wernigerode kommt auf 14 Grad, in Tangermünde sind es 15, Zahnar-Elster hat 16. Finden wir einen Ort, der 17 hat? Ja, Weißenfels. Und es geht noch ein wenig nach oben auf 24, was heißt ein wenig, bis auf 26 Grad. Es könnte mal wieder ein amtlicher Sommertag werden. Vereinzelt kann es am Nachmittag dann nördlich vom Harz im Jerichower Land nochmal Regen geben. Und der Wind, der ist frisch dabei heute aus Südwest. Das bringt uns also der Donnerstag. Und wir bringen die richtige Musik dazu. Guten Morgen.
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0: Guten Morgen mit der Spider-Murphy-Gänge und Schickeria. Bam, der Sachsen-Anhalt. 7.12 Uhr haben wir es und wir reden über Otto.
1: Also um diese Uhrzeit träume ich immer, ich wäre wach. Also als ich aufwachte, merkte ich, dass ich schlief.
0: Nein, wir reden nicht über Otto den Ostfriesen, wir reden über Otto den Großen. Sie wissen schon, Kaiser Otto der Erste. Und Otto der Große war ein wirklich auch großer Mann. Das wissen wir, weil sein Grab im Magdeburger Dom im vergangenen Jahr geöffnet wurde. Grund waren dringende Sanierungsarbeiten am beschädigten Sarkophag. Diese Arbeiten sind jetzt abgeschlossen und gestern gab es nochmal eine Pressekonferenz. Zugehört hat dort auch MDR Sachsen-Anhalt-Reporter Guido Hensch. Sag mal, was hat man denn da in den letzten Monaten reparieren müssen?
2: Ja, Lars, da kam dann doch so einiges zusammen. Los ging es schon mal am Unterbau, da wo man eigentlich gar nichts sieht. Da waren teilweise Hohlräume im Boden, die die Standfestigkeit in Frage gestellt haben. Da hat man also unbedingt Hand anlegen müssen und sozusagen das Fundament unter den Bodenplatten neu bereitet. Dann gab es am Sarkophag einige Risse und kleine Löcher, die teils durch verrostete Nägel hervorgerufen wurden. Und dann mussten vor allem auch die teilweise nur einen Zentimeter dünnen Seitenwände verstärkt werden. Denn der Marmordeckel, der oben drauf liegt, der wiegt ja immerhin schlappe 300 Kilogramm. Also all das und noch viel mehr haben die Experten in akribischer Kleinstarbeit erledigt, um, wie sie selbst sagen, das Grab für die nächsten 1000 Jahre fit zu machen.
0: Boah, das ist eine Ansage. Nun, was noch fehlt, ist der finale Schlusspunkt, die feierliche Wiederbeisetzung des Kaisers. Wann wird denn das über die Bühne gehen und wie groß wird es geplant? Das wollen sich doch bestimmt einige anschauen.
2: Ja, kann durchaus sein, dass Tausende dabei sein wollen. So oft wird ja hierzulande kein Kaiser mehr beigesetzt. Passieren wird das Ganze bereits am 1. September. Das ist leider ein Dienstag, wird also nicht für jeden passen. Trotzdem ist man sehr, sehr optimistisch, dass viele Menschen dabei sein wollen und werden. Wer mag, der geht schon 10 Uhr zum ökumenischen Gottesdienst und anschließend der Wiederbeisetzung in den Dom. Anschließend kann man dann aber noch an Ottos offenem Sarkophag entlang flanieren. Das Ganze bis in den Abend hinein. Bei der Wiederbeisetzung von Ottos Königin Editha im Oktober 2010 nutzten übrigens tausende Magdeburger und Gäste diese einmalige Gelegenheit. Also ich habe mir jedenfalls den 1. September schon mal ganz fest in den Kalender eingetragen.
0: Und viele von Ihnen werden das wahrscheinlich auch machen, weil das ist wirklich einmalig. Otto der Große wird feierlich wieder beigesetzt nach den dringenden Sicherungsmaßnahmen am beschädigten Sarkophag. Die Infos hier bei MDR Sachsen-Anhalt. Gleich wird's 7:45. Guten Morgen.

Hier ist der MDR Sachsen-Anhalt Verkehrsservice. Wir haben einen Falschfahrer. Vorsicht auf der B6 Leipzig-Halle. Zwischen verlängerte Max-Liebermann-Straße in Leipzig und Großkugel ist ein Falschfahrer unterwegs. Fahren Sie äußerst rechts, Sie überholen Sie nicht. Wir melden, wenn die Gefahr vorüber ist.

Nochmal das MDR Sachsen-Anhalt-Verkehrszentrum hier. Guten Morgen und Vorsicht. Ein Falschfahrer ist aktuell unterwegs auf der B6 Leipzig-Halle zwischen Leipzig-Sleevlugstraße und Großkugel unterwegs. Ein Falschfahrer. Fahren Sie rechts, überholen Sie nicht. Wir melden, wenn die Gefahr vorüber ist. Aktuell ist er unterwegs auf der B6 Leipzig-Halle zwischen Leipzig-Sleevlugstraße und Großkugel. Gute und sichere Weiterfahrt. Na, na, na.

0: Guten Morgen mit dem MDR Sachsen-Anhalt Verkehrsservice. Wir haben eine Entwarnung. Kein Falschfahrer mehr unterwegs auf der B6 Leipzig-Halle. Dort haben Sie wieder freie Fahrt zwischen Leipzig, Sleevogtstraße und Großkugel. Kein Falschfahrer mehr unterwegs. 7.21 Uhr haben wir's und für uns im MDR Wetterstudio guckt Josefine Bechler, was der Regen macht, was vielleicht die Sonne macht, was die Wolken und der Wind machen. Was machen Sie denn?
1: Ja, sie sind schon wesentlich beruhigter als in der letzten Nacht. Also wir haben gerade zwar recht viele Wolken über Sachsen-Anhalt, aber die werden heute tendenziell erstmal etwas weniger. Die Sonne kommt dann im Laufe des Tages ganz gut durch. Dann später können noch mal einzelne Schauer und Gewitter vor allem vom Harz bis zur Altmark auftreten. Aber ansonsten sieht es eigentlich dann trocken aus und die Temperatur, die steigt ja auch. Wir haben heute Spitzenwerte immerhin bis zu 26 Grad.
0: Josi, darf ich dich noch eine Frage fragen?
1: Okay.
0: Dann nehme ich
2: die Freitagsfrage.
0: Ja, alle können mitantworten. Was haben Sie sich in diesem Sommer gegönnt? Josi, das frage ich dich auch. Hast du eine Antwort für uns?
1: Ja, und zwar, ich war mir sehr unsicher, ob ich es wirklich kaufe, weil normalerweise fliegen bei uns ja viele Teller und Tassen einfach immer so runter und haben auch schon so einige Stellen. Und bei meiner Oma gibt es noch ganz viel Geschirr, was ich eigentlich mitnehmen könnte. Mhm. Aber ich war doch tatsächlich in einem Laden und habe mir dann ein komplettes Service gekauft. Ach. Ja, jetzt bin ich ein bisschen, überlege ich, ob es nicht vielleicht zu schön ist, um es einfach auf den Boden fallen zu lassen. Aber mal gucken.
0: Na, wer? Die Sammeltassen bei Josefine Bechler. Sie hat wieder alle Tassen im Schrank.
1: Das ja, die super. Sind jetzt wieder richtig hübsch. Ohne Stellen.
0: Was wäre Ihre Antwort auf die Freitagsfrage? Morgen geht auch eine MDR Sachsen-Anhalt-Tasse handsigniert raus. Welche Sache haben Sie sich in diesem Sommer gegönnt? Kleine, große Sachen, Hauptsache gegönnt. Das können Sie uns verraten. Gerne auch unter 0800 94 6 94 6 und der 0 geht kostenlos.

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2: Es ist 7.30 Uhr im Studio Magdeburg. Michael Holzberger, guten Morgen. Nicht nur hunderte neue Jobs, sondern auch ein Eiscafé und Freizeitangebote sollen nach Schönebeck im Salzlandkreis kommen. Nach Jahren der Planung beginnt heute im Salzlandkreis der Bau der neuen Fabrik von Florida Eis. Die Berliner Firma will nach eigenen Angaben langfristig bis zu 45 Tonnen Speiseeis pro Jahr produzieren. Neben dem Eiscafé und Spielflächen für Kinder entstehen auch Gewächshäuser, um beispielsweise Vanille anzubauen. Rund 25 Millionen Euro werden am Standort Schönebeck investiert. 2028 soll das neue Eiswerk öffnen. Die Raps- und Getreideernte in Sachsen-Anhalt ist für dieses Jahr vorbei. Eines zeichnet sich ab. Durch die Hitze fallen die Erträge etwa bei Weizen deutlich geringer aus als in den Jahren zuvor, sagt der Landwirt Ulrich Schrader aus der Börde.
3: Etwas kleinkörnig dieses Jahr. Die Hitze Ende Juni hat sehr zu schaffen gemacht und den Ertrag deutlich geschmälert. Also wir liegen ungefähr so 20% unterm langjährigen Durchschnitt. Beim Raps sind es auch 20-25% weniger als im Schnitt der Jahre. Gut durchs Rennen gegangen ist die Wintergerste. Die ist halt früher reif. Da hat die Hitze Ende Juni nicht mehr so wehgetan. Die Wintergerste hat sehr gute Erträge gebracht.
2: Sagt der Landwirt Ulrich Schrader aus der Börde. Und jetzt erwarten die Bauern noch die Ernte von Kartoffeln, Mais und Zuckerrüben. Wer den Magdeburger Dom besucht, kann ab September wieder das Grab von Kaiser Otto dem Großen sehen. Es wurde in den vergangenen Monaten aufwendig saniert. Das hohe Gewicht der Marmorplatte hatte die Seitenwände des Grabes stark belastet. Feuchtigkeit hatte außerdem dem Grab zugesetzt. Aber jetzt ist alles behoben, sagt Harald Meller, Direktor des Landesamtes für Archäologie.
4: Wir sind absolut perfekt in der Zeit. Alles hat perfekt geklappt. Ich glaube, das ist etwas, das ist heute wirklich erwähnenswert. Das Schwierigste war sicherlich der Sarkophag, der hochbrüchig war und von dem wir Angst hatten, dass er einfach kollabiert. Und auch das gesamte Sanierungskonzept, wie man das saniert, sodass es für die nächsten 1000 Jahre hält.
2: Sagt Harald Meller, Direktor des Landesamtes für Archäologie. Otto der Große starb im Jahr 973 und wurde im Magdeburger Dom beigesetzt. Er gilt als einer der bedeutendsten Herrscher des Mittelalters. Und noch eine Meldung vom Sport. Der 1. FC Magdeburg hat auf den Abgang von Stürmer Alexander Al-Holmström reagiert und Roko Simic verpflichtet. Der 24 Jahre alte Kroate kommt für ein Jahr auf Leihbasis vom walisischen Club Cardiff City. Simic kennt die zweite Bundesliga bereits aus seiner Zeit beim Karlsruher SC. Und beim Fußball-Zweitligisten Magdeburg soll er die Offensive verstärken und künftig die Rückennummer 9 tragen. Das waren soweit die Meldungen aus dem Studio Magdeburg für den Moment. Und jetzt geht der Blick auf die Straßen mit Lars.
5: Wir möchten, dass Sie gut ankommen. Hier ist der MDR Sachsen-Anhalt Verkehrsservice um 7.33 Uhr. Nochmal die Entwarnung von der B6 Leipzig-Halle. Kein Falschfahrer mehr unterwegs zwischen Leipzig, der Slevogtstraße und Großkugel. In den Burgenlandkreis schauen wir jetzt. Die Straße zwischen dem Abzweig Geusnitz und Großpörten ist nach einem Unfall gesperrt. Und im Burgenlandkreis, da ist die Ortsdurchfahrt Nessa noch gesperrt wegen der Unwetterschäden aus der vergangenen Nacht. Und die Blitzer stehen heute Morgen auf der A36 Richtung Braunschweig, Höhe Wernigerode Nord, auf der B80 zwischen Helfta und Lütjendorf, am Ortsausgang Eisleben Richtung Halle, in Halle in der Volkmannstraße stadtauswärts und in der Paracelsusstraße kurz nach dem Wasserturm Richtung B100. Außerdem noch Blitzer in Lüderitz, in der Tangermünder Straße beidseitig und in Merseburg in der Straße des Friedens Richtung B91. Haben Sie auch noch was gesehen? Staus, Blitzer, Behinderung? Dann sagen Sie Bescheid. Für Sie ist der Anruf kostenfrei im MDR Verkehrszentrum. Die Nummer ist die 0800 94 6 94 6 und die 1. Gute Weiterfahrt Ihnen. Und guten Morgen nach Halberstadt. Etwas Sonne lunzt da durch die Wolken durch bei 16 Grad. Das ist der Schnitt im Land. Die Nacht war turbulent, den Wind haben wir noch, den Regen nicht mehr so sehr. Heute nur vereinzelt, Tropfen hier, Tropfen da. Und wir schaffen auch mal bis an die 26 Grad. Dazu Wolken und Sonne im Wechsel und ein frischer Südwestwind. Das ist der Donnerstag. Und wir sind heute Morgen natürlich auch wieder unterwegs mit unserem Morgenreporter. Ich will mal eine Sache verraten. Es geht heute Morgen zu Tieren, die machen Mäh. Na? Ah, was könnte das nur sein? Ich tippe auch noch. Mähdrescher sind schon mal nicht. Hier ist Lars Wohlfahrt. Hallo.
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0: Schönen guten Morgen. Mit Musik von Sandra geht's hier rund. Und generell geht's ja auch um uns rund. 7.41 Uhr haben wir's jetzt.
1: 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Heute in
0: Hettstedt. Hettstedt im Mansfeller Land, denn dort züchtet Reinhard Müller Schafe. Besondere Schafe, Kamerun-Schafe. Die sind so herrlich kakaobraun, die Ohren sind schwarz und rund um die Augen ist es weiß, auch da noch ein bisschen schwarz drumherum. Sehen einfach toll aus. Woher wir das wissen? Na, er hat uns das erzählt. Er hat mal bei der Freitagsfrage bei MDR Sachsen-Anhalt die Tasse gewonnen und hat dann auch erzählt, dass er einer von zwei zertifizierten Züchtern für Kamerun-Schafe in Sachsen-Anhalt ist. Haben wir da gesagt. Und auch gedacht, dass wir da hin müssen. Und wir sind dort in Form von Morgenreporter Stefan Bringe zu.
2: Komm, Chefchen.

0: Gut.
1: Ich stehe hier mit Reinhard Müller in Hedstedt auf der Wiese und wir versuchen, die Kamerun-Schafe zu wecken. Aber irgendwie, Herr Müller, wollen Sie nicht raus, oder?
0: Nein, das ist noch nicht Ihre Zeit. Normalerweise fahre ich eine Stunde später. Und die, es sind halt Wildtiere, die haben ihren Tagesablauf. Und das alles, was sich verändert, sind sie scheu, misstrauisch. Ist auch gut so, wenn wir haben ja nicht nur vierbeinige Wölfe in Sachsen-Anhalt, es gibt ja auch zweibeinige. Ja. Drum bleibt zum Beispiel die Stalltür auch über Nacht grundsätzlich offen. Ein Luchs hat man schon auf der Nachbarschaft, ein Wolf zum Glück nicht. Aber die haben ja alle Hunger. Ich gehe auch am vollen Kühlschrank und nicht an den leeren. Ja.
1: Wir pfeifen noch mal. Ich sehe jetzt 1, 2, 3, 4, 5 sind da.
0: Ja, das sind die Jungen, die sind alle im Februar zur Welt gekommen, dieses Jahr. Die Muttertiere habe ich vor kurzem erst abgesetzt, damit sie sich noch mal erholen gehen. Jetzt kommen die letzten.
1: Jetzt kommen doch noch ein paar raus, oder?
0: Jawohl.
1: Aber Sie sind ein bisschen skeptisch, weil Ihr Mann mit dem Mikro steht, oder?
0: Nicht nur, weil einer mit dem Mikro steht, nicht Ihre Zeit. Und die sind da wirklich mehr wie sensibel. Ja, wie soll man sagen, immer wie so ein kleines Kind, wenn fremde Leute kommen. Ja.
1: Die Kamerun-Schafe sind praktisch Langschläfer.
0: Ja, und machen auch grundsätzlich ihren Mittagsschlaf. Da hängt eine Uhr am Stall, wie du siehst. Ja, wenn es 11 Uhr ist, dann sind die verschwunden, dann ist 2 Stunden Mittagsschlaf.
1: Dann schlafen die Kamerun-Schafe.
0: Genau.
1: Wir tasten uns noch ein bisschen ran an die kleinen Kamerun-Schafe, ja, Lars. Und die kommen jetzt so ganz langsam raus. Ach, da sind sie doch niedlich.
0: Ja, komm mal her. Eva, komm.
1: Nee, Eva will nicht so richtig, aber vielleicht schaffen wir es nachher. Also Lars, meine Challenge ist heute einmal Kamerun-Schaf streicheln. Wir schaffen das noch. Jetzt sind sie so gut 10 Meter von uns entfernt. Aber wir kriegen das noch hin, dass die irgendwann mal hier rankommen. Die Eva gefällt mir schon ziemlich gut.
2: Ja, und Schaf reimt sich nicht nur auf Schlaf, da ist auch was dran. Die Kamerun-Schafe beim Reinhard in Hedstedt sind unser Thema. Können Sie übrigens auch schon sehen bei unserem WhatsApp-Status. Wenn Sie unsere Nummer haben, dann gucken Sie. Wenn nicht, dann besorgen Sie sich die Nummer auf mdr-sachsen-anhalt.radio. Ja, mit unserem Morgenreporter im Land, das klappt zuverlässig. Jetzt haben wir es 7:45, Zeit für ein bisschen Rock von The Street.

Hallo und guten Morgen. Es ist der 20. August. Hier ist Sender Sachsen-Anhalt um 7.50 Uhr und für uns bleibt er der König von Deutschland. Er hat uns so viel gute Musik geschenkt. Wir erinnern an Rio Reiser. Heute vor 30 Jahren ist er gestorben.

0: Er war so vieles, der Rio Reiser. Er war Westberliner Punk, er war Agitator, Rebell, er war aber eben auch Denker, Poet und Musiker bis 1985 mit seiner Band Tonsteine Scherben, dann als Solokünstler unterwegs, und er war ja nicht immer nur dagegen.
1: Ich habe dazu gelernt, dass manche Sachen einfach nicht von heute auf morgen gehen und dass man mit Gewalt nicht viel erreichen kann.
0: Heute vor 30 Jahren, am 20. August 1996, starb Rio Reiser. Er wurde nur 46 Jahre, und wir erinnern uns an den König von Deutschland mit dem richtigen Song jetzt bei NDR Sachsen-Anhalt, Rio Reiser.

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0: Jawohl. Wird wieder warm. Ruhig mal ein bisschen Deo nachlegen. Mit David Dundas. Jetzt ist es gleich Zeit für die Nachrichten und dann ist es Zeit für die Hits unseres Lebens. Nach den 8 Uhr News gibt's Lady Lay vom guten Pierre Grascula.
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7: Ich bin Michael Rosebrock. Schönen guten Morgen. Ja, kurz vor der Landtagswahl in Sachsen-Anhalt sorgt ein CDU-Kommunalpolitiker für mächtig Aufregung. Bernd Prange aus dem Landkreis Stendal hat der AfD 10.000 Euro gespendet. Das geht aus einem offenen Brief des Politikers hervor, der gleichzeitig Ortsbürgermeister der Gemeinde Altmärkische Höhe ist. Doreen Jonas aus unserer Politikredaktion. Was schreibt Prange denn genau und wie fallen die Reaktionen aus?
8: Bernd Prange findet seine konservativen Werte nicht mehr wieder in der CDU. Sie sei ihm viel zu sehr nach links gerückt, schreibt er. Unterdessen werde die Brandmauer immer höher. Da will er nun eine Reißleine ziehen und hofft, dass die AfD nach der Wahl allein regieren kann in Sachsen-Anhalt, damit seine Partei endlich aufwache. Prange wendet sich auch klar gegen CDU-Spitzenkandidat Schulze und Kanzler Merz. Wie lange allerdings die CDU noch die Partei des Ortsbürgermeisters aus der Altmark sein wird, ist offen. Ihm droht laut Generalsekretär Kaschunke ein Parteiausschlussverfahren. Die AfD hat den Spendeneingang von 2x5.000 Euro bestätigt und bedankt sich inzwischen auf Social Media direkt bei Bernd Prange für die Unterstützung.
7: In mehreren Bundesländern hat es am Abend schwere Unwetter gegeben. Betroffen war auch der Süden Sachsen-Anhalts. Die Leitstelle des Burgenlandkreises berichtete von zahlreichen Feuerwehreinsätzen, zum Beispiel wegen umgestürzter Bäume oder Schlamm und Geröll auf den Straßen. Der Deutsche Wetterdienst hatte vor schweren Gewittern in mehreren Regionen gewarnt. Im Burgenlandkreis galt sogar eine amtliche Unwetterwarnung. Im Bereich Naumburg und Weißenfels ist nach Angaben des MDR-Wetterstudios in der Nacht sehr viel Regen runtergekommen. Und auch bei unseren Nachbarn in Thüringen gab es viele Feuerwehreinsätze. In Brandenburg sorgte ein Tornado für Aufregung. In Fürstenwalde wurden nach Angaben des RBB mehrere Dächer abgedeckt, Bäume stürzten um. Trockene Böden, verdorrte Wiesen und knisterndes Unterholz. Die Waldbrandgefahr ist in Sachsen-Anhalt in diesem Jahr hoch. Seit Beginn der Saison wurden landesweit schon 58 Wald- und Vegetationsfeuer gemeldet. Dabei brannte eine Fläche von insgesamt 29 Hektar. Die Feuerwehren waren zum Teil stundenlang im Einsatz. Die Zahl der Einsätze in Sachsen-Anhalt ist damit ähnlich hoch wie im Vorjahr. Da waren es bis Ende September 64 Waldbrände. Lange wurde geplant, dann verschoben. Und wieder neu geplant. Jetzt geht es aber wirklich los. In Schönebeck im Salzlandkreis. Nach jahrelangen Verzögerungen wird heute der Grundstein für die neue Fabrik des Berliner Unternehmens Florida Ice gelegt. Geplant sind hunderte neue Arbeitsplätze. Guido Hensch aus unserem Regionalstudio Magdeburg. Was wird denn da in den kommenden Monaten genau gebaut?
9: In erster Linie eine gläserne Eismanufaktur mit zunächst 50 Eismaschinen. Das Ganze ist so angelegt, dass hier später bis zu 45.000 Tonnen Speiseeis pro Jahr produziert werden können. Daneben werden ein großes Eiscafé, ein Spielareal und Gewächshäuser zum Anbau von zum Beispiel Vanille entstehen. Alles unter dem großen Thema Nachhaltigkeit, denn Ziel ist ein CO2-freier Standort. Rund 25 Millionen Euro werden investiert und bis zu 500 neue Arbeitsplätze könnten dadurch entstehen.
7: 2028 soll das neue Eiswerk in Schöneberg in Betrieb genommen werden. Und das waren die Nachrichten mit Michael Rosebruck. Wetter und Verkehr jetzt mit dir, Schleckermaul Lars.
10: Ach, das weißt du, ne?
7: Natürlich.
10: Klingt jetzt schon. Wir möchten, dass Sie gut ankommen. Hier ist der MDR Sachsen-Anhalt Verkehrsservice. Gleich wird es 8.04 Uhr und da ist schon wieder Stau im Stadtverkehr Halle. Unter anderem auf der B80 beidseitig zwischen Zollrhein und Riebeckplatz, an der Magistrale zwischen Zollrhein und Rennbahnkreuz eine halbe Stunde mehr und in der Dölau bis zur Kröwitzer Straße eine Dreiviertelstunde länger. Ja, die Brückenarbeiten rund ums Rennbahnkreuz. Nach den Sommerferien merken wir wieder, wo wir sind. Noch eine Meldung aus dem Burgenlandkreis. Die Ortsdurchfahrt Nessa ist wegen der Unwetterschäden aus der Nacht immer noch gesperrt. Und Sie sagen, es blitzt heute Morgen auf der A9 Richtung München. Einmal zwischen Eisenberg und Bad Klosterlausnitz, dann nochmal zwischen Niemeck und Kleinmarzehns. Auf der A36 Richtung Braunschweig, Höhe Wernigerode Nord. Auf der B80 zwischen Helfter und Lütchendorf. Am Ortsausgang Eisleben Richtung Halle. In Halle wird geblitzt im Stadtgebiet, einmal in der Volkmannstraße stadtauswärts und in der Paracelsusstraße kurz nach dem Wasserturm Richtung B100, in Lüderitz, in der Tangermünderstraße beidseitig und in Merseburg in der Straße des Friedens Richtung B91. Und für alles, was Sie noch sehen, sind wir erreichbar. Kostenfrei unter 0800 94 6 94 6 und die 1. Gute und sichere Weiterfahrt. Den Regen haben wir hinter uns. Aus der Nacht kam zum Teil einiges runter, vor allem im Süden. So, jetzt geht das zwar nicht mit unbedingt viel Sonne in den Tag, aber doch immerhin mit 16 Grad in Haldensleben, Hallo nach Wittenberg, 16 Grad, genau wie in Weißenfels. Da werden heute dann doch noch bis zu 26 sommerliche Grad draus, wenn die Wolken ziemlich dick halten. Regen, ja, aber nur vereinzelt und auch nur tropfenweise. Jetzt sagen wir erstmal Hallo, wir sind im Donnerstag.
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0: Ein hoffentlich gut gelauntes Guten Morgen geht raus an alle, die schon dabei sind hier bei MDR Sachsen-Anhalt. Hallo um 8.12 Uhr. Wir können Ihnen jetzt in der Früh schon sagen, wo Sie heute Abend gern sein wollen. Im Kinosessel.
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0: Ich glaube, mit diesem Film machen Sie nichts verkehrt. Viele wollen den vermutlich gucken. Ich habe mir auch schon dafür entschieden. Es geht nämlich nach Italien, ins Lieblingsreiseland der Deutschen. Mehr als 11 Millionen, die zieht es jedes Jahr gen Süden. Es gab aber auch mal eine Zeit, und Sie erinnern sich dran, die DDR-Zeit, da war das ausgeschlossen. Wie es einem Rostocker dann doch gelungen ist, davon erzählt heute ein neuer Film in den Kinos. Spaziergang nach Syrakus. Und wir hören mal rein.
2: Paul Gompitz hat da dieses Buch gelesen, Spaziergang nach Syrakus von Säume, der 1801 von Sachsen nach Süditalien gelaufen ist.
3: Ich wollte mir das nicht verbieten lassen. Einmal Italien sehen, erleben, genießen. Aber dann wieder zurück in die Heimat, in meine kleine DDR.
2: Aufgeben wir da nicht, versucht alles Mögliche.
4: Gibt es eine Möglichkeit, Italien näher zu kommen als Mitglied der Liga für Völkerfreundschaft?
5: Wollen Sie hinreisen?
4: Soweit habe ich da jetzt noch gar nicht gedacht.
2: Nach 7 Jahren Vorbereitung und einer Flucht mit dem Segelboot von Hiddensee nach Dänemark ist es endlich soweit.
6: Buongiorno. Bella Italia.
2: Aber was wird geschehen, wenn er wieder zurück will?
0: Vielleicht haben Sie ihn in der Hauptrolle schon erkannt. Charlie Hübner spielt hier mit. Peter Belli ist unser Kinomann. Also Charlie Hübner, vermutlich gut wie immer, oder?
2: Na klar, darauf kann man sich verlassen. Wie er diesen Paul Gompitz spielt, der eigentlich Klaus Müller hieß, diese absurd klingende Geschichte gab es wirklich. Wie er diese Lust auf das Fremde außerhalb der DDR spielt, dann diese innere Zerrissenheit, weil er niemandem etwas verraten durfte, um niemanden zu gefährden. Nicht mal seine Frau durfte etwas davon wissen. Das bricht einem als Zuschauer das Herz. Und nicht nur Charlie ist die Idealbesetzung hier. Als seine Frau Anne ist Lina Beckmann zu sehen, im echten Leben die Gattin von Charlie Hübner. Wie die beiden das spielen, wie sie am Ende des Films eine Szene haben, bei der man sich irgendwie freut, aber auch Tränen in den Augen hat. Das ist große Schauspielkunst. Und der Film, wieder mal eine Gelegenheit ins Kino zu gehen, eben wenn man so dröhne Blockbuster gar nicht mag. Diese Zeitreise, Achtung, jetzt kommt ein unkaputtbares Wort aus den 80ern, fetzt.
0: Ha, na dann, ab ins Kino. Dieser Film ist mehr als nur Bello. Spaziergang nach Syrakus.
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0: Ich sag, wie es ist, nach Lima müssen Sie nicht fahren. Guten Morgen mit MDR Sachsen-Anhalt. Es ist 8.22 Uhr. Seit gestern wird wieder gebadet in der Thyra-Grotte, das Freizeitbad in Stolberg in der Gemeinde Südharz. Endlich wieder offen nach 5 Jahren Sanierungsarbeiten. Und vielleicht haben Sie es gestern auch im Fernsehen gesehen beim MDR. Die Bude war voll. War noch ein bisschen Wasser da, etwas.
1: Wir sind froh, dass es endlich wieder auf ist, weil es war sehr, sehr lange, finde ich, zu.
2: Also auf jeden Fall sehr viel getan, sehr viel geändert.
3: Ich finde am besten das Außenbecken, weil das da schön kühl ist.
4: Deswegen genießt man das jetzt einfach, dass wir jetzt wieder regelmäßig herkommen können.
0: Alle haben sich gefreut. So viele waren da. Es gab nämlich auch kostenfreien Eintritt. Und was ist mit den Freibädern im Land? Da gucken wir danach und sprechen das mit Josefine Bechler im MDR Wetterstudio. Guten Morgen.
5: Ja, guten Morgen.
0: Ich glaube, jetzt ist noch die Temperatur so, dass wir noch zu Hause frühstücken können, entspannt.
5: Genau, und Freizeitbad ist vielleicht gut. Da hätten wir heute Höchstwerte nur so bis 23 Grad in Stolberg. Aber vielleicht kann ja heute noch jemand wirklich ins Freibad gehen, denn immerhin sind die Spitzenwerte bis 26 Grad heute noch. Und das gäbe es zum Beispiel in Naumburg oder auch in Köthen. Also da sind die Aussichten besonders gut. Aber auch an anderen Stellen kann es zumindest leicht über die 25 Grad Marke gehen. Dazu gibt es ein bisschen mehr Sonne im Laufe des Tages, aber natürlich auch immer wieder dichtere Wolken und vor allem dann später auch Schauer im Nordwesten. Das können sogar kurze Gewitter sein.
0: Naja gut, kann man trotzdem mal ins Bad gehen, den Schwimmmeistern Hallo sagen, der Pommesbude Hallo sagen.
5: Genau, und bei geringeren Außentemperaturen ist es ja auch wesentlich einfacher, ins Wasser hineinzukommen.
0: Auch das kommt noch dazu. Danke für die Aussicht. Hier noch eine Meldung aus dem MDR Sachsen-Anhalt Verkehrsservice. Vorsicht bitte auf der A14 Richtung Dresden. Zwischen dem Schkeuditzer Kreuz und Leipzig Nord liegen Fahrzeugteile auf der Autobahn. Kommen Sie uns gut dran vorbei.

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8: Es ist 8.31 Uhr im Studio Magdeburg, Michael Holzberger. Guten Morgen. Nicht nur hunderte neue Jobs, sondern auch ein Eiscafé und Freizeitangebote sollen nach Schönebeck im Salzlandkreis kommen. Nach Jahren der Planung beginnt heute der Bau der neuen Fabrik von Florida Eis. Die Berliner Firma will nach eigenen Angaben langfristig bis zu 45 Tonnen Speiseeis pro Jahr produzieren. Neben dem Eiscafé und Spielflächen für Kinder entstehen auch Gewächshäuser, um beispielsweise Vanille anzubauen. Rund 25 Millionen Euro werden am Standort Schönebeck investiert. 2028 soll das neue Eiswerk öffnen. Auch wenn die Waldbrandgefahr landesweit nicht mehr so hoch ist, sollen Besucher im Wald weiterhin auf offene Feuer verzichten. Denn in Sachsen-Anhalt mussten die Feuerwehren in diesem Jahr immer wieder ausrücken. Bis Ende Juli wurden dem Innenministerium zufolge fast 60 Waldbrände verzeichnet. So war etwa das Harzer Löschflugzeug vermehrt unterwegs und half zuletzt bei Einsätzen bei Ballenstedt und Bennigenstein. Während der gesamten Saison im vergangenen Jahr waren bis Ende September 64 Waldbrände gezählt worden. Wer den Magdeburger Dom besucht, kann ab September wieder das Grab von Kaiser Otto dem Großen sehen. Es wurde in den vergangenen Monaten aufwendig saniert. Das hohe Gewicht der Marmorplatte hatte die Seitenwände des Grabes stark belastet. Feuchtigkeit hatte außerdem dem Grab zugesetzt. Aber jetzt ist alles behoben, sagt Harald Meller, Direktor des Landesamtes für Archäologie.
9: Wir sind absolut perfekt in der Zeit. Alles hat perfekt geklappt. Ich glaube, das ist etwas, das ist heute wirklich erwähnenswert. Das Schwierigste war sicherlich der Sarkophag, der hochbrüchig war und von dem wir Angst hatten, dass er einfach kollabiert. Und auch das gesamte Sanierungskonzept, wie man das saniert, sodass es für die nächsten 1000 Jahre hält.
8: Sagt Harald Meller, Direktor des Landesamtes für Archäologie. Otto der Große starb im Jahr 973 und wurde im Magdeburger Dom beigesetzt. Er gilt als einer der bedeutendsten Herrscher des Mittelalters. Und ein Sheriff mit Spraydose auf Streife. Nein, das ist kein Filmtitel, sondern ein eher ungewöhnlicher Fall in Möckern im Jerichoer Land. Laut Polizei war ein 35-Jähriger offenbar unzufrieden damit, wie die Radwege geführt sind. Er setzte sich einen Sheriffhut auf, steckte sich einen Stern an und fing an, mit blauer Farbe mehrere Verkehrsschilder zu besprühen, ebenso Straßenflächen und die Tür des Rathauses. Und diese Aktion brachte ihm allerdings keine Anerkennung ein. Die Polizei ermittelt jetzt unter anderem wegen Sachbeschädigung. Außerdem brachte die Polizei den Mann in ein Fachkrankenhaus. Und das waren soweit die Meldungen aus dem Studio Magdeburg für den Moment. Mehr Nachrichten finden Sie auch in der MDR Sachsen-Anhalt-App. Und jetzt geht's weiter mit Lars.
10: Wir möchten, dass Sie gut ankommen. Hier ist der MDR Sachsen-Anhalt Verkehrsservice. Es ist 8.34 Uhr und es staut sich auf der A14 Richtung Magdeburg zwischen dem Dreieck Partenaue und Leipzig Nordost. Wegen Bauarbeiten brauchen Sie eine halbe Stunde länger. Vorsicht, A14 Richtung Dresden. Fahrzeugteile liegen verteilt auf der Autobahn zwischen dem Schkeuditzer Kreuz und Leipzig Nord. Im Stadtverkehr Halle dauert es länger wegen der Brückenarbeiten am Rennbahnkreuz auf der B80 beidseitig zwischen Zollrhein und Riebeckplatz. an der Magistrale zwischen Zollrhein und Rennbahnkreuz 20 Minuten plus und in der Döhlauer Straße bis zur Kröwitzer eine Viertelstunde mehr. Im Burgenlandkreis ist die Ortsdurchfahrt Nessa wegen Unwetterschäden noch gesperrt und die Blitzer stehen heute auf der A9 Richtung München zwischen Niemegen und Kleinmarzehns sowie zwischen Eisenberg und Bad Klosterlausnitz. Auf der A36 Richtung Braunschweig, Höhe Wernigerode Nord. Auf der B80 zwischen Helfter und Lütchendorf, dann am Ortsausgang Eisleben Richtung Halle, in Halle in der Volkmannstraße stadtauswärts und der Paracelsusstraße kurz nach dem Wasserturm Richtung B100. Außerdem noch Blitzer in Lüderitz, in der Tangermünder Straße beidseitig und in Merseburg in der Straße des Friedens Richtung B91. Mensch, jetzt reicht's auch mal. Wenn noch was ist, sagen Sie Bescheid, kostenfrei unter 0800 94 6 94 6 und die 1. Und eine gute und sichere Weiterfahrt. Es geht langsam nach oben mit der Temperatur, den Regen lassen wir hinter uns und die ersten Sonnenstrahlen kommen durch die Wolken durch. Na also, auch in Annaburg leicht bewölkt bei 17 Grad. Die Sonne sehen wir heute öfter noch im Wechsel mit Wolken und da ist auch noch ein bisschen Regen drin, aber gar nicht so viele Tropfen. Und wir schaffen bis zu 26 Grad. Und wo sind wir gleich? Na, mit unseren Morgenreportern unterwegs. Heute Morgen in Hettstedt bei den Kamerun-Schafen vom Reinhardt. Da hören wir gleich wieder hin, wie es denen geht.
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0: Tundra am Donnerstagmorgen bei MDR Sachsen-Anhalt. Willkommen im Morgen, 8.43 Uhr haben wir's. Was ist braun? Sieht aus wie Kakao, aber macht... Wenn Sie jetzt sagen, das können nur Kamerun-Schafe sein.
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0: Heute Morgen ist unser Kollege Stefan Bringezu in Hettstedt bei Reinhard Müller. Und Reinhard ist einer von zwei zertifizierten Züchtern für Kamerun-Schafe in Sachsen-Anhalt. Das sind die wunderbar braunen mit so schwarzen Ohren. Die muss man auch nicht scheren. Die haben von Natur aus quasi glattes Haarkleid. So, und wir wollten ja mal gucken, kommt der Stefan irgendwie ran ans Schaf? Bisher waren sie sehr schüchtern.
2: Wir haben versucht, die Schafe rauszulocken. Sie wollen es nicht. Jetzt sind sie drin im Stall. Aber sie sind wirklich ganz kleine, scheue Wesen. Selbst die kleine Eva ist eine Scheue.
3: Die sind noch scheu. Die sind nur zutraulich, wenn das Herrchen alleine kommt und ein Leckerchen in der Tasche hat. Ja. Alles, was fremd ist, dann kommt praktisch der genetisch bedingte Fluchtinstinkt durch.
2: Ein Leckerchen haben wir in der Tasse, wollte ich gerade sagen. Wir haben ein kleines Leckerchen da. Stichwort Fressen. Es hat hier in Hettstedt richtig doll geregnet. Wenn ich mich umgucke und hier die Wiese mir angucke, auf der die Schafe ja auch weiden, die sah wahrscheinlich gestern noch richtig gelb aus. Jetzt ist ein bisschen grün da. Wie sieht es denn aus mit dem Futter?
3: Mit dem Futter sah es jetzt genau wie voriges Jahr sehr schlecht aus. Es ist erstmal nur schlechter Boden, also karger Boden, würde der Landwirt sagen. Es ist kaum was gewachsen und jetzt war alles so trocken wie die Steppe, wo die Schafe herkommt. Die haben sich natürlich wohl gefühlt, aber wieder musste man aber sagen, hoffentlich schmeißt kein Spaziergänger seine Kippe auf der Weide.
2: So, ihr kleinen Kamerun-Schafe, kommt doch noch einmal ran. Noch mal ein bisschen vielleicht Leckerli. Wir schütteln an dieser Büchse mal. Was ist denn drin in der Büchse? Wir machen mal auf.
3: Hier sind Lämmerpellets drin. Das ist, so, ist praktisch kraftgepresstes Heu, sag ich mal, mit Zusatzstoffen. Das ist Kraftfutter.
2: Kommt doch mal her, ihr kleinen Kamerun-Schafe.
3: Ja, komm mal her, komm. Ja, komm.
2: Nein. Nee, Lars, du hörst es, die Kamerun-Schafe sind wirklich ganz...
3: Person dabei. Sie kennen halt nur mich, beziehungsweise meinen Zuchtfreunden Thorsten, dem ich da viel zu verdanken habe, sonst hätte ich mir die Tiere ja nicht anschaffen können.
2: Also von wegen mal Kamerun-Schafe streicheln hier in Hettstedt, für mich als Morgenreporter ist das nicht geglückt. Auch füttern wird mir nicht gelingen, sie sind einfach zu scheu. Wir fahren nachher mal runter zu den Böcken, vielleicht sind die ein bisschen, haben ein bisschen mehr Spaß mit dem Reporter hier.
3: Genau, da nehmen wir auch das Futter mit und da probieren wir es mal. Wie gesagt, die sind jung, die sind alle im Februar zur Welt gekommen. Die Muttertiere, die sind natürlich, wenn sie die Person kennen, so zutraulich, dass sie einen umschuppen.
0: Ja, schupp, schupp, hurra. Mach dir mal da an Hettstedt. Die Kamerun-Schafe von Reinhard sind heute Thema bei unserem Morgenreporter Stefan Bringezu. Und Sie können diese Kamerun-Schafe, auch die Böcke, die Schuppböcke, ruhig mal sehen. Die Videos gibt's bei uns im MDR Sachsen-Anhalt WhatsApp-Status. Sie wissen schon, ab auf unser Handy. Die Nummer gibt's im Internet. Und dann können Sie gucken, wie die Kamerun-Schafe schuppen.

0: Ich höre sie schunkeln. Frühstückstisch zu T-Rex-Musik. Hard Love hier bei MDR Sachsen-Anhalt. Mensch, schon 8.52 Uhr, wie die Zeit vergeht. Aber gleich werden sie sich freuen, ab 9 hier im Radio zu hören. Und sie hören ihn ja sonst eher am Wochenende. Den gut erzogenen. Er kennt wirklich alle Manieren. Charmanten Troubadour der mitteldeutschen Hörfunkunterhaltung. André Holst. Auch schön. Bleibe ich noch ein bisschen sitzen. Morgen früh um 5 geht's rund. Da lösen wir auch die Freitagsfrage auf. Welche kleine Sache oder große haben Sie sich in diesem Sommer gegönnt? Michi aus Salzwedel.
1: Ich habe mir eine neue Gartenlaube gegönnt.
0: Super. Und Sie? 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

0: Maybe Tom Pace, ein Klassiker. Ich freue mich aber auch zum Start in die nächste Stunde. Da gibt es nämlich ELO mit einem super Song. Live and Sing, die Electric Light Orchestra, gibt's gleich zum Start die nächste Stunde nach den Nachrichten.
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7: Ich bin Michael Rosebruck. Guten Morgen. 10.000 Euro von einem CDU-Mitglied für die AfD. Das ist eine Meldung, die in Sachsen-Anhalt für viel Aufregung sorgt, nicht nur in der Politik. Der Ortsbürgermeister der Gemeinde Altmärkische Höhe, Bernd Prange aus dem Landkreis Stendal, hat die Spende in einem offenen Brief selbst öffentlich gemacht. Der CDU-Kommunalpolitiker begründet den Schritt mit einem aus seiner Sicht zunehmenden Linksruck der Partei. Er wirbt zugleich für die Wahl der AfD. Den Geldeingang hat die AfD auch schon dankend bestätigt. Doreen Jonas aus der Politikredaktion, wie reagiert die CDU darauf?
8: Na, für die ist das natürlich ein Desaster, würde ich sagen. Dem CDU-Politiker droht jetzt ein Parteiausschussverfahren. Darüber muss aber der Kreisvorstand entscheiden. Man nehme das Ganze sehr ernst, heißt es in einer Erklärung vom Generalsekretär Mario Kaschunke. Sollte sich die Spende bestätigen, dann wäre das ein schwerwiegender parteirechtlicher Vorgang. Enthalten ist aber auch, na, ich würde sagen, so eine kleine Aufforderung zum Austritt. Es müsse ja niemand in der Partei bleiben, wenn er deren Überzeugungen nicht teile.
7: In mehreren Bundesländern hat es am Abend Unwetter gegeben. Betroffen war auch der Süden Sachsen-Anhalts. Die Leitstelle des Burgenlandkreises berichtete von zahlreichen Feuerwehreinsätzen, zum Beispiel wegen umgestürzter Bäume oder Schlamm und Geröll auf den Straßen. Der Deutsche Wetterdienst hatte vor schweren Gewittern in mehreren Regionen gewarnt. Im Burgenlandkreis galt sogar eine amtliche Unwetterwarnung. Im Bereich Naumburg und Weißenfels ist nach Angaben des MDR-Wetterstudios in der Nacht sehr viel Regen runtergekommen. Auch bei unseren Nachbarn in Thüringen gab es viele Feuerwehreinsätze. In Brandenburg sorgte ein Tornado für Aufregung. In Fürstenwalde wurden nach Angaben des RBB mehrere Dächer abgedeckt. Bäume stürzten um. Zugreisende in der Altmark brauchen noch lange starke Nerven. Dort ist die wichtige Pendlerstrecke Stendal-Gardelegen-Wolfsburg gesperrt. Grund sind Bauarbeiten. Nun kam aber raus, dass in Gardelegen bis Dezember kommenden Jahres keine Züge fahren. Es gibt nämlich Verzögerungen. Max Hensch aus der Nachrichtenredaktion. Was bedeutet das für Pendler genau?
9: Ja, natürlich ein Zeitverlust. Die Busse brauchen etwa doppelt so lange wie die Züge von Gardelegen aus, also gut eine Stunde jeweils nach Stendal oder Wolfsburg. In Gardelegen waren die Fahrgäste gestern überwiegend junge Menschen. Die meinten zu mir, viele, die konnten, fahren jetzt einfach Auto. Die Busse seien immerhin aber zuverlässiger als die Bahn es war. Aber noch ist ja auch nicht Winter. Ein Lichtblick ist, dass die Bahn zumindest auch die Bahnsteige in Gardelegen und Ortsteilen aktuell erneuert und in der Stadt wird zudem gerade das Bahnhofsgebäude von privaten Eigentümern saniert. Da soll bald der Innenausbau starten für eine kleine Gastronomie, neue Toiletten und Fahrradstellplätze und da sollte alles fertig sein, wenn die Bahn wieder in Gardelegen rollt.
7: Trockene Böden, verdorrte Wiesen und knisternde Waldbrandes Unterholz. Die Waldbrandgefahr ist in Sachsen-Anhalt in diesem Jahr hoch. Seit Beginn der Saison wurden landesweit schon 58 Wald- und Vegetationsfeuer gemeldet. Dabei brannte eine Fläche von insgesamt 29 Hektar. Die Feuerwehren waren zum Teil stundenlang im Einsatz. Die Zahl der Einsätze in Sachsen-Anhalt ist damit ähnlich hoch wie im Vorjahr. Da waren es bis Ende September 64 Waldbrände. Allerdings musste das Harzer Löschflugzeug im Vergleich zum Vorjahr 5-mal so viel Wasser aus der Luft abwerfen. Das teilte Kreisbrandmeister Lohse, MDR Sachsen-Anhalt, mit. Zuletzt unterstützte der Flieger die Kameraden bei Bränden nahe Ballenstedt und Bennekenstein. Und das waren die Nachrichten mit Michael Rosebrock. Wetter und Verkehr mit dir, André.
10: Ja, danke, Micha. Wir möchten, dass Sie gut ankommen. Hier ist der MDR Sachsen-Anhalt Verkehrsservice um 9:03. A14 Richtung Magdeburg zwischen Dreieck Patenau und Leipzig Nordost gibt 6 Kilometer Stau wegen Bauarbeiten. Da brauchen Sie 20 Minuten länger. A38 Richtung Leipzig zwischen Bad Lauchstädt und Merseburg Süd 3 Kilometer Stau durch einen defekten PKW. Da sind Sie in einer Viertelstunde durch. Dann im Stadtverkehr Halle Stau unter anderem auf der B80 in beiden Richtungen zwischen Zollrhein und Riebeckplatz. Jetzt klickt der hier weg. Das ist ja unglaublich. Sie merken, es ist immer Verkehr. Also nochmal, im Stadtverkehr Halle Stau haben wir an der Magistrale zwischen Zollrhein und Rennbahnkreuz, da brauchen Sie 20 Minuten länger. Dann habe ich hier in der Dölauer bis Kollwitzer Straße gut 15 Minuten mehr, auch da staut es sich im Augenblick. Und im Burgenlandkreis, da ist die Ortsdurchfahrt Nessa wegen Unwetterschäden derzeit gesperrt. Außerdem blitzt es auf der A9 Richtung München zwischen Niemek und Kleinmarzehn sowie im weiteren Verlauf zwischen Eisenberg und Bad Klosterlausnitz. Dann habe ich hier die A36 im Blick Richtung Braunschweig in Höhe Wernigerode, da blitzt es. Dann auf der B80 zwischen Helfter und Lüchendorf und am Ortsausgang Eisleben Richtung Halle. In Halle in der Delitzscher Straße stadtauswärts und in Halle in der Volkmannstraße stadtauswärts und in der Paracelsusstraße kurz nach dem Wasserturm Richtung B100 steht auch ein Blitzer. Dann bitte recht freundlich in Lüderitz in der Tangermünder Straße in beiden Richtungen und in Merseburg in der Straße des Friedens Richtung B91. Haben Sie auch noch was? Sagen Sie es mir. 0800 94 6 94 6 und die 1. Vielen Dank und weiterhin eine gute Fahrt für Sie. Ein Sonne-Wolken-Mix haben wir, ein paar Wolkenfelder haben wir, bleibt aber trotzdem noch schon mal ganz gut trocken heute. In Sachsen-Anhalt am Nachmittag, da gibt es dann ein paar Schauer, die reinkommen. Die Temperaturen gehen heute auf mildere 23 bis 26 Grad.
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10: Ja, da ist er. Und nach dem schönsten Morgen mit Lars geht's jetzt durch den besten Vormittag mit mir und Musik von ELO, The Electric Orchestra. Electric Light. Das sind Zungenbrecher, also sage ich lieber ELO mit Live and Think. Schön, dass Sie da sind. Schönen Vormittag für Sie.

0: Foreigner bei MDR Sachsen-Anhalt. Schönen Donnerstagvormittag. Wir haben es 14 Minuten nach 9 mittlerweile. MDR Sachsen-Anhalt ist hier. Und ich finde es ganz gut, wenn man auch an einem Dienstag so ein bisschen sportlich ist. Das zieht sich dann auch durch den Mittwoch hindurch. Und Donnerstag, da guckt man ja dann schon aufs Wochenende und sagt, lohnt sich Sport denn jetzt überhaupt noch, bevor ich wieder einen Fressanfall kriege? Natürlich, zumindest kann man zuhören, wenn es um den Sport geht. Und der Countdown, der tickt unerbittlich. Denn für die Handballer des SC Magdeburg, da wird es jetzt richtig ernst. Übermorgen startet die erste Mission Titelverteidigung. Im Supercup-Finale, da wartet natürlich mit den Füchsen Berlin gleich der ewige Rivale. SCM-Coach Bennett Wiegert, der hat jedenfalls richtig Bock auf den Kracher in München.
1: Ich finde das gut, da weiß man gleich, wo man steht. Freue mich da sehr drauf, bin mal gespannt, wie handballbegeistert München dann wirklich ist. Vielleicht auch, wie begeistert die Münchner für den SC Magdeburg sein können. Auch wenn es jetzt wahrscheinlich von der Wertigkeit nicht die höchste Trophäe im Handball ist, finde ich schon erstrebenswert, sie zu gewinnen. Das ist immer nicht so einfach, was zu gewinnen in einer Saison. Und dann ist das eine große Chance, da nochmal einen Bonus obendrauf zu bekommen.
0: Ja, so blickt SCM-Erfolgstrainer Bennett Wiegert auf dieses Supercup-Finale gegen die Füchse in Berlin. Anwurf ist dann in München am kommenden Samstag ab 18 Uhr.
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Lonely Sascha bei MDR Sachsen-Anhalt. Allein sind Sie nicht, denn wir sind bei Ihnen, begleiten Sie durch den ganzen Tag. Am Donnerstagvormittag, das ist so ein besonderer Drive, habe ich festgestellt. Die Woche ist warm gelaufen, der Kopf ist klar und plötzlich fühlt sich alles so ein bisschen leichter an. Donnerstagvormittag ist ja auch so ein bisschen schon wie Freitag. Welttag der Faulheit übrigens, ein Plädoyer fürs Nichtstun und Entschleunigung. Perfekt für einen Donnerstag im immer noch Sommer.

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2: Es ist 9.30 Uhr im Studio Magdeburg, Michael Holzberger. Guten Morgen. Hunderte neue Arbeitsplätze sollen langfristig in Schönebeck im Salzlandkreis geschaffen werden. Heute feiert Florida Eis aus Berlin den offiziellen Baustart der neuen Produktion. Im Gewerbegebiet ist alles vorbereitet. Und die Frage an unseren Regionalreporter Guido Hensch: Was wird denn da in den kommenden Monaten alles entstehen?
3: In erster Linie eine gläserne Eismanufaktur mit zunächst 50 Eismaschinen. Das Ganze ist so angelegt, dass hier später bis zu 45.000 Tonnen Speiseeis pro Jahr produziert werden können. Daneben werden ein großes Eiscafé, ein Spielareal und Gewächshäuser zum Anbau von zum Beispiel Vanille entstehen. Alles unter dem großen Thema Nachhaltigkeit, denn Ziel ist ein CO2-freier Standort. Rund 25 Millionen Euro werden investiert und bis zu 500 neue Arbeitsplätze könnten dadurch entstehen.
2: Ja, und 2028 soll dann das neue Eiswerk in Schönebeck öffnen. Auch wenn die Waldbrandgefahr landesweit nicht mehr so hoch ist, sollen Besucher im Wald weiterhin auf offene Feuer verzichten. Denn in Sachsen-Anhalt mussten die Feuerwehren in diesem Jahr immer wieder ausrücken. Bis Ende Juli verzeichnete das Innenministerium fast 60 Waldbrände. So war etwa das Harzer Löschflugzeug vermehrt in der Region unterwegs und half zuletzt bei Einsätzen bei Ballenstedt und Benningstein. Während der gesamten Saison im vergangenen Jahr waren bis Ende September 64 Waldbrände gezählt worden. Die Raps- und Getreideernte in Sachsen-Anhalt ist für dieses Jahr gelaufen. Für den Landwirt Ulrich Schrader aus der Börde zeichnet sich ab, dass durch die Hitze die Erträge etwa bei Weizen deutlich geringer ausfallen als in den Jahren zuvor.
4: Etwas kleinkörnig dieses Jahr. Die Hitze Ende Juni hat sehr zu schaffen gemacht und den Ertrag deutlich geschmälert. Also wir liegen ungefähr so 20% unterm langjährigen Durchschnitt. Beim Raps sind es auch 20-25% weniger als im Schnitt der Jahre. Gut durchs Rennen gegangen ist die Wintergerste. Die ist halt früher reif. Da hat die Hitze Ende Juni nicht mehr so wehgetan. Die Wintergerste hat sehr gute Erträge gebracht.
2: Sagt der Landwirt Ulrich Schrader aus der Börde. Jetzt erwarten die Bauern noch die Ernte von Kartoffeln, Mais und Zuckerrüben. Und zwei betrunkene Kapitäne auf einem Gütermotorschiff sind in Magdeburg vorläufig aus dem Verkehr gezogen worden. Bei den beiden Männern stellte die Wasserschutzpolizei nach eigenen Angaben Alkoholwerte von 3,2 und 2,0 Promille fest. Zuvor hatte ein Schiffsführer die Beamten informiert. Anschließend kontrollierten diese die beiden Kapitäne an der Schleuse Roten See. Und das Ergebnis war eindeutig. Und nun drohen den Männern Geldstrafen und auch der Entzug ihrer Schiffsführererlaubnisse. Und das waren soweit die Meldungen für den Moment. Und jetzt geht es weiter mit André.
5: Wir möchten, dass Sie gut ankommen. Hier ist der MDR Sachsen-Anhalt Verkehrsservice um 9.33 Uhr. Hallo an alle unterwegs. Ich habe eine Meldung von der A14 in Richtung Magdeburg. Zwischen Dreieck Patenau und Leipzig Nordost gibt 6 Kilometer Stau wegen Bauarbeiten. Da brauchen Sie 20 Minuten mehr. Dann A38 Richtung Göttingen zwischen Merseburg Süd und Merseburg Nord. Durch einen defekten LKW im Baustellenbereich ist die Strecke blockiert. Da haben wir im Augenblick Stau bis Dreieck Halle Süd. Im Burgenlandkreis, da ist die Ortsdurchfahrt Nesser wegen Unwetterschäden derzeit gesperrt. Sowas von gesperrt. Und derartige Blitzer haben wir hier auf der A9 Richtung München zwischen Niemeck und Kleinmarzehn sowie im weiteren Verlauf zwischen Eisenberg und Bad Klosterlausnitz. Einer blitzt auf der A36 Richtung Braunschweig in Höhe Wernigerode Nord, auf der B80 zwischen Helfter und Glütchendorf. Dann habe ich hier Alt-Haldensleben, da in der Hinzenbergstraße stadtauswärts steht ein Blitzer und am Ortsausgang Eisleben Richtung Halle. Hier noch in Halle in der Delitzscher Straße stadtauswärts und dann noch zweimal in Halle, und zwar einmal in der Volkmannstraße stadtauswärts und in der Paracelsusstraße kurz nach dem Wasserturm Richtung B100. Hier blitzt es in Lüderitz in der Tangermünder Straße in beiden Richtungen und in Merseburg in der Straße des Friedens Richtung B91. Das war's auch schon. Wenn Sie auch was haben, rufen Sie mich gerne durch 0800 94 6 94 6 und die 1. Das Wetter, das kann sich heute wieder nicht entscheiden. Sonne ja, Wolken auch. Meist bleibt alles trocken. Nur im Norden, da mischen sich am Nachmittag vereinzelt Schauer rein. Die Temperaturen 23 bis 26 Grad. Es wird also heute angenehm mild. Ich bin André Holst und wünsche einen schönen Donnerstag.
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0: einfach schön, so ein kleines bisschen deutsche Vita am Donnerstagvormittag.
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0: Ja, so ist es. Und heute ist Welttag der Faulheit. Das ist ein offizieller Freifahrtschein fürs Nichtstun. Perfekt für so einen Donnerstag. Einfach mal alle fünfe gerade sein lassen, die To-Do-Liste ignorieren und auf dem Sofa vielleicht auch die Aufmerksamkeit schenken, die es verdient. Wäsche auf morgen verschieben, Liegekomfort auf dem Sofa testen, ganz ausgiebig. Vielleicht auch Serien gucken und behaupten, man betreibe Kulturpflege. Und ach ja, da wäre noch was. Das Handy auf lautlos stellen und soziale Kontakte auch mal entschleunigen. Denn heute zum Welttag der Faulheit gilt, wer nichts macht, macht auch nichts falsch.

0: Guthrie, City of New Orleans. Hier ist MDR Sachsen-Anhalt. Schönen Donnerstagvormittag und pünktlich um 10 vor 10, da gibt's hier eine kleine Portion Optimismus auf die Ohren.
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2: Als junger Werkzeugmacher musste ich an einem späten Nachmittag nach der Pause die Presse wieder starten, um das reparierte Werkzeug zu testen. Was ich aber übersehen hatte, die Antriebskurbel und die Pleuelstange waren in gerader Linie stehen geblieben, nämlich am sogenannten toten Punkt. Nichts ging mehr. Ich konnte die Maschine einfach nicht mehr starten. Und daraus habe ich eindrücklich gelernt, darauf zu achten, dass die Pleuelstange und die Antriebskurbel nicht in einer Linie stehen dürfen. Wir sprechen manchmal von einem toten Punkt, wenn etwa Verhandlungen nicht weitergehen, wenn wir in einer aussichtslosen Situation sind und lehnen uns dabei an die Mechanik an. Mir ist es damals gelungen, die Presse wieder in Gang zu bringen, indem ich einen unbekannten Kollegen direkt um Hilfe bat und er dann in kleinen Schritten und vielen Flüchen den toten Punkt überwand, sodass die Kurbel sich langsam in Bewegung setzte. Für mich war das eine wichtige Erfahrung. Zum einen hatte ich etwas Neues gelernt in der Mechanik, im zweiten, dass es gut ist, darauf zu achten, dass wir nicht nur bei der Maschine, sondern in unserem alltäglichen Leben darauf achten, dass wir in Bewegung und handlungsfähig bleiben. Und wenn es zu einem toten Punkt kommt, uns Hilfe holen von Menschen, egal ob sie uns nahe stehen oder fern, damit sie uns helfen, diesen toten Punkt zu überwinden. Johann Schneider, evangelischer Regionalbischof aus Halle.
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0: Schöner Uli. Dave Edmunds hier bei MDR Sachsen-Anhalt. Und in der nächsten Stunde, da lassen wir es richtig krachen. Rockin' all over the world. Status Quo gibt's gleich nach den Nachrichten hier am Donnerstagvormittag.
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0: Ich bin Michael Rosebrock. Schönen guten Tag. Kurz vor der Landtagswahl zahlt ein CDU-Mitglied 10.000 Euro an die AfD. Nicht irgendein CDU-Mitglied, sondern ein Kreistagsabgeordneter und Ortsbürgermeister der Gemeinde Altmärkische Höhe im Landkreis Stendal, Bernd Prange. Er hat die Spende in einem Brief selbst öffentlich gemacht. Der CDU-Kommunalpolitiker begründet den Schritt mit einem aus seiner Sicht zunehmenden Linksruck seiner Partei. Gleichzeitig wirbt er für die Wahl der AfD. Nun droht Prange ein Parteiausschlussverfahren. Doreen Jonas aus der Politikredaktion. Wie überraschend kommt das denn für die CDU?
9: Ach, vielleicht gar nicht so sehr. Dass es eine Spende aus der CDU an die AfD gab, das hatte Spitzenkandidat Siegmund ja schon beim Wahlauftakt im Juli unter großem Applaus bekannt gegeben. Hören wir mal.
10: Wir haben nämlich heute, ich habe gerade den Beleg bekommen auf mein Handy, eine ganz besondere Spende bekommen in Höhe von 5.000 Euro. Nicht von irgendjemandem, sondern, liebe Presse, Achtung, von einem CDU-Kreistagsmitglied in Sachsen-Anhalt. Er möchte noch ein, zwei Monate anonym bleiben, aber danach geht es auch öffentlich.
9: Ja, und anonym ist er eben gar nicht mehr. Bernd Prange ist es, die AfD hat es bestätigt auch. Es sind zweimal 5.000 Euro, die von Prange gekommen sind. Und auf Social Media bedankt sich die Partei direkt nochmal bei ihm.
0: In mehreren Bundesländern hat es am Abend schwere Unwetter gegeben. Besonders betroffen waren unsere Nachbarn in Thüringen. Bäume stürzten um, Starkregen überfluteten die Straßen. Auch im südlichen Sachsen-Anhalt musste die Feuerwehr ausrücken, hauptsächlich im Burgenlandkreis. Im Bereich Naumburg und Weißenfels ist nach Angaben des MDR-Wetterstudios in der Nacht sehr viel Regen runtergekommen. In Rheinland-Pfalz wurde eine Frau von einem Baum erschlagen. In Fürstenwalde in Brandenburg deckte ein Tornado mehrere Dächer ab. Haben Sie schon mal das Gefühl gehabt, beim Arzt medizinisch falsch behandelt worden zu sein? In Sachsen-Anhalt waren zuletzt 113 Behandlungs- und Pflegefehler offiziell bestätigt worden. Heute werden neue Zahlen vom Medizinischen Dienst der Krankenkassen veröffentlicht. Patientenschützer vermuten, dass es allein in Kliniken jährlich tausende vermeidbare Todesfälle gibt. Sie fordern deshalb, dass eine zentrale Datenbank für Behandlungsfehler eingerichtet wird. Wer den Magdeburger Dom besucht, kann ab September wieder das Grab von Kaiser Otto sehen. Es wurde in den vergangenen Monaten aufwendig saniert. Das hohe Gewicht der Marmorplatte hatte die Seitenwände des Grabes stark belastet. Feuchtigkeit setzte außerdem dem Grab zu. Jetzt sei alles behoben, sagt Harald Meller, Direktor des Landesamtes für Archäologie.
11: Wir sind absolut perfekt in der Zeit. Alles hat perfekt geklappt. Ich glaube, das ist etwas, das ist heute wirklich erwähnenswert. Das Schwierigste war sicherlich der Sarkophag. der hochbrüchig war und von dem wir Angst hatten, dass er einfach kollabiert. Und auch das gesamte Sanierungskonzept, wie man das saniert, sodass es für die nächsten 1000 Jahre hält.
0: Sagt Harald Meller, Direktor des Landesamtes für Archäologie in Sachsen-Anhalt. Otto der Große starb im Jahr 973 und wurde im Magdeburger Dom beigesetzt. Er gilt als einer der bedeutendsten Herrscher des Mittelalters. Und das waren die Nachrichten mit Michael Rosebrock. Wetter und Verkehr mit Jan Rehn.
12: Ja, danke, Micha. Wir möchten, dass Sie gut ankommen. Hier ist der MDR Sachsen-Anhalt Verkehrsservice um 3:03. A14 Richtung Magdeburg zwischen Dreieck Partenau und Leipzig Nordost gibt 6 Kilometer Stau wegen Bauarbeiten. Da brauchen Sie eine runde Viertelstunde länger. A38 Richtung Göttingen ist zwischen Merseburg Süd und Merseburg Nord durch einen defekten LKW im Baustellenbereich blockiert. Derzeit staut es sich bis zum Dreieck Halle Süd. Burgenlandkreis, da ist die Ortsdurchfahrt Nessa wegen Unwetterschäden gesperrt. Außerdem haben wir ein paar Blitzer zusammengekriegt. Bitte recht freundlich auf der A9 Richtung München zwischen Niemek und Kleinmarzehn sowie im weiteren Verlauf zwischen Eisenberg und Bad Klosterlausnitz. Hier habe ich einen Blitzer auf der A36 Richtung Braunschweig in Höhe Wernigerode Nord, auf der B80 zwischen Helfta und Lütjendorf und ich habe hier einen Blitzer in Altheidensleben und zwar in der Hinzenbergstraße stadtauswärts, dann am Ortsausgang Eisleben Richtung Halle und es blitzt in Halle in der Delitzer Straße stadtauswärts und nochmal in Halle in der Volkmannstraße stadtauswärts und in der Paracelsusstraße kurz nach dem Wasserturm Richtung B100. Und hier habe ich noch einen Blitzer in Lüderitz in der Tangermünder Straße in beiden Richtungen. Danke fürs Melden. Wenn Sie auch was zu melden haben, dann melden Sie was unter 0800 94 6 94 6 und die 1. Das Wetter in Sachsen-Anhalt, das kann sich mal wieder nicht entscheiden. Mal Sonne, mal Wolken, ist alles irgendwie dabei, aber es bleibt heute meist trocken. Nur im Norden, da mischen sich dann am Nachmittag ein paar Schauer ein. Bei 23 bis 26 Grad wird es angenehm mild.
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12: Hallo Kaffeegenießer, Officehelden, Schreibtischpiloten, wir rocken diesen Donnerstagvormittag mit den Hits unseres Lebens und Musik von Status Quo.

Karussell mit der Stimme von Dirk Michaelis bei MDR Sachsen-Anhalt, als ich fortging. Der Text übrigens von Gisa Steineckert. Unvergessen, was war das für eine Autorin und ist es? Und man muss sagen, sie war damals mal im Interview, dass sie sagte, wenn mir irgendjemand eine Musikkassette schickt, dann werde ich danach gar nicht arbeiten. Ich kann nicht auf Kommando. Und trotzdem hat Dirk Michaelis ihr damals eine Musikkassette mit dieser wunderbaren Melodie geschickt und dann sagte sie, ich war besessen. Ich war besessen und mich hat sofort gecatcht und der Text, der floss dann quasi so. Und das war Musikgeschichte. Und so ist Musikgeschichte entstanden. Karussell, als ich fortging. Und was jetzt kommt, ist auch Musikgeschichte. Ein bisschen anderer Natur. Es kommt nämlich Schüttelstefan. Ne? Der singende Wackeldackel, auch bekannt als Shaken Stevens aus Großbritannien. Und mit Ojoli, da hat er einen Riesenhit geschafft. Ne? Das ist Rock'n'Roll, ein Hit, der irgendwie sofort gute Laune macht.

0: Don Henley and the Boys of Summer hier bei MDR Sachsen-Anhalt. Und Diana Weise ist da. Grüß dich, Diana.
1: Hallo, André.
0: Sommersonne, Übermut, ne? Und heute ist Welttag der Faulheit. Das ist ja schon mal eine gute Kombination. Aber du fühlst dich gar nicht faul an, sondern du bist schon mitten im Dienst und bereitest gerade unseren Hitzeflirt vor. Lass mal flirten.
1: Naja, die Hitze müssen wir erstmal ein bisschen verschieben auf nächste Woche. Da wird es wieder wärmer und vielleicht ab Wochenmitte auch heiß. Heute allerdings, ja, so 23 bis 26 Grad am Nachmittag. Da ist schon noch ein bisschen Sommer mit drin. Und dazu gibt es auch Sonne, die sich jetzt immer mehr durch die Wolken durchkämpft. Also sieht sehr freundlich aus. Nach diesen Unwettern der vergangenen Nacht haben wir jetzt ruhiges Wetter. Selten mal ein paar Schauer, die vielleicht am Nachmittag auftreten können. Und der Südwestwind ist zwar stark böig, aber nicht mehr so stürmisch, wie das in den Gewittern der Nacht war.
0: Man kann es ja schon sehen, so ein bisschen das Wochenende. Ne? Wir steuern drauf zu. Wie wird es die nächsten Tage?
1: Morgen ist es nochmal ähnlich warm mit viel Sonnenschein. Der Sonnabend bringt dann ein paar Schauer und Gewitter mit und deswegen werden die Temperaturen dann nicht mehr ganz so hoch sein, 18 bis 22 Grad. Aber am Sonntag sollten die Sonnenanteile wieder steigen und Schauer gibt es dann wahrscheinlich nicht mehr allzu häufig. Aber so, ja, 18 bis 23 Grad, da wird es auch noch nicht so ganz wärmer.
0: Und wir sollten es nicht vergessen, wir haben noch Sommer, ne?
1: Auf jeden Fall.
0: Ich wünsche einen schönen Donnerstag.
1: Gleichfalls, danke.

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2: Es ist 10.30 Uhr im Studio Michel Holzberger. Guten Tag. 10.000 Euro von einem CDU-Mitglied für die AfD. Das ist eine Meldung, die in Sachsen-Anhalt sicherlich für viel Aufregung sorgt, nicht nur in der Politik. Der Ortsbürgermeister der Gemeinde Altmärkische Höhe, Bernd Prange aus dem Landkreis Stendal, hat die Spende in einem offenen Brief selbst öffentlich gemacht. Der CDU-Kommunalpolitiker begründet den Schritt mit einem aus seiner Sicht zunehmenden Linksruck seiner Partei. Er wirbt zugleich für die Wahl der AfD. Den Geldeingang hat die AfD auch schon bestätigt. Frage an Doreen Jonas aus der Politikredaktion. Wie reagiert die CDU darauf?
3: Na, für die ist das natürlich ein Desaster, würde ich sagen. Dem CDU-Politiker droht jetzt ein Parteiausschussverfahren. Darüber muss aber der Kreisvorstand entscheiden. Man nehme das Ganze sehr ernst, heißt es in einer Erklärung vom Generalsekretär Mario Kaschunke. Sollte sich die Spende bestätigen, dann wäre das ein schwerwiegender parteirechtlicher Vorgang. Enthalten ist aber auch, na, ich würde sagen, so eine kleine Aufforderung zum Austritt. Es müsse ja niemand in der Partei bleiben, wenn er deren Überzeugungen nicht teile.
2: In mehreren Bundesländern hat es am Abend schwere Unwetter gegeben. In Sachsen-Anhalt war der Süden betroffen. Die Feuerwehr musste hauptsächlich im Burgenlandkreis ausrücken und umgestürzte Bäume von den Straßen räumen. Im Bereich Naumburg und Weißenfels ist nach Angaben des MDR-Wetterstudios in der Nacht sehr viel Regen runtergekommen. Im Teuchener Ortsteil Unternesser hatte der Regen den Boden so aufgeweicht, dass anschließend Schlamm gegen Mitternacht Teile des Abwassersystems blockiert hatte. Eine Straße musste gesperrt werden und die Aufräumarbeiten liefen am Morgen noch. Hunderte neue Arbeitsplätze sollen langfristig in Schönebeck im Salzlandkreis geschaffen werden. Heute feiert Florida Eis aus Berlin den offiziellen Baustart der neuen Eisfabrik. Im Gewerbegebiet ist demnach alles vorbereitet. Guido Hensch, unser Regionalreporter, was wird denn da in den kommenden Monaten alles entstehen?
4: In erster Linie eine gläserne Eismanufaktur mit zunächst 50 Eismaschinen. Das Ganze ist so angelegt, dass hier später bis zu 45.000 Tonnen Speiseeis pro Jahr produziert werden können. Daneben werden ein großes Eiscafé, ein Spielareal und Gewächshäuser zum Anbau von zum Beispiel Vanille entstehen. Alles unter dem großen Thema Nachhaltigkeit, denn Ziel ist ein CO2-freier Standort. Rund 25 Millionen Euro werden investiert und bis zu 500 neue Arbeitsplätze könnten dadurch entstehen.
2: Ja, und 2028 soll dann das neue Eiswerk in Schönebeck öffnen. In Bad Schmiedeberg im Landkreis Wittenberg soll heute Abend der Haushalt für die kommenden Jahre beschlossen werden. Trotz eines Defizits von rund 3,9 Millionen Euro plant die Stadt nach eigenen Angaben, die Steuern nicht weiter zu erhöhen. Man habe bereits bei den Personalkosten gespart und größere Investitionen verschoben, hieß es. Und Fußball-Zweitligist 1. FC Magdeburg hat einen neuen Stürmer geholt. Der 24-jährige Kroate Roko Simic kommt für ein Jahr auf Leihbasis vom walisischen Club Cardiff City. Simic soll künftig die Rückennummer 9 tragen. Das waren soweit die Meldungen aus Sachsen-Anhalt und jetzt geht's weiter mit dir, André.
5: Ja, danke, Michael. Wir möchten, dass Sie gut ankommen. Hier ist der MDR Sachsen-Anhalt Verkehrsservice um 10.33 Uhr. A14 Richtung Magdeburg zwischen Dreieck Patenau und Leipzig Nordost. 5 Kilometer stockender Verkehr wegen Bauarbeiten. 10 Minuten mehr. A14 Richtung Magdeburg zwischen Magdeburg Stadtfeld und Kreuz Magdeburg. Da ist ein defekter LKW auf der rechten Fahrspur. Und A38 Richtung Leipzig zwischen Dreieck Halle Süd und Merseburg. 9 Kilometer Stau durch einen defekten LKW in der Baustelle. Da brauchen Sie eine Dreiviertelstunde mehr Geduld. Im Burgenlandkreis, da ist derzeit die Ortsdurchfahrt Nessa wegen Unwetterschäden gesperrt. Und jetzt kommen wir zu den Blitzern. Bitte recht freundlich auf der A9 Richtung München zwischen Niemeck und Kleinmarzehn sowie im weiteren Verlauf zwischen Eisenberg und Bad Klosterlausnitz. Dann blitzt es auf der A36 Richtung Braunschweig in Höhe Wernigerode Nord, auf der B80 zwischen Helfter und Lütjendorf. Ich habe hier einen Blitzer in Alt-Haltensleben und zwar in der Hinzenbergstraße stadtauswärts. Dann am Ortsausgang Alsleben Richtung Schackstedt. Hier blitzt es am Ortsausgang Eisleben Richtung Halle, dann in Halle in der Delitzscher Straße stadtauswärts und hier in Halle in der Volkmannstraße stadtauswärts und in der Paracelsusstraße kurz nach dem Wasserturm Richtung B100. Und hier habe ich noch einen in Lüderitz und zwar in der Tangermünder Straße in beiden Richtungen. Da steht eine Menge rum, fahren Sie nicht zu schnell. Wenn Sie aber auch was haben, einen Stau oder einen Blitzer, verraten Sie es mir gerne. gerne unter 0800 94 6 94 6 und die 1. Das Wetter in Sachsen-Anhalt ist irgendwie ein bisschen durchwachsen, möchte ich fast sagen. Ne? Das kann sich noch nicht ganz entscheiden. Sonne ja, Wolken auch. Meist bleibt alles trocken. Nur im Norden, da mischen sich am Nachmittag ein paar Wolken rein und die bringen ein paar Schauer. Die Temperaturen heute 23 bis 26. Es wird angenehm mild. Ich bin André Holst und wünsche einen schönen Donnerstagvormittag.
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0: MDR Sachsen Anhalt ist hier, 10.41 Uhr, Donnerstagvormittag. Und jetzt stehen die Trauben in den Startlöchern. Sie haben richtig gehört, an Saale und Unstrut ist die Weinlese nicht mehr weit. Doch bevor die Erntekörbe ausgepackt werden, da gibt's für die Reben noch einen kleinen Gesundheitscheck. Ist ganz wichtig, denn Experten wandern derzeit durch die Weinberge im Burgenlandkreis und schauen genau hin. MDR Sachsen Anhalt Reporter Martin Krause aus Naumburg, der hat sie auf ihrer Traubensafari begleitet.
1: Ihrem geübten Blick entgeht nichts.
2: Das ist mein Refraktometer. Und mit dem Refraktometer, da kann man eben den Zuckergehalt bestimmen durch Lichtbrechung. Ja, also diese Beere, die hat jetzt schon 65 Grad Öxle. Und den Silvaner, wo wollen wir den haben? 85? Ganz klassisch hat man früher gerechnet, ein Öxle pro Tag. Dann sind wir in 3 Wochen in der Ernte.
1: Franziska Zobel ist bei der Winzervereinigung Freiburg-Unstrut die Hauptrebschutzwärtin.
2: Ich achte darauf, dass die Laubwand luftig aufgebaut ist, dass die Triebe gerade nach oben wachsen und dass genug Blattmasse da ist, um die Trauben auch zu versorgen. Das ist wichtig für die Qualität.
1: 25 Punkte verteilt Zobel. Es ist die Höchstwertung.
2: Es gibt ja ganz viele Winzer. Es ist eine Genossenschaft mit über 300 Mitgliedern und über 1000 Flächen. Und da gibt es halt eben ein System, wie die Trauben ausbezahlt werden. Ich würde sagen, das sieht wirklich toll aus, also wie du da die Anlage aufrechterhältst.
1: Hartmut Tümmel hört das gern. Er baut in Dorndorf bei Laucha auf einem Viertelhektar Wein an.
3: Hauptsächlich Silvaner. Und ein bisschen Rotwein, ja.
4: Und wird man damit reich?
3: Nee. Wir sehen das als Hobby an. Doch, weil er Wein schmeckt.
1: Seit 45 Jahren bewirtschaften Tümmel und sein Bruder den kleinen Weinberg im Dorndorfer Rappental.
3: Handarbeit. Man fängt an mit Schneiden. Ich lasse zum praktisch die eine Rebe lasse ich stehen, die hier, und alles andere kommt weg. So, ja, und das ist dann Laubarbeiten, das weißt du.
1: Alle Winzer mit mehr als 300 Quadratmetern Anbaufläche bekommen nun Besuch von der Qualitätskontrolle. Bis Montag sind die Experten noch in den Weinbergen unterwegs. Mit Blick auf die Ernte ist Franziska Zobel zuversichtlich.
2: Qualitativ sieht es momentan sehr gut aus. Wir haben sehr gesunde Trauben, also wir haben wenig

0: Krankheiten drin gehabt. An sich könnte das ein sehr guter Jahrgang werden.
1: Die Winzervereinigung Freiburg-Unstrut belegt mit 380 Hektar fast die Hälfte des Saale-Unstrut-Anbaugebiets. Und die Weinlese soll Mitte September beginnen.
2: Also, die Trauben sind auf Kurs. Jetzt heißt es für alle Beteiligten reifen statt eilen. Danke, Martin Krause aus Naumburg. MDR Sachsen-Anhalt.

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1: 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Lee Hazlewood, Nancy Sinatra.
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vergessen, einfach schön. John Denver, Take Me Home, Country Roads. Und wenn wir dann unterwegs sind, dann vielleicht auch mal nach Amarillo unterwegs. Dahin ist wahrscheinlich ziemlich lang, aber musikalisch ein echter Selbstläufer.

0: Ja, Toni Christie fragt seit über 50 Jahren nach dem Weg. Dabei ist es so einfach, ne? Immer geradeaus Richtung Ohrwurm.
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8: Mit Christoph Tschedo. Guten Tag. Kurz vor der Landtagswahl zahlt ein CDU-Mitglied 10.000 Euro an die AfD. Dabei handelt es sich nicht um irgendein CDU-Mitglied, sondern um den Kreistagsabgeordneten und Bürgermeister der Gemeinde Altmärkische Höhe im Landkreis Stendal, Bernd Prange. Er hat die Spende in einem Brief selbst öffentlich gemacht und begründet das mit einem aus seiner Sicht zunehmenden Linksruck seiner Partei. Gleichzeitig wirbt er für die Wahl der AfD. Nun droht Prange ein Parteiausschlussverfahren. Doreen Jonas aus der Politikredaktion. Wie überraschend kommt das für die CDU?
9: Ach, vielleicht gar nicht so sehr. Dass es eine Spende aus der CDU an die AfD gab, das hatte Spitzenkandidat Siegmund ja schon beim Wahlauftakt im Juli unter großem Applaus bekannt gegeben. Hören wir mal.
10: Wir haben nämlich heute, ich habe gerade den Beleg bekommen auf mein Handy, eine ganz besondere Spende bekommen in Höhe von 5.000 Euro. Nicht von irgendjemandem, sondern, liebe Presse, Achtung, von einem CDU-Kreistagsmitglied in Sachsen-Anhalt. Er möchte noch 1-2 Monate anonym bleiben, aber danach geht's auch öffentlich.
9: Ja, und anonym ist er eben gar nicht mehr. Bernd Prange ist es, die AfD hat es bestätigt auch. Es sind zweimal 5.000 Euro, die von Prange gekommen sind. Und auf Social Media bedankt sich die Partei direkt nochmal bei ihm.
8: In mehreren Bundesländern hat es am Abend schwere Unwetter gegeben. Besonders betroffen war Thüringen. Dort stürzten Bäume um, Starkregen überflutete Straßen. Auch im südlichen Sachsen-Anhalt musste die Feuerwehr ausrücken, hauptsächlich im Burgenlandkreis. Bei Naumburg und Weißenfels ist nach Angaben des MDR-Wetterstudios in der Nacht sehr viel Regen runtergekommen. In Rheinland-Pfalz wurde eine Frau von einem Baum erschlagen. In Fürstenwalde in Brandenburg deckte ein Tornado mehrere Dächer ab. Wer in der Altmark mit dem Zug unterwegs ist, braucht noch lange starke Nerven. Dort ist die wichtige Pendlerstrecke Stendal-Gardelegen-Wolfsburg gesperrt. Grund sind Bauarbeiten. Nun kam raus, dass in Gardelegen bis Dezember kommenden Jahres keine Züge fahren. Es gibt nämlich Verzögerungen. Max Hensch, was bedeutet das für die Pendler genau?
11: Ja, natürlich ein Zeitverlust. Die Busse brauchen etwa doppelt so lange wie die Züge von Gardelegen aus, also gut eine Stunde jeweils nach Stendal oder Wolfsburg. In Gardelegen waren die Fahrgäste gestern überwiegend junge Menschen. Die meinten zu mir, viele, die konnten, fahren jetzt einfach Auto. Die Busse seien immerhin aber zuverlässiger als die Bahn es war. Aber noch ist ja auch nicht Winter. Ein Lichtblick ist, dass die Bahn zumindest auch die Bahnsteige in Gardelegen und Ortsteilen aktuell erneuert. Und in der Stadt wird zudem gerade das Bahnhofsgebäude von privaten Eigentümern saniert. Da soll bald der Innenausbau starten für eine kleine Gastronomie, neue Toiletten und Fahrradstellplätze und da sollte alles fertig sein, wenn die Bahn wieder in Gardelegen rollt.
8: Auf einem Gütermotorschiff sind in Magdeburg zwei betrunkene Kapitäne vorläufig aus dem Verkehr gezogen worden. Die Wasserschutzpolizei kontrollierte sie und stellte fest, dass sie 3,2 und 2,0 Promille Alkohol im Blut hatten. Zuvor hatte ein Schiffsführer an der Schleuse Roten See die Beamten informiert. Den Männern drohen nun Geldstrafen und der Entzug ihrer Schiffsführererlaubnisse. So, und was auf den Straßen für Autos los ist, das kann Ihnen André sagen.
12: Ja, Christoph, das werde ich machen und ich hoffe, wir bleiben alkoholfrei.
0: Wir möchten, dass Sie gut ankommen. Hier ist der MDR Sachsen-Anhalt Verkehrsservice um 11:03. A38 Richtung Leipzig zwischen Dreieck Halle Süd und Merseburg Süd gibt es stockenden Verkehr an der geräumten Unfallstelle. Im Burgenlandkreis, da ist die Ortsdurchfahrt Nessa wegen Unwetterschäden derzeit gesperrt. Außerdem haben wir ein paar Blitzer gesammelt. Auf der A9 Richtung München zwischen Niemeck und Kleinmarzehns und es blitzt im weiteren Verlauf zwischen Eisenberg und Bad Klosterlausnitz. Hier habe ich einen auf der A36 Richtung Braunschweig in Höhe Wernigerode Nord, ein Blitzer auf der B80 zwischen Helfter und Lütchendorf. Hier blitzt es in Altenhalsleben. Dann haben wir den in der Hitzenbergstraße stadtauswärts entdeckt und am Ortsausgang Alsleben Richtung Schackstedt. Ich habe einen Blitzer in Haldensleben und zwar in der Hafenstraße, danke fürs Melden, Rolf, und in Halle in der Delitzscher Straße stadtauswärts. Es blitzt in Halle in der Volkmannstraße stadtauswärts und in der Paracelsusstraße kurz nach dem Wasserturm Richtung B100. Und einen habe ich hier noch in Peißen entdeckt, Richtung Könnern. Das war's. Wenn Sie auch was zu entdecken haben, erzählen Sie es mir gern, dann kann ich das hier melden. 0800 94 6 94 6 und die 1. Das Wetter in Sachsen-Anhalt ist, wie es ist. Wir haben noch Sommer, auch wenn es manchmal ein bisschen frischer ist. Aber ich meine, es kann sich nicht ganz entscheiden. Ne? Mal Sonne, mal Wolken. Ein bisschen was dabei. Es bleibt trocken heute. Nur im Norden mischen sich dann am Nachmittag vereinzelt Schauer rein. Bei milderen 23 bis 26 Grad.
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0: Einen schönen Donnerstagvormittag wünsche ich Ihnen jetzt mit Toni Christie und Isn't This the Way to Amarillo?

0: Robert Palmer, Johnny und Mary am Donnerstagvormittag, 11.11 Uhr, Schnapszahlenalarm, MDR Sachsen-Anhalt ist hier. Und was können wir jetzt Schönes tun an diesem Donnerstagvormittag? Da hätte ich eine Idee. Man nehme ein Schlauchboot, einen guten Kumpel und die Elbe als Kulisse. Und schon ist es fertig. Das nächste Abenteuer von MDR hinreisend. Perfekt. Mein Kollege Marc Burgemeister, der hat sich aufs Wasser gewagt. Und zwar zum allerersten Mal. Marc, wo habt ihr denn in die Paddel gegriffen und eure Tour gestartet?
1: Ja, wir sind nicht in Sachsen-Anhalt gepaddelt, muss ich dazu sagen, sondern wir sind ein bisschen weiter in Richtung Osten gefahren, nach Sachsen ins Elbsandsteingebirge in der wunderschönen sächsischen Schweiz, und das war malerisch. Jeder, der die sächsische Schweiz kennt, weiß, wie schön das da ist. Riesige Felsen, ganz viel Grün, da siehst du ganz viel gesunde Wälder auch noch. Ja. Und wir haben die berühmte Bastei gesehen, also diese riesige Felsformation, die da über dem Wasser herausragt, von der Wasserperspektive aus. Das war total beeindruckend. Wir hatten an unserer Seite einen Ortskundigen mit dabei, den Frank. Der ist seit mehr als 20 Jahren Verleiher dort, unter anderem eben für Schlauchboote. Der kennt sich aus, der ist mitgepaddelt und der hat uns die Anfängertour paddeln lassen. Also 10 Kilometer in 2,5 Stunden. Wir sind von Königstein gestartet, über Rathen bis nach Stadtwehlen.
0: Mann, du bist so sportiv. Jetzt würde mich mal interessieren, was habt ihr denn erlebt?
1: Ja, wir haben vor allem jede Menge Leute getroffen. Da waren richtig viele Urlauber unterwegs und ich habe rausgefunden, dass auch etliche Sachsen-Anhalter gerne dort ihre Sommerferien verbringen in der sächsischen Schweiz, dort Urlaub machen. In Königstein, dort wo wir losgepaddelt sind, habe ich direkt am Ufer Familie Herford aus Merseburg getroffen.
2: So, wer ist der stärkste Paddler von euch?
3: Na, ich hoffe doch er.
2: Rollenverteilung ist schon klar bei euch.
3: Wir wollen ja auch ein bisschen entspannen.
2: Ja.
1: Ja, und der Familie Herford aus Merseburg, der hat es auch total gefallen. Die haben wir am Ende auch nochmal getroffen. Die sind auch die Anfängertour gepaddelt. Die waren alle auch beseelt. Und selbst die beiden Mädels, die dabei waren, Jugendliche, die hatten auch ein großes Grinsen im Gesicht.
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aus die Maus, Ladies and Gentlemen, Mambo Number 5 am Donnerstagvormittag. Und dieser Vormittag hat diesen ganz speziellen Drive. Die Woche ist warm gelaufen, der Kopf ist klar und plötzlich fühlt sich alles ein bisschen leichter an. Hier ist John Lennon.

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4: Es ist 11.30 Uhr im Studio. Michael Holzberger, guten Tag. In Sachsen-Anhalt hat ein CDU-Politiker eine Wahlempfehlung für die AfD abgegeben und der Partei 10.000 Euro gespendet. Dabei handelt es sich um Bernd Prange, der für die CDU im Stendaler Kreistag sitzt und Ortsbürgermeister der Gemeinde Altmärkische Höhe ist. Prange begründete das in einem offenen Brief mit einem angeblichen Linksruck der Union. Die AfD hat den Eingang der Geldspende bestätigt. Die CDU spricht von einem möglichen schwerwiegenden parteirechtlichen Fall. Der Kreisvorstand Stendal will sich nun mit dem Vorgang befassen. Wir bleiben im Norden Sachsen-Anhalts. In Gardelegen werden bis Dezember 2027 keine Regionalzüge der Deutschen Bahn fahren. Die Bahn sagte, Bauarbeiten würden sich verzögern. Dabei ist diese wichtige Strecke Stendal-Gardelegen-Wolfsburg schon seit vergangenen Dezember ausgesetzt. Gardelegens Bürgermeisterin Mandy Schumacher dazu.
5: Also die Pendler, mit denen ich jetzt spreche, die sagen schon, das ist okay, das ist eine verlässliche Größe, aber die pendeln halt von hier nach Stendal oder von hier nach Wolfsburg. Das macht vielleicht so 20 Minuten länger. Aber wenn man dann weiterfahren will, dann hat man ein echtes Problem. Und da denke ich, muss die Deutsche Bahn nacharbeiten bei unserem Anschluss an die Fernverbindung in die Bundesrepublik. Wir können hier nicht 2 Jahre ohne jegliche größere Ergänzung bleiben.
4: Sagt Gardelegens Bürgermeisterin Mandy Schumacher. Demnach gibt es aber einen Lichtblick, dass die Bahn auch die Bahnsteige in Gardelegen und in den Ortsteilen erneuert. Gerade sanieren auch private Eigentümer das Bahnhofsgebäude. Auch wenn die Waldbrandgefahr landesweit nicht mehr so hoch ist, sollen Besucher im Wald weiterhin auf offene Feuer verzichten, denn die Feuerwehren haben in diesem Jahr immer wieder ausrücken müssen. Das Innenministerium sprach von bisher fast 60 Wald- und Vegetationsbränden. Die Zahl der Einsätze in Sachsen-Anhalt ist damit ähnlich hoch wie im Vorjahr. Da waren es bis Ende September 64 Waldbrände. Allerdings musste das Harzer Löschflugzeug im Vergleich zum Vorjahr 5-mal so viel Wasser aus der Luft abwerfen. Das teilte Kreisbrandmeister Lohse MDR Sachsen-Anhalt mit. Zuletzt unterstützte der Flieger die Kameraden bei Bränden nahe Ballenstedt und Benningstein. In Bad Schmiedeberg im Landkreis Wittenberg soll heute Abend der Haushalt für die kommenden Jahre beschlossen werden. Trotz eines Defizits von rund 3,9 Millionen Euro plant die Stadt nach eigenen Angaben, die Steuern nicht weiter zu erhöhen. Man habe bereits bei den Personalkosten gespart und größere Investitionen verschoben, hieß es. Und im Süden Sachsen-Anhalts müssen sich Autofahrer auf der A38 an diesem Wochenende auf erhebliche Einschränkungen einstellen. Zwischen Bad Lauchstädt und Leuna wird die Fahrbahn Richtung Leipzig von morgen Abend 20 Uhr bis zum Sonntag etwa 15 Uhr voll gesperrt. Das teilte die Autobahngesellschaft des Bundes jetzt mit. Die Fahrbahn muss demnach erneuert werden. Entsprechende Umleitungen seien dann ausgeschildert. Tja, und wie es aktuell auf den Straßen aussieht, das sagt Ihnen jetzt André.
6: Macht er. Danke, Michel.
3: Wir möchten, dass Sie gut ankommen. Hier ist der MDR Sachsen-Anhalt Verkehrsservice um 11.33 Uhr. Ich habe eine Meldung hier von der A2 Richtung Berlin. Zwischen Allerengersleben und Eisleben, da gibt es stockenden Verkehr. Da brauchen Sie 10 Minuten mehr. Und im Morgenlandkreis, da ist die Ortsdurchfahrt Nessa wegen Unwetterschäden derzeit gesperrt. Und bitte lächeln, wir haben jede Menge Blitzer. Auf der A9 Richtung München zwischen Niemeck und Kleinmarzehns. Dann im weiteren Verlauf zwischen Eisenberg und Bad Klosterlausnitz. Ich habe hier einen auf der A36 Richtung Braunschweig in Höhe Wernigerode Nord. Es blitzte auf der B91 zwischen Merseburg und Halle, dann in Alt-Heisensleben in der Hinzenbergstraße stadtauswärts. Und hier gibt es einen am Ortsausgang Alsleben Richtung Schackstedt, dann in Haldensleben in der Hafenstraße und es blitzt in Halle in der Volkmannstraße stadteinwärts und auch in der Paracelsusstraße kurz nach dem Wasserturm Richtung B100 sowie in der Delitzscher Straße stadtauswärts und in Peißen Richtung Könnern. Da blitzt es auch sowie zwischen Quedlinburg und Wetterstedt Höhe A36. Und einen noch am Ortsausgang Rogätz Richtung Zielitz. Fahren Sie nicht zu schnell, sonst kriegen Sie ein Erinnerungsfoto. Wenn Sie noch was haben, einen Stau, einen Blitzer, sagen Sie es mir 0800 94 6 94 6 und die 1. Zeit zum Wettern. Wie wird es denn bei uns in Sachsen-Anhalt? Es gibt eine Mischung aus Sonne und ein paar Wolkenfeldern. Es bleibt heute trocken und am Nachmittag, da ziehen vor allem hier im Norden ein paar Schauer durch. Die Temperaturen sommerlich warm. Wir können uns auf 23 bis maximal 26 Grad freuen.
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0: Donnerstagvormittag, MDR, Sachsen-Anhalt ist hier, 11.42 Uhr. Und das Besondere an diesem Tag, es ist der Welttag der Faulheit. Ein Plädoyer fürs Nichtstun und Entschleunigen. Das ist ganz wichtig. Also tun wir einfach mal alle so, als würden wir nichts tun, auch wenn wir was tun. Einfach zurücklehnen. Ich wünsche Ihnen eine schöne Zeit mit MDR, Sachsen-Anhalt und vor allem richtig schönen Donnerstagvormittag.
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0: Rocky Burnett hier bei MDR Sachsen-Anhalt. Und ich dachte, ich gucke nicht richtig, denn wir haben Besuch bekommen. Die Schule am Sternsee, 7. und 9. Klasse, die ist hier auf Besuch, um mal einen Blick ins Funkhaus zu werfen. Guten Tag, schön, dass ihr da seid.
1: Hallo. Hallo.
0: Mein Gott, ist das klasseste Hammer. Seid ihr nur hier, damit die Schule mal ausfällt, oder findet ihr das ganz toll, was ihr hier seht?
2: Also ich finde Radio wirklich cool.
0: Ja, warum das denn?
2: Weil ich, wenn ich auch mein Zimmer immer aufräume, mache ich immer auch Radio an, um so Spaß zu haben, um aufzuräumen und gleichzeitig Musik zu hören.
0: Jetzt weiß ich endlich mal und habe gelernt, warum man auch mal Radio hört beim Aufräumen. Es gibt ja auch Menschen, die beim Radio hören bügeln, andere, die fahren im Baumarkt oder machen sonst irgendwie was. Das finde ich ganz klasse. Wie war denn bisher dieser Schulausflug? Habt ihr alle sehr viel Spaß, wie ihr hier seid?
1: Ja.
0: Ja. Und wer von euch möchte auch mal Radiomoderator werden oder Moderatorin vielleicht? Könnt ihr euch das vorstellen, hier auch mal einen Job zu machen? Oder wollt ihr lieber was anderes machen?
3: Lieber was anderes.
0: Was denn zum Beispiel?
3: Kindergarten.
0: Ah, jetzt bin ich mal gespannt, weil Christiane, eure Lehrerin, ist auch dabei. Und welchen Eindruck hast du? Wir haben du gesagt, das dürfen wir. Komm ein bisschen näher ans Mikrofon, weil jetzt möchte ich die Lehrerin mal haben. Jung an Jahren, tolle Frau habt ihr. Super Lieblingslehrerin, finde ich. Sind die denn alle ordentlich, die Kids hier bei euch?
4: Natürlich.
0: Ja, schon mal ganz gut. Und was macht ihr heute noch im Laufe des Tages?
4: Was machen wir heute noch?
0: Habt ihr noch irgendwie, geht ihr noch Currywurst essen oder sowas? Hm?
3: Feierabend,
0: genau. Dann ist wirklich Feierabend. Wir müssen nicht mehr zurück in die Schule. Habt ihr viele Hausaufgaben in dieser Woche oder geht das?
3: Es geht.
2: Ich kriege immer selten Hausaufgaben.
0: Echt?
3: Wir haben keine Hausaufgaben.
4: Nein, wir haben diese Woche noch Projektwoche.
0: Ich finde das schön. Ich wünsche euch ganz viele Projekte. Und ich möchte noch was zur Erinnerung haben. Ja? Darf ich ein Selfie mit euch allen machen?
1: Ja.
0: Okay.
1: Ja.
0: Dann freue ich mich jetzt erstmal auf Dolly Parton und Jolene. Und kommt mal alle rum jetzt zum Onkel hier. Ja, kommt mal rum.

Want to Hurt Me Culture Club hier bei MDR Sachsen-Anhalt. So, ich gehe Richtung Mittag machen, das ist schon mal ganz gut. Und Christoph Schneider, der begleitet Sie jetzt durch die nächsten Stunden. Tschüss, bis zum nächsten Mal, sagt André Holst. Schön, dass wir diesen Donnerstagvormittag miteinander verbringen konnten. Bis zum

0: So, jetzt kann man mich hören. Da ist er wieder. Bis zum letzten Ton wollte ich sagen. Ich wollte noch darauf hinweisen, dass gleich John Kincaid kommt. Bisschen Geduld noch. Ist gleich soweit.
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0: Und die Themenübersicht am Mittag hat jetzt mein Kollege Dennis Blatt. Grüß dich, Dennis.
3: Hi, Christoph.
0: Und Dennis, es sind stürmische Zeiten in Sachsen-Anhalt, in jeder Hinsicht wohl.
3: Ja, so kann man es sagen. Zum einen haben wir schwere Unwetter, die im Süden des Landes für umgestürzte Bäume und versperrte Straßen gesorgt haben. Und unterdessen hat die CDU im Land wohl ihr eigenes privates Unwetter zu bekämpfen. Ein CDU-Kommunalpolitiker ruft offen zur Unterstützung des politischen Gegners, der AfD, auf und schiebt gleich noch einmal 10.000 Euro als Spende hinterher. Aber es geht auch andersherum. Mehrere AfD-Politiker erwägen offenbar, zur CDU überzutreten. Es ist ein Vorgang, der aufhorchen lässt. Kurz vor der Landtagswahl in Sachsen-Anhalt hat der CDU-Kommunalpolitiker Bernd Prange aus dem Landkreis Stendal nach eigenen Angaben 10.000 Euro gespendet, und zwar an die AfD. Das geht aus einem offenen Brief des Ortsbürgermeisters der Gemeinde Altmärkische Höhe hervor. Ganz überraschend kommt das allerdings nicht. AfD-Spitzenkandidat Siegmund hat diese Spende im Juli bereits beim Wahlauftakt seiner Partei erwähnt.
4: Wir haben nämlich heute, ich habe gerade den Beleg bekommen auf mein Handy, eine ganz besondere Spende bekommen in Höhe von 5.000 Euro. Nicht von irgendjemandem, sondern, liebe Presse, Achtung, von einem CDU-Kreistagsmitglied in Sachsen-Anhalt. Er möchte noch ein, zwei Monate anonym bleiben, aber danach geht es auch öffentlich.
3: Tja, und jetzt, einen Monat später, ist es in der Tat bekannt. Der CDU-Politiker Bernd Prange hat zweimal 5.000 Euro an die AfD überwiesen. Das hat die Partei auch nochmal bestätigt. Prange selbst schreibt, er wolle mit der Spende eine Wahlempfehlung für die AfD aussprechen. Grund sei aus seiner Sicht ein Linksruck in der CDU. Er sehe seine konservativen Werte immer weniger vertreten, so Prange. Fragt sich, was die CDU in Sachsen-Anhalt von der Sache hält und was für ein Licht das Ganze auf die aktuelle Situation der Partei wirft. Aus der Politikredaktion Jochen Müller dazu.
5: Er werde sich nicht weiter zu der 10.000 Euro Spende des CDU-Kreistagsabgeordneten Prange an die AfD äußern, sagte heute Vormittag Chris Schulenburg, der zuständige Kreisvorsitzende in Stendal. Bereits gestern hatte die CDU in einer Pressemitteilung von einem möglichen Parteiausschlussverfahren gesprochen. Mehr wolle man dazu jetzt nicht sagen. Offenbar will die Union jetzt kurz vor der Landtagswahl den Ball möglichst flach halten. Schlussendlich geht es ja um das Dilemma, in dem die Partei und ihr Spitzenkandidat Sven Schulze stecken. Auf der einen Seite ist da die viel zitierte Brandmauer, die die CDU zur AfD aufgebaut hat. Auf der anderen Seite der Unvereinbarkeitsbeschluss der CDU zur Linkspartei. Problem nur, die CDU kann ohne Unterstützung alleine nicht regieren. Sie hat schlichtweg keine ausreichenden Mehrheiten. Würde sie mit der AfD gemeinsame Sache machen, würde das allerdings heftige Empörung bei einem Teil der Mitglieder auslösen. Liebäugelt sie mit den Linken, geht der konservative Teil der Union auf die Barrikaden, so wie jetzt der Kreistagsabgeordnete Prange. Sven Schulze hatte gehofft, dass er diesen Konflikt aus dem Wahlkampf heraushalten und auf die Zeit nach der Wahl verschieben kann. Immer wieder hat er gesagt, an seinem Kabinettstisch werde es weder einen Minister der AfD noch einen der Linken geben. Und eine Duldung, darüber wolle er erst nach der Wahl nachdenken. Das war die oft gehörte Antwort. Doch das ungelöste Problem der CDU lässt sich nicht aufschieben. Den Spitzenkandidaten Schulze hat es spätestens jetzt eingeholt.
3: Also CDU-Mitglieder, die die AfD unterstützen. Es hatte vorher auch schon Gerüchte gegeben, dass CDU-Mitglieder ganz zur AfD wechseln könnten. Es gibt aber offenbar auch das Gegenteil. Mitglieder der AfD in Sachsen-Anhalt, die angeblich mit einem Übertritt zur CDU liebäugeln. Das haben Recherchen von MDR Investigativ ergeben. Meine Kollegin Jana Merkel hat selbst zu dem Thema recherchiert. Jana, mögliche Überläufer von der AfD zur CDU. In dieser Richtung ist das neu, oder?
6: Ja, tatsächlich. Also uns hat das auch überrascht, denn eigentlich war ja in den letzten Monaten immer eher die Frage, ob vielleicht CDUler zur AfD kippen könnten. Du hast es gesagt. Aber hinter den Kulissen, also in Hintergrundgesprächen, haben uns inzwischen mehrere AfD-Leute das Gleiche erzählt, nämlich, dass AfDler zur CDU überlaufen könnten und damit die AfD-Fraktion schwächen und eine absolute Mehrheit möglicherweise ins Wanken bringen könnten. Und unisono haben uns alle gesagt, dieses Szenario halten sie für viel wahrscheinlicher als den Wechsel in die andere Richtung, also von der CDU zur AfD.
3: Von wie vielen möglichen Überläufern sprechen wir denn hier? Kannst du uns da eine Einschätzung geben?
6: Wir haben mal die Namen zusammengerechnet, die uns da so gesagt wurden. Und je nachdem, mit wem man spricht, sind es 5 bis 10 Namen, die da kursieren. Das ist schon eine brisante Zahl, denn wenn man die aktuellen Umfragen zugrunde legt, dann dürften ja schon ganz wenige Sitze den Unterschied machen zur absoluten Mehrheit. Die AfD Sachsen-Anhalt hat uns dazu aber geschrieben, dass man von Überläufern aus den eigenen Reihen noch nie gehört habe und deshalb auch nicht in der Landesspitze über ein solches Szenario diskutiere. Wir wiederum haben in inoffiziellen Gesprächen mit Leuten aus der Partei aber immer wieder gehört, dass das sehr wohl ein Thema sein soll.
3: Und was treibt diese AfD-Mitglieder an, die da zumindest mit einem möglichen Übertritt zur CDU zumindest liebäugeln?
6: Es geht in diesen Gesprächen immer um Leute, die sich vielleicht in der Vergangenheit vor den Kopf gestoßen gefühlt haben, nicht die Posten und Ämter bekommen haben, die sie sich vielleicht erhofft haben, die auch Streit mit der Führungsspitze haben. Hinter vorgehaltener Hand hören wir aber häufig, dass man das intern durchaus auch als so eine Art Drohszenario benutzen könnte. Also nach dem Motto, ich könnte auch zur CDU wechseln, überlegt euch mal lieber, ob ihr mir hier und da nicht vielleicht ein bisschen entgegenkommen wollt. Und andere wiederum glauben, dass, wenn das Angebot gut genug ist, das die CDU machen könnte, dann würden ihre Parteikollegen vielleicht durchaus wechseln.
3: Also, für einige könnte es auch nur ein Druckmittel in parteiinternen Streitereien sein, aber vielleicht könnte es nach der Wahl tatsächlich noch ein Nachspiel geben. Falls dann direkt gewählte Kandidaten das Lager wechseln, könnte es das Ergebnis der Wahl noch einmal deutlich beeinflussen. Jana Merkel war das. Vielen Dank. Wir blicken noch kurz aufs Wetter und seine Folgen. In mehreren Bundesländern hat es am Abend schwere Unwetter gegeben. Im brandenburgischen Fürstenwalde hat ein Tornado gleich mehrere Dächer abgedeckt. Auch einen Todesfall gab es. In Rheinland-Pfalz wurde eine Frau von einem umstürzenden Baum erschlagen. In Sachsen-Anhalt war vor allem der Süden betroffen. Umgestürzte Bäume, vom Starkregen überflutete Straßen und Schlammmassen. Seit der Nacht war zum Beispiel die Ortsdurchfahrt in Nessa gesperrt. Die Straße im Ort war von Schlamm überflutet. Mein Kollege Attila Dabrowski aus dem Regionalstudio Burgenlandkreis war am Morgen mal vor Ort und hat sich umgeschaut.
7: Gegen 8 Uhr am Morgen gab es für die Feuerwehrleute der Stadt Teuchern und der Ortswehren die erste Pause. Bis dahin hatten sie unermüdlich die Hauptstraße durch Nessa-Dippelsdorf vom Schlamm befreit. Mit Besen, Schaufeln und Strahlrohren. Bis zu 10 Zentimeter hoch hatte der Schlamm im Ort gestanden. Woher er gekommen war, erklärt Teucherns Bürgermeister Marcel Schneider.
8: Wir hatten in relativ kurzer Zeit, wir gehen davon aus, ca. einer Viertelstunde, enorme Wassermengen, die sich auf einen bewirtschafteten Ackerfläche gesammelt haben und dann quasi, weil auch der Acker relativ trocken war und das Wasser so schnell nicht aufnehmen konnte, enorme Schlammmassen mitgenommen hat in die Ortslage Dippelsdorf.
7: Jede Menge ist noch zu tun und auch wenn die Straße wieder fast sauber aussieht, bleibt sie noch gesperrt. Denn auch daneben und darunter gibt es noch viel zu tun, erklärt der Einsatzleiter der Feuerwehr Marco Födisch.
9: Da sind sie jetzt noch dabei, um die Infrastruktur wieder herzustellen, dass man praktisch das Kanalsystem auch wieder benutzen kann, weil das ist auch alles mit Schlamm voll gewesen oder ist noch momentan.
7: Viel Arbeit steht auch auf dem Hof von Frank Pech an. Der hatte nämlich das Pech, dass sein Hof tief gelegen ist. Erst am Morgen hatte er mitbekommen, dass der Hof voll Schlamm steht, aber sofort hatte er auch Hilfe an seiner Seite, sagt Frank Pech.
10: Dann kommen viele Helfer jetzt hier. Das ist zum Teil Nachbarn. Der größte Teil ist jetzt hier Osterland. Mitarbeiter. Und wie gesagt, Gott sei Dank haben wir die jetzt.
7: Am Nachmittag soll der Bauhof dann anrücken und den Schlamm abfahren. Für den Schulverkehr waren übrigens kurzerhand Ersatzhaltestellen am Ortsrand eingerichtet worden. Die werden zumindest heute auch noch bestehen bleiben. Und wenn alles klappt, dann läuft morgen der Verkehr durch Nessa wieder ganz normal.
3: Insgesamt waren die Feuerwehren im Burgenlandkreis 36 Mal wegen des Sturms im Einsatz, meist wegen umgestürzter Bäume, vollgelaufener Keller oder eben wegen der Schlammlawine in Nessa. Attila Dabrowski war das. Vielen Dank. Und das war der Tag in Sachsen-Anhalt bis hierhin. Jetzt schauen wir wieder auf die Straßen. Mit dir, Christoph.
0: Dankeschön, Dennis. Wir möchten, dass Sie gut ankommen. Hier ist der MDR Sachsen-Anhalt Verkehrsservice. Wir haben es 10 nach 12. A2 Richtung Berlin zwischen Allerengersleben und Eisleben. 4 Kilometer stockender Verkehr an einer Baustelle. 10 Minuten dauert es hier länger. Und noch die Meldung aus dem Burgenlandkreis. Sie haben es gerade gehört. Die Ortsdurchfahrt Nessa ist wegen Unwetterschäden gesperrt. Damit kommen wir zu den Geschwindigkeitskontrollen. Finden statt auf der A9 Richtung München zwischen Niemeck und Kleinmarzehns und dann weiter zwischen Eisenberg und Bad Klosterlausnitz. Auf der A36 Richtung Braunschweig bei Wernigerode Nord, auf der B91 zwischen Merseburg und Halle, in Althaldensleben in der Hinzenbergstraße stadtauswärts, in Alsleben am Ortsausgang Richtung Schackstedt, Biederitzeiner in der Woltersdorfer Straße stadtauswärts, Haldensleben in der Hafenstraße, Halle gleich wieder mehrfach, natürlich in der Volkmannstraße stadtauswärts, in der Paracelsusstraße kurz hinterm Wasserturm Richtung B100 und dann noch in der Delitzscher stadtauswärts. Dann einer in Peißen Richtung Könnern zwischen Quedlinburg und Wedderstedt, Höhe A36 und am Ortsausgang Rogätz Richtung Zielitz. Ich würde mich freuen, wenn Sie gut ankommen und ich würde mich freuen, wenn Sie Bescheid sagen, falls hier was nicht ganz korrekt war. Die Nummer ist die kostenfreie 0800 94 6 94 6 und die 1. Was macht's Wetter? Salzwedel 20 Grad, Bitterfeld 21 Grad, Königsborn 21 Grad. Das könnten noch 26 Grad werden. Im Augenblick ist auch noch für alle was dabei. Ein paar Wolken, so ein paar Wolkenlücken sehe ich auch. Spätestens heute Abend im Norden wieder Schauer, dann noch wieder kräftiger mit Windböen und vielleicht auch mal einem Starkregenabschnitt.
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Ferienlager-Disco-Musik von vor genau 40 Jahren. Im Sommer 86 lief dieser Song rauf und runter. Mattia Bazar, Ticento und fetzt auch heute noch genauso hier bei MDR Sachsen-Anhalt. Der nächste Song ist eigentlich aus dem Jahr 1969, hat aber ein paar Jahre gebraucht, bis es dann so richtig geknallt hat. Die erste Aufnahme, Streets of London, Ralph McTell, war nur ganz sparsam, nur er, seine Stimme und Gitarre. Und ein paar Jahre später wurden dann noch so ein paar Musiker mit ins Studio geholt. Da gab es dann einen Chor im Hintergrund. Es gab eine Mundharmonika und schon erlangte der Song Weltruhm. Hier ist diese aufgepeppte Version Ralph McTell, Streets of London.

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0: möchten, dass Sie gut ankommen. Hier ist der MDR Sachsen-Anhalt Verkehrsservice. A2 Richtung Berlin. Zwischen Allerengersleben und Eisleben 4 Kilometer stockender Verkehr an einer Baustelle. Viertelstündchen dauert's länger. In Güsen an der Kreuzung Chausseestraße Breiter Weg gibt's Behinderungen nach einem Unfall. Und im Burgenlandkreis ist die Ortsdurchfahrt Nessa immer noch wegen Unwetterschäden gesperrt. Damit sind wir schon bei den Blitzern. Die stehen auf der A9 Richtung München zwischen Niemeck und Kleinmarzehns und dann weiter zwischen Eisenberg und Bad Klosterlausnitz. Auf der A36 Richtung Braunschweig, Höhe Wernigerode Nord. Auf der B91 zwischen Merseburg und Halle. In Althaldensleben in der Hinsenbergstraße stadtauswärts. In Alsleben am Ortsausgang Richtung Schackstedt. Biederitz ist dabei, Woltersdorfer Straße stadtauswärts. Haldensleben, Hafenstraße. Halle, Volkmannstraße stadtauswärts. Paracelsusstraße kurz hinterm Wasserturm Richtung B100. Und noch die Delitzscher Straße stadtauswärts. In Peißen stehen sie Richtung Könnern. Sie haben einen Deck zwischen Quedlinburg und Wedderstedt, Höhe A36. In Rogätz am Ortsausgang Richtung Zielitz und in Wernigerode in der Friedrichstraße stadteinwärts. Kommen Sie gut an und sagen Sie Bescheid, falls Sie hier noch was entdeckt haben. 0800 94 6 94 6 und die 1. Schönebeck, 22 Grad in Schönebeck, Wittenberg 21 Grad, Havelberg 21 Grad. Da ist für alle noch so ein bisschen was dabei. Ich sehe hier Wolkenlücken, ich sehe auch dicke Wolken. Heute Abend kann es dann vor allem im Norden wieder Schauer, teilweise auch Gewitter geben. Die Höchstwerte heute 26 Grad. Morgen geht's freundlich los. Dann kommen von Süden her dichtere Wolken, aber es soll trocken bleiben bei bis zu 26 Grad.
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0: Peter Hofmann hat Stationen zusammengestellt.
1: Ende der 60er Jahre wird das Private politisch. Die Jugend rebelliert. Ralf Christian Möbius ist hautnah dabei, aber eben nur eine Art Zuschauer.
2: Erstmal bin ich kein Alt-68er, das wär falsch. Sicher war ich, gehöre mit zu der Szene, aber nicht eigentlich zu der eigentlichen Studentenbewegung. Das wäre falsch, weil ich auch kein Student war.
1: Aus dem Zuschauer wird der Kommentator. Aus Ralf Möbius wird Rio Reiser. Mit seiner Band, dem VEB Tonsteine Scherben, später nur noch die Scherben genannt, ist das Politische nun auch in der Musik.
3: Ja, es ist nicht primitiv, banal, sondern es sind Sätze, Schlagworte, die wir wollen und die dann agitieren können. Macht kaputt, was euch kaputt macht.
4: Macht kaputt, was euch kaputt macht.
2: Wir haben uns zum Teil mit selber eingebrockt. Und wir haben es ja selber Agitrock betitelt. Das stand also auf den Plakaten. Das wäscht uns keinen Regen ab.
1: Später macht Rio dann noch Wahlkampf für die SPD, in den 80ern für die Grünen und nach der Wende wird er PDS-Mitglied. Als die Scherben kaputt gehen, macht Rio Solo weiter.
5: 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Nee, jetzt tut's nicht mehr weh.
2: Also wenn die Todesszene so, wenn die so ist, dann ist mir, aber das kenne ich auch, ja, dass man sagt, also man will weg aus dem Leben.
1: Sein letztes offizielles Album heißt dann auch Himmel und Hölle. Und da irgendwo wird Rio heute wohl auch zu finden sein.
2: Sozusagen, ja, da ist das Leben, ne? Und dann kommt danach auch noch bestimmt was ganz anderes Spannendes.

So schön schwelgt es sich durch die Mittagszeit mit MDR Sachsen-Anhalt. Peter Sarstedt, Where Do You Go To, My Lovely? Jetzt die Stimme der Vernunft. So wird die Truppe gerne bezeichnet, wegen ihrer Texte. Midnight Oil.

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0: Hot Chocolate, everyone's a winner. Und damit willkommen bei MDR Sachsen-Anhalt. Gleiche Zeit für die 13 Uhr Nachrichten. Danach ist Zeit für Cliff Richards. We don't talk anymore. Also laufen Sie bitte nicht weg.
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5: mit Christoph Jedo. Guten Tag. Im Burgenlandkreis läuft das große Aufräumen. Dort hat gestern Abend ein Unwetter mit Starkregen gewütet. Besonders betroffen war Nessa-Dippelsdorf, das zur Stadt Torchern gehört. Dort hatte der Schlamm bis zu 10 cm hoch gestanden. Dazu Torcherns Bürgermeister Marcel Schneider.
6: Wir hatten in relativ kurzer Zeit, wir gehen davon aus, ca. einer Viertelstunde, enorme Wassermengen, die sich auf einer bewirtschafteten Ackerfläche gesammelt haben. Und dann quasi, weil auch der Acker relativ trocken war und das Wasser so schnell nicht aufnehmen konnte, enorme Schlammmassen mitgenommen hat in die Ortslage Dippelsdorf.
5: Auch die Kanalisation muss noch vom Schlamm befreit werden. Insgesamt waren die Feuerwehren im Burgenlandkreis 36 Mal im Einsatz, meist wegen umgestürzter Bäume oder vollgelaufener Keller. Ähnliches passierte in Thüringen. In Rheinland-Pfalz wurde eine Frau von einem Baum erschlagen. In Fürstenwalde in Brandenburg deckte ein Tornado mehrere Dächer ab. Ein CDU-Kommunalpolitiker aus der Altmark hat Unruhe in den Wahlkampf seiner Partei gebracht. Der Bürgermeister der Gemeinde Altmärkische Höhe im Landkreis Stendal, Bernd Prange, machte öffentlich, dass er der AfD 10.000 Euro gespendet hat. In einem offenen Brief, der auch uns vorliegt, verknüpfte er die Spende mit einer klaren Wahlempfehlung für die AfD. Nun droht Prange, aus der CDU ausgeschlossen zu werden. Schon in den vergangenen Monaten hatten sich Spekulationen gehalten, dass CDU-Politiker zur AfD wechseln könnten. Recherchen von MDR Investigativ brachten nun zutage, dass es nach der Landtagswahl auch genau andersherum laufen könnte. Demnach könnten 5 bis 10 AfD-Politiker zur CDU wechseln. Dazu Jana Merkel von MDR Investigativ.
7: Hinter den Kulissen, also in Hintergrundgesprächen, haben uns inzwischen mehrere AfD-Leute das Gleiche erzählt, nämlich dass AfDler zur CDU überlaufen könnten und damit die AfD-Fraktion schwächen und eine absolute Mehrheit möglicherweise ins Wanken bringen könnten. Und unisono haben uns alle gesagt, dieses Szenario halten sie für viel wahrscheinlicher als den Wechsel in die andere Richtung, also von der CDU zur AfD.
5: Mögliche Motive für einen Wechsel sind Streitigkeiten mit der Führungsspitze, zum Beispiel um Posten. Der AfD-Landesverband schrieb dem MDR, dass er über mögliche Überläufer noch nie etwas gehört habe. Ähnlich äußerte sich die CDU. Es gibt Kriminalfälle, die gar nicht aufgeklärt werden. Manchmal gelingt das den Ermittlern aber noch nach mehreren Jahrzehnten. So ist es nun auch in München. Dort ist ein Brandanschlag auf das jüdische Gemeindezentrum nach 56 Jahren aufgeklärt. Die Generalstaatsanwaltschaft erklärte, dass als mutmaßlicher Täter ein Mann identifiziert wurde, der dem rechten Milieu zugerechnet wird. Er sei bereits vor 6 Jahren gestorben. Im Februar 1970 war das Gemeindezentrum der israelitischen Kultusgemeinde in München angezündet worden. 7 Menschen starben. Auf einem Gütermotorschiff sind in Magdeburg-Rothensee 2 betrunkene Kapitäne vorläufig aus dem Verkehr gezogen worden. Sie hatten 3,2 und 2,0 Promille Alkohol im Blut. Zuvor hatte ein Schiffsführer an der Schleuse Rothensee die Wasserschutzpolizei informiert. Soweit diese Meldungen, was auf den Straßen los ist, und zwar den für Autos, sagt Ihnen der andere Christoph.
0: Ja, dann schauen wir mal. Dank dir. Wir möchten, dass Sie gut ankommen. Hier ist der MDR Sachsen-Anhalt Verkehrsservice. 1:04 haben wir's. A2 Richtung Berlin zwischen Allerингersleben und Eisleben. 4 Kilometer stockender Verkehr an einer Baustelle. 10 Minuten dauert es länger. A14 Richtung Dresden. Vorsicht zwischen Magdeburg Reform und Schönebeck. Hier liegen mehrere Plastikteile auf der rechten Fahrspur. Im Burgenlandkreis ist die Ortsdurchfahrt Nessa wegen Unwetterschäden gesperrt. Und das war's schon. Blitzer. haben sie entdeckt auf der A9 Richtung München zwischen Niemegk und Kleinmarzehns und dann weiter zwischen Eisenberg und Bad Klosterlausnitz. Auf der A36 Richtung Braunschweig bei Wernigerode Nord. Auf der B91 zwischen Merseburg und Halle. In Altheidensleben in der Hinzenbergstraße stadtauswärts. In Alsleben am Ortsausgang Richtung Schackstedt. In Biederitz einer an der Woltersdorfer Straße stadtauswärts. In Haldensleben in der Hafenstraße. In Halle einmal an der Volkmannstraße stadtauswärts. In der Paracelsusstraße dahinter am Wasserturm Richtung B100. Und in der Delitzscher Straße stadtauswärts. Peißen Richtung Könnern. Zwischen Quedenburg und Wedderstedt steht einer Höhe A36. In Rogätz am Ortsausgang Richtung Zielitz und in Wernigerode in der Friedrichstraße stadteinwärts. Die Nummer für Ergänzung haben Sie wahrscheinlich, oder? 0800 94 6 94 6 und die 1. Und das Wetterchen sieht gar nicht so hässlich aus. Zürbich 22 Grad, Kemberg 22 Grad, Leuna 23 Grad. Gerade noch gibt es Sonne, es gibt Wolken, da ist für alle was dabei. Es könnte aber im Laufe des Nachmittags Richtung Abend, vor allem im Norden, auch wieder Schauer und auch mal ein Gewitter geben. Heute Nacht dann kaum noch Wolken bei 14 bis 10 Grad. Morgen geht's freundlich los, die Höchstwerte morgen bei 26 Grad.
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0: Einen wunderschönen guten Tag.

0: meiner Liebsten von Chris Rea. On the Beach, hier gehört bei MDR Sachsen-Anhalt um kurz vor 14:45. Wo sind denn die Handballfans? Ach ja, alles klar, alles klar. Also der SC Magdeburg, der will übermorgen den ersten Titel der neuen Saison gewinnen im Supercup-Finale. Trifft der deutsche Handballmeister auf den Pokalsieger Füchse Berlin. Der letzte Supercup-Sieg des SCM liegt 25 Jahre zurück. Zur Siegermannschaft gehörte damals als 18-jähriger Spieler der heutige SCM-Trainer Bennett Wiegert.
1: Kann ich mich dran erinnern, aber da war ich wirklich noch blutjung. Das war eine meiner ersten Saisons und konnte das gar nicht einschätzen, was Supercup so wirklich bedeutet. Wir standen da jetzt schon oft, auch in meiner Betreuung als Cheftrainer, auch wenn es jetzt wahrscheinlich von der Wertigkeit nicht die höchste Trophäe im Handball ist, finde ich schon erstrebenswert, sie zu gewinnen.
0: Na, kann man doch mitnehmen, oder? Der SCM-Trainer Bennett Wiegert vor dem Supercup-Finale morgen Abend in München. Ein ausführliches Gespräch mit dem Erfolgstrainer sehen Sie heute Abend, 19 Uhr, bei unseren Fernsehkollegen in Sachsen-Anhalt heute.

Das ist die Luft, die brennt ja bei MDR Sachsen-Anhalt. Wir haben es 13 Uhr gleich 22 Minuten. Vorsicht auf der A2 Richtung Berlin, wenn Sie unterwegs sind zwischen Königslutter und Helmstedt West. Dann Obacht, es liegen Fahrzeugteile auf der Autobahn.

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4: Mit Fabian Brenner. Es ist 13.30 Uhr. Guten Tag. Etwas müde oder vielleicht sogar noch im Bett wegen der letzten Nachtschicht sind gerade Kameraden der Feuerwehr aus dem Burgenlandkreis. Insgesamt sind die Feuerwehren im Burgenlandkreis in der vergangenen Nacht zu 36 sturmbedingten Einsätzen ausgerückt. Die meisten davon betrafen umgestürzte Bäume. In Nessa, einem Ortsteil der Einheitsgemeinde Teuchern, ist die Ortsdurchfahrt mit Schlamm überspült worden. Die Feuerwehren der Stadt und Mitarbeiter des Bauhofs sind nun dabei, die Straße vom Schlamm zu befreien, Straßengräben wiederherzustellen und die Abwasserkanäle zu spülen. Der Hettstädter Ortsteil Wahlbeck kann sich heute gleich doppelt freuen. Zum einen eröffnet dort ein neuer Edeka, zum anderen bekommt der Tierpark frisches Geld vom Land. MDR Sachsen-Anhalt-Reporter Marc Weirich. Warum ist der neue Supermarkt für die Wahlbecker so wichtig?
5: Naja, der neue Edeka ist ein alter Realmarkt und somit war die Bude eben relativ lang nach der Realpleite leer. Jetzt gibt's wieder 35.000 Artikel, frische Theken, Bäcker und Kaffee im Außenbereich. 70 Leute arbeiten dort. Der Wahlbecker Tierpark, der freut sich über 84.000 Euro Fördermittel aus dem LIDA-Programm des Landes. Mit diesem Geld soll die bisherige Freiflugvoliere erweitert und zu einer begehbaren Anlage umgebaut werden. Gute Nachrichten also, denn bessere Einkaufsmöglichkeiten für die Menschen in der Region treffen auf mehr Attraktivität für den einzigen Tierpark im Mansfelder Land.
4: Und wir bleiben bei Ausflugszielen bzw. Besuchermagneten. Noch ist die touristische Saison in der Altmark nicht beendet. Arneburg aber muss seit mehr als einer Woche auf einen seiner größten Gästemagneten verzichten. Die Aussichtsplattform über dem Burgberg muss repariert werden. Hintergründe dazu von Andrea Poschwald.
6: Dem Eigenbetrieb der Stadt wäre es auch lieber gewesen, die Reparaturen in der Vor- oder Nachsaison erledigen zu lassen. Das betonte Leiter Kai Lindemann auf Nachfrage von MDR Sachsen-Anhalt. Doch die drei beteiligten Firmen hätten koordiniert werden und dann auch noch Zeit für die anstehenden Arbeiten haben müssen. Die Auswahl der Firmen sei sehr beschränkt gewesen. Im Vorfeld hätten Unternehmen auch abgesagt, wegen der Höhe des Arbeitsplatzes und wegen des Arbeitsaufwandes. Derzeit sind weitere beschädigte Glasscheiben am Pavillon der Aussichtsplattform entdeckt worden. Die Schäden würden von Silvesterraketen stammen, teilte der Eigenbetriebsleiter mit.
4: Die Reparaturen an der Aussichtsplattform kosten die Stadt etwa 11.000 Euro. Die Arbeiten sollen zum Ende kommender Woche beendet sein. Zwei betrunkene Kapitäne auf einem Gütermotorschiff sind in Magdeburg vorläufig aus dem Verkehr gezogen worden. Bei den beiden Männern stellte die Wasserschutzpolizei Alkoholwerte von 3,2 und 2,0 Promille fest. Zuvor hatte ein Schiffsführer die Beamten informiert. Anschließend kontrollierten diese die beiden Kapitäne an der Schleuse Rotensee. Nun drohen den Männern Geldstrafen und der Entzug ihrer Schiffsführererlaubnisse. Und damit wechseln wir von den Wasserstraßen auf die richtigen Straßen und zu Christoph.
7: Machen wir. Danke, Fabian. Wir möchten, dass Sie gut ankommen. Hier ist der MDR Sachsen-Anhalt Verkehrsservice. Wir haben es 13.33 Uhr. A2 bitte immer noch Vorsicht Richtung Berlin. Zwischen Königslutter und Helmstedt-West liegen Fahrzeugteile auf der Autobahn. Und nochmal A2 Richtung Berlin zwischen Allerингersleben und Eilsleben. 4 Kilometer stockender Verkehr. Hier wird gebaut. Es dauert 10 Minuten länger. Im Burgenlandkreis ist die Ortsdurchfahrt Nessa immer noch wegen der Unwetterschäden gesperrt. Sie haben es gerade gehört. Und da sind wir schon bei den Blitzern. Auf der A9 Richtung München zwischen Niemegk und Kleinmarzehns und weiter zwischen Eisenberg und Bad Klosterlausnitz. Auf der A36 Richtung Braunschweig, Höhe Wernigerode-Nord. Auf der B91 zwischen Merseburg und Halle. Am Ortsausgang Alsleben Richtung Schackenstedt einer gesehen. In Biederitz in der Woltersdorfer Straße stadtauswärts, in Haldensleben in der Hafenstraße. In Halle ist wieder reichlich was los. In der Volkmannstraße stadtauswärts stehen sie. In der Paracelsusstraße kurz hinterm Wasserturm Richtung B100 und in der Delitzscher Straße stadtauswärts. Dann einer in Peißen Richtung Könnern. Zwischen Quedlinburg und Wedderstedt, Höhe A36. Rogetz ist dabei, am Ortsausgang Richtung Zielitz und Wernigerode, die Friedrichstraße hier stadteinwärts. Die Rufnummer für Ergänzung ist kostenfrei 0800 94 6 94 6 und die 1. Und das Donnerstagswetter, 22 Grad in Biederitz, 22 Grad in Heum, 21 Grad in Ahrensee. Dazu, ja, gibt ein paar Wolken, gibt aber auch Wolkenlücken, ein bisschen blauen Himmel. Aber heute Abend kann es vor allem in den nördlichen Landesteilen wieder Schauer und teils Gewitter geben. Heute Nacht kaum noch Wolken bei 14 bis 10 Grad. Morgen geht's gleich früh freundlich los, dann kommen von Süden her dichtere Wolken, aber morgen kein Regen bei bis zu 26 Grad.
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0: nur echt mit dem Platsch. Sounds like a Melody, Alpha Will. Gespielt von MDR Sachsen-Anhalt. Richtung 1:45 geht's. Ich möchte Ihnen von der 8-jährigen Luna erzählen. Die sitzt im Rollstuhl, hat den höchsten Schwerbehindertengrad. Und sie ist trotzdem in keiner Förderschule, sondern in ihrem Heimatort in Gerbstedt, in der Grundschule. Und das ist auch völlig cool so. Und das ist auch das gute Recht in Zeiten der Inklusion. Aber jetzt gibt's da ein Problem. Sie kommt nämlich die Treppen am Schuleingang nicht hoch. Das sind 6 Stufen und da fehlt ein Lift. Meine Kollegin Anja Walczak hat Luna besucht.
1: Wenn Luna mit ihrer Klasse die Schulhymne anstimmt, schlägt ihr Herz nicht nur für das Steigerlied, sondern auch für ihre Mitschüler. Die 8-Jährige lernt mit Begeisterung an der Grundschule ihres Heimatortes im Gerbstädter Ortsteil Heiligenthal. Aber Luna sitzt im Rollstuhl, hat den höchsten Schwerbehindertengrad. Da ist die Schultreppe am Eingang mit ihren gerade mal 6 Stufen schon eine unüberwindbare Hürde. Schulleiterin Annika Rockmann kämpft darum, dass die Inklusion nicht an diesem Hindernis scheitert.
2: Die Luna ist jetzt ein Jahr bei uns und in dieser Zeit hatte ich dann angefangen, die Werbetrommel zu rühren oder zu gucken, welche Möglichkeiten es gibt. Ja, jetzt ist es schon ein Jahr her und ich hatte immer noch keine Möglichkeit gefunden, den Lift bezahlbar zu machen.
1: Die nicht behindertengerechte Eingangstreppe an der staatlichen Grundschule von Heiligenthal ist in Zeiten Klammerkassen ein Problem. Stattdessen Luna in eine Förderschule ins knapp 50 Kilometer entfernte Halle zu schicken, ist keine Alternative, sagt Lunas Mutter. Längere Fahrtwege sind eine Zumutung für ein Kind mit spastischen Lähmungen, so Stefanie Ramisch. Der Alltag der alleinerziehenden Mutter ist herausfordernd.
3: Also alles das, was ein 8-jähriges Kind machen muss, kann sie nicht, weil sie ist auf meine Hilfe angewiesen, dass sie das dann wirklich alles hinkriegt.
1: Nun, nach einem Jahr Suche ist etwas passiert, woran keiner mehr geglaubt hat. Nico Brandner hat von dem Problem gehört und will helfen. Sein Verein Herzensangelegenheit sammelt Spenden für schwerkranke Kinder.
4: Wir machen eigentlich alles, was von Behördenseiten vielleicht nicht so möglich ist oder zu schwierig ist oder zu lange dauert, wo schnell entschieden werden muss.
1: Um Spenden für den Treppenlift zu sammeln, gibt es am Samstag ein Benefizschwimmen am Süßen See. Start 11 Uhr am Strand von Aseleben. Lunas Mutter bricht in Tränen aus, als sie davon hört.
3: Ich habe erst gedacht, ihr habt, ich träume sozusagen, aber es war wirklich wahr. Das ist wirklich schön. Ja, das ist wirklich toll. Dass dann die Spenden alles für Luna, für den Treppenlift, dann alles gemacht werden kann.
1: Die kleine Luna lächelt glücklich, denn Reden fällt ihr schwer. Endlich ist ihr Rollstuhl nicht mehr das Problem. Sie kann bei ihren Freunden

0: In der Grundschule von Heiligenthal bleiben.
1: Wenn Sie also am Sonntag einen Ausflug zum Süßen See im Mansfelder Land machen, dann lohnt es sich ganz bestimmt, beim Benefizschwimmen Gutes zu tun. Ab 11 Uhr am Strand von Aseleben heißt es Schwimmen für Luna.

gegossen von Susan Rain, LA International Airport. MDR Sachsen-Anhalt hier. Mittagspause beendet. Also es wäre jetzt die richtige Zeit, 13.52 Uhr. Es ist auch die richtige Zeit für die Münchener Freiheit. Ohne dich schlafe ich heute Abend nicht ein. Heute Nacht, oder? Da geht's sogar.

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0: Breakfast in America, Musik von Supertramp hier bei MDR Sachsen-Anhalt. Far, far away. Das ist Late. Far, far away. Und die gibt's auch gleich hier bei MDR Sachsen-Anhalt.
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6: Mit Christoph Jedo. Guten Tag. Im Burgenlandkreis läuft das große Aufräumen. Dort hat gestern Abend ein Unwetter mit Starkregen gewütet. Besonders betroffen war Nessa-Dippelsdorf, das zur Stadt Teuchern gehört. Dort hatte der Schlamm bis zu 10 cm hoch gestanden. Dazu Teucherns Bürgermeister Marcel Schneider.
7: Wir hatten in relativ kurzer Zeit, wir gehen davon aus, ca. einer Viertelstunde, enorme Wassermengen, die sich auf einer bewirtschafteten Ackerfläche gesammelt haben. Und dann quasi, weil auch der Acker relativ trocken war, und das Wasser so schnell nicht aufnehmen konnte, enorme Schlammmassen mitgenommen hat in die Ortslage Dippelsdorf.
6: Auch die Kanalisation muss noch vom Schlamm befreit werden. Insgesamt waren die Feuerwehren im Burgenlandkreis 36 Mal im Einsatz, meist wegen umgestürzter Bäume oder vollgelaufener Keller. Ein CDU-Kommunalpolitiker aus der Altmark hat Unruhe in den Wahlkampf seiner Partei gebracht. Der Bürgermeister der Gemeinde Altmärkische Höhe im Landkreis Stendal, Bernd Prange, machte öffentlich, dass er der AfD 10.000 Euro gespendet hat und empfahl, die Partei zu wählen. Nun droht Prange, aus der CDU ausgeschlossen zu werden. Schon in den vergangenen Monaten hatten sich Spekulationen gehalten, dass CDU-Politiker zur AfD wechseln könnten. Recherchen von MDR Investigativ brachten nun zutage, dass es nach der Landtagswahl auch genau anders herumlaufen könnte. Unterschiedliche AfD-Politiker sagten, dass 5 bis 10 Politiker aus ihren Reihen zur CDU wechseln könnten. Zu den möglichen Gründen Jana Merkel von MDR Investigativ.
8: Also, dass jemand aus inhaltlichen Gründen wechseln würde, zum Beispiel, weil man jetzt mit dem Programm nicht zufrieden ist, das haben wir in dem Zusammenhang nicht gehört, sondern es geht in diesen Gesprächen immer um Leute, die sich vielleicht in der Vergangenheit vor den Kopf gestoßen gefühlt haben, nicht die Posten und Ämter bekommen haben, die sie sich vielleicht erhofft haben, die auch Streit mit der Führungsspitze haben oder hatten. Und einige AfDler sagen uns dann auch, sie fänden das logisch und erwartbar, wenn die CDU genau da ansetzen würde und versuchen würde, solche Leute abzuwerben.
6: Der AfD-Landesverband schrieb dem MDR, dass er über mögliche Überläufer noch nie etwas gehört habe. Ähnlich äußerte sich die CDU. Es gibt Kriminalfälle, die gar nicht aufgeklärt werden. Manchmal gelingt das den Ermittlern aber noch nach mehreren Jahrzehnten. So ist es nun auch in München. Dort ist ein Brandanschlag auf das jüdische Gemeindezentrum nach 56 Jahren aufgeklärt. Die Generalstaatsanwaltschaft erklärte, dass als mutmaßlicher Täter ein Mann identifiziert wurde, der dem rechten Milieu zugerechnet wird. Er sei bereits vor 6 Jahren gestorben. Im Februar 1970 war das Gemeindezentrum der israelitischen Kultusgemeinde in München angezündet worden. 7 Menschen starben. Haben Sie vor kurzem Kaviar-Creme der Firma Feinkost Reich aus Dittfurt im Landkreis Harz gekauft? Dann aufgepasst. Das Unternehmen ruft eine bestimmte Charge zurück, nämlich konkret Tuben der Kaviar-Creme aus Heringsrogen mit Räucherlachs mit dem Mindesthaltbarkeitsdatum 19.11.2026. Dort ist demnach ein falsches Süßungsmittel eingesetzt worden. Bitte nicht verzehren. Nach aktuellem Stand wurde die Kaviar-Creme in den 5 ostdeutschen Bundesländern und in Berlin verkauft. So viel von mir, der andere Christoph ist dran.
0: Darum nicht immer nur Kaviar essen, sag ich doch hier. Seit Jahren sag ich das. Ich danke dir. Wir möchten, dass Sie gut ankommen. Hier ist der MDR Sachsen-Anhalt Verkehrsservice um 2:03. A2 Richtung Berlin zwischen Allerингersleben und Eilsleben. 4 Kilometer stockender Verkehr an einer Baustelle. 10 Minuten dauert's länger. Und noch die Meldung aus dem Burgenlandkreis. Die Ortsdurchfahrt Nessa ist wegen der Unwetterschäden von heute Nacht gesperrt. Kommen wir zu den Blitzern. Die stehen auf der A9 Richtung München zwischen Eisenberg und Bad Klosterlausnitz, auf der A36 Richtung Braunschweig bei Wernigerode Nord, auf der B91 zwischen Merseburg und Halle, am Ortsausgang Aalsleben Richtung Schackstedt, in Biederitz in der Woltersdorfer Straße stadtauswärts, in Haldensleben in der Hafenstraße, in Halle in der Volkmannstraße stadtauswärts und in der Paracelsusstraße auch auswärts, also Richtung B100 kurz hinterm Wasserturm, und noch einer in der Delitzscher, auch auswärts, dann einer in Peißen Richtung Könnern. Zwischen Quedlinburg und Wedderstedt stehen sie Höhe A36, in Rogätz am Ortsausgang Richtung Zielitz und in Wernigerode in der Friedrichstraße Stadt einwärts. Achten Sie auf die richtige Tempoeinstellung, dann klappt es auch mit den Blitzern. Oder sagen Sie Bescheid, falls Sie jetzt noch mehr entdeckt haben. 0800 94 6 94 6 und die 1. Wetter? Gräfenhainichen 23 Grad, Halberstadt 23 Grad, Zeitz 23 Grad. Ich finde es heute recht angenehm, sieht auch ganz freundlich aus, aber heute Abend könnte es dann doch nochmal Schauer geben. Wie das dann im Einzelnen aussieht, wen es erwischt, das klären wir am besten in circa einer Viertelstunde ganz ausführlich hier mit dem MDR Wetterstudio.
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0: Guten Tag.

0: Cruel Summer. Und jetzt wird gegönnt.
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0: Haben Sie mitbekommen, oder? Unsere Freitagsfrage. Was haben Sie sich diesen Sommer neu gegönnt? Also jetzt so Entspannung und Zeit für Genuss, okay, das war schon dabei. Aber es gibt ja auch so Dinge, wo man richtig Geld ausgeben muss. Also was haben Sie sich in diesem Sommer gegönnt? Viola aus Hemstedt hat sich gemeldet.
2: Ich habe mir in diesem Sommer einen E-Scooter gekauft. Ich fahre jeden Tag viele, viele Kilometer von Helmstedt nach Braunschweig zur Arbeit und zurück. Über 80 Kilometer am Tag, das summiert sich. Und die Spritpreise sind ja exorbitant hoch. Deshalb habe ich gedacht, holst du dir jetzt mal einen E-Scooter für die kürzeren Strecken.
0: Coole Idee, wünsch mal gute Fahrt. Aber auch das ja ist eine coole Idee.
3: Eine neue Tischtennisplatte. Wollte ich schon seit Jahren machen und wir sind eine ganz tolle, enge Nachbarschaft und dann gibt es dann halt auch Turniere und sitzen dann schön zusammen und haben Spaß.
0: Und alle haben was von. Tolle Sache. Jetzt sind Sie dran. Was haben Sie sich diesen Sommer gegönnt? Bitte jetzt am besten sofort per WhatsApp-Sprachnachricht oder in der MDR Sachsen-Anhalt-App. Morgen früh, kurz nach 7, gibt es dann die meistgenannte Antwort und auch die MDR Sachsen-Anhalt-Tasse. Geht raus.

0: So darf so ein Donnerstagnachmittag klingen. Roxette, Fading Like a Flower. Und Diana Weise darf auch klingen. Hallihallo.
1: Hallo Christoph.
0: Reden wir doch mal übers Wetter. Heute Abend sollte es dann vielleicht doch wieder anfangen, so ein bisschen zu regnen. Ich sag mal wirklich ein bisschen. Ist es ein bisschen oder ist es, kommt dann wieder so ein bisschen mehr, als wir so ahnen?
1: Also wir hatten ja mit dem vielen Regen, der sich fast überall mit so 15 Liter pro Quadratmeter, die es in Düben gab, und 30 Liter pro Quadratmeter, die es in Lützen gab, ja reichlich Regen, nur nicht im Norden. Also Havelberg hat 0,8 Liter pro Quadratmeter gemeldet. Und genau der Norden könnte heute mal noch ein paar Schauer, eventuell auch mal ein kurzes Gewitter abbekommen Richtung Abend. Aber sonst kommt da nichts an, außer ein paar Wolken, die ab und zu mal durchziehen. Und sonst scheint die Sonne und ja, das bei Böen, Südwestwind. Damit erwarten wir heute noch Höchstwerte zwischen 23 und 26 Grad.
0: Und wie wird denn dann morgen der Start Richtung Wochenende? Sag mal.
1: Auch da gibt es die Sonne, also es ist insgesamt sehr freundlich, ein paar Wolken ziehen durch und bis zum Nachmittag bleibt es auch größtenteils trocken bei warmen 22 bis 26 Grad. Richtung Abend allerdings kann es ja wieder so ein paar Schauer und vielleicht auch ein einzelnes Gewitter geben.
0: Nee. Ich nehme mal die Sonne und sage vielen Dank, Diana Weise. Bis dann.
1: Gut, bis dann.

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6: Mit Fabian Brenner, es ist 14.30 Uhr, guten Tag. In Schönebeck ist am Mittag der Startschuss für den Bau der neuen Produktionsanlage von Florida Eis gefallen. Das Unternehmen aus Berlin will sich vergrößern. 25 Millionen Euro werden investiert. Geschäftsführer Olaf Höhn hat einen straffen Zeitplan aufgestellt.
7: Die drei Hallen, wenn Sie so wollen, das eine ist ein Bürogebäude, das sind dann zwei große Hallen. Die werden ja aus Holz gebaut. Die brauchen ungefähr 3 Monate Planungszeit, 4 Monate fürs Aufstellen. Das heißt, in 7, 8 Monaten müssten wir schon mit dem Innenausbau beginnen können, sodass ich mein Ziel, was ich mir gesteckt habe, Januar 28, Februar kann es natürlich werden. Aber dann wird hier produziert, weil wir solche Nachfragen haben, dass wir uns beeilen müssen.
6: Bis zu 5000 Tonnen Eis können dann in Schönebeck produziert werden. Bis zu 500 neue Arbeitsplätze sollen entstehen. Etwas müde oder vielleicht sogar noch im Bett wegen der letzten Nachtschicht sind gerade Kameraden der Feuerwehr aus dem Burgenlandkreis. Insgesamt sind die Feuerwehren im Burgenlandkreis in der vergangenen Nacht zu 36 sturmbedingten Einsätzen ausgerückt. Die meisten davon betrafen umgestürzte Bäume. In Nessa, einem Ortsteil der Einheitsgemeinde Teuchern, ist die Ortsdurchfahrt mit Schlamm überspült worden. Die Feuerwehren der Stadt und Mitarbeiter des Bauhofs sind nun dabei, die Straße vom Schlamm zu befreien, Straßengräben wiederherzustellen und die Abwasserkanäle zu spülen. Und wir bleiben beim Wetter bzw. bei dessen Auswirkungen, auch wenn es jetzt gelegentlich mal regnet. Insgesamt war es in den vergangenen Wochen zu trocken und heiß, vor allem für die Landwirtschaft. Landwirte aus Anhalt und Wittenberg, wie Mike Bilke von der Agrargenossenschaft Selbitz, ziehen keine gute Erntebilanz.
8: Erste Jahr und danach war alles eigentlich sehr ernüchternd, muss man so sagen, obwohl man, sag ich mal, von dem, was man gesehen hat, noch besser erhofft hatte. Ja. Katastrophe ist eigentlich der Raps. Überall Schädlinge sind das Problem. Und im Juni hat man halt diese 3, 4 Tage mit den 40 Grad, die haben richtig Schaden angerichtet, auch bei anderen. Damit können wir nicht zufrieden sein, weil die Kosten natürlich auch immens hoch sind.
6: Sagt Mike Bilke von der Agrargenossenschaft Selbitz im Landkreis Wittenberg. Im Süden Sachsen-Anhalts müssen sich Autofahrer auf der A38 an diesem Wochenende auf erhebliche Einschränkungen einstellen. Zwischen Bad Lauchstädt und Leuna wird die Fahrbahn Richtung Leipzig von morgen Abend 20 Uhr bis zum Sonntag etwa 15 Uhr voll gesperrt. Das teilte die Autobahn GmbH des Bundes mit. Die Fahrbahn muss demnach erneuert werden. Umleitungen sind ausgeschildert. Und von dem, was da passieren soll, wechseln wir jetzt zu dem, was gerade aktuell passiert. Und das weiß Christoph.
9: Und es sieht ganz entspannt aus. Ich danke dir, Fabian.
4: Wir möchten, dass Sie gut ankommen. Hier ist der MDR Sachsen-Anhalt Verkehrsservice um 3:03. A2 Richtung Berlin zwischen Allerengersleben und Eisleben. 4 Kilometer stockender Verkehr. Viertelstündchen dauert's länger. Im Saalekreis, gerade reingekommen zwischen Etzdorf und Stetten, gibt's am Abzweig nach Asendorf eine ungesicherte Unfallstelle und die Meldung gerade aus den Nachrichten. Die Ortsdurchfahrt Nessa ist wegen Unwetterschäden gesperrt. Blitze haben wir auf der A9 Richtung München zwischen Eisenberg und Bad Klosterlausnitz, auf der A36 Richtung Braunschweig, Höhe Wernigerode Nord, auf der B91 zwischen Merseburg und Halle, in Biederitz in der Woltersdorfer Straße stadtauswärts, in Halle in der Volkmannstraße stadtauswärts, in der Paracelsusstraße kurz vorm Wasserturm Richtung B100 und in der Delitzscher Straße stadtauswärts, in Merseburg in der Straße des Friedens stadteinwärts, in Peißen Richtung Könnern. Zwischen Quedlinburg und Wedderstedt stehen sie Höhe A36 in Rogätz am Ortsausgang Richtung Zielitz und in Wernigerode in der Friedrichstraße stadteinwärts. Ich wünsche Ihnen eine gute Fahrt und ja, hier noch die Nummer für Ihre Ergänzung, falls es nötig ist. 0800 94 6 94 6 und die 1. Das Wetter zeigt sich freundlich mit Wernigerode 21 Grad, Wolmirstedt 23 Grad, Hohenmösen 24 Grad. Vielleicht geht da noch eine Kleinigkeit bis auf 26 Grad. Ansonsten kann es vor allem heute Abend in den nördlichen Landesteilen schauern. Vielleicht kommt auch mal was an. Ansonsten heute Nacht kaum noch Wolken bei 14 bis 10 Grad, morgen bis 26 Grad. Es geht gleich freundlich los früh.
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0: 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Präsentiert von MDR Sachsen-Anhalt, Bruce Springsteen hier. Hungry Heart. Haben Sie es mitbekommen heute früh hier bei uns im schönsten Morgen?
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0: Und da hieß es auf nach Hettstedt, auf ins Mansfeller Land. Dort züchtet Reinhard Müller Schafe, und zwar ganz besondere Schafe. Kamerun-Schafe, braun, so mit dunklen Ringen, ganz, ganz entzückend. Und Reinhard Müller ist einer von zwei zertifizierten Züchtern für Kamerun-Schafe in Sachsen-Anhalt. Und unser der schönsten Morgenreporter Stefan Bringezu, der hat heute früh bei ihm vorbeigeschaut.
2: Ja, ich war heute Vormittag in Hettstedt unterwegs bei den Kamerun-Schafen und Reinhard Müller, der züchtet die Tiere rein aus Hobby. Und ich habe heute versucht, den ganzen Vormittag die Kamerun-Schafe mal zu streicheln. Es ist mir nicht gelungen, warum nicht?
3: Nein, es wird nicht gelungen, weil die Tiere kennen dich praktisch nicht. Und für jeden Fremden sind sie misstrauisch, ein natürlicher Fluchtinstinkt. Weil Kamerun-Schafe sind auch sehr sensibel und auch hochintelligent.
2: Die sind ja relativ widerstandsfähig, die Tiere. Sie müssen nicht geschoren werden. Das sind wirklich eigentlich fast Wildtiere, oder?
3: Ja, es ist ja, stammt ja aus Westafrika, das Wildschaf wurde hier damals als Futter vor 100 Jahren, was weiß ich, mitgebracht. Sie sind anspruchslos, sie waren auch nur zur Landschaftspflege eingesetzt.
2: Jetzt hier im Stall sehe ich nur Mutterschafe und kleine Lämmerchen. Böcke sehe ich nicht, warum ist hier eigentlich kein Schafbock mit dabei?
3: Der Schafbock ist nicht dabei, weil der würde seine Herde beschützen, ja, egal gegen wen.
2: Und das heißt, er würde mich anspringen?
3: Ja, er hat mir, wo die Böcke stehen, so ja schon im Wasser waren zerdeppert, aber es sind nicht alle Schafböcke so. Ich habe halt das Pech, dass meiner einen guten Schutzinstinkt hat, wie ein Hund, sag ich mal. Und der Bock ist nicht bei der Herde, weil wir möchten zum Beispiel nur einmal im Jahr Nachwuchs. Und Kamerun-Schafe werden alle vier Wochen werden sie brünstig und könnten praktisch vom Bock gedeckt werden. Und so führen wir eine kontrollierte Zucht durch, kontrollierte Vermehrung. Einmal im Jahr, jedes Muttertier darf zwei Jahre hintereinander Junge bekommen und dann wird grundsätzlich ein Jahr ausgesetzt, damit sich die Muttertiere auch erholen können. Es geht hier nicht um eine reine Massenproduktion, es geht um Qualität. Und die Gesundheit der Tiere steht im Vordergrund.
2: Und Gesundheit der Tiere heißt, die müssen natürlich auch gefüttert werden. Und wir probieren es nochmal, diese kleinen Schafe zu füttern. Jetzt nochmal einmal diese Büchse geschüttelt.
3: So ist das fein. Komm, Eva, komm. Nimm es alle mit. Oh, bring die Kleinen mit.
4: Mäh. Das war der alte Bock.
2: Das war der alte Bock. Das war der Reinhard Müller. Das waren nicht die Kamerun-Schafe.
0: Ach, Sie müssten diese Tiere mal noch sehen, wenn Sie sich schon nicht anfassen lassen. 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MDR Sachsen-Anhalt hier mit den Carpenters. Top of the World.

Das sind sie, die handverlesenen 60er hier bei MDR Sachsen-Anhalt. Gary Puckett and the Union Gap und Young Girl. 1968 war das und er fetzt immer noch, oder? Auch der nächste fetzt, wie eh und je. Achim Reichel, Fliegende Pferde. Fliegen.

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0: Jawohl, so muss das tönen, die Gypsy Kings, Volare. Wie wär's gleich mit der Steve Miller Band, Cyndi Lauper und Sailor? Let's get together, the two of us over a glass of champagne. Ah, hab ich mir doch gedacht. Gibt's gleich hier bei MDR Sachsen-Anhalt.
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4: mit Christoph Gedo. Guten Tag. Sachsen-Anhalts Polizei steht gleich vor einer ganzen Reihe an Großeinsätzen. Das sind nämlich die Tage um die Landtagswahl in 2,5 Wochen. Darüber hat das Innenministerium nun genauer informiert. Dorin Jonas aus der Politikredaktion. Was sind denn die großen Herausforderungen?
5: Na, da haben wir einmal die große Masse an Versammlungen und Veranstaltungen, die jetzt in den nächsten Tagen nochmal rasant zunimmt. Vielleicht zum Vergleich, von Januar bis heute gab es rund 1100 Veranstaltungen und allein von heute bis zur Wahl sind es nochmal 500. Also 500 Veranstaltungen in 18 Tagen, das ist echt eine Menge. Landesweit sind am gesamten Wahlwochenende 26 Veranstaltungen angemeldet, wirklich von der Demo bis zur Wahlparty. Und von Freitag an, sagt die Innenministerin, wird jeder aus der Landespolizei, der eben nicht krank oder im Urlaub ist, im Dienst sein müssen. Und dazu gibt es auch noch Unterstützung aus anderen Bundesländern.
4: Für 5 Versammlungen wurden sogar bis zu 10.000 Teilnehmer angemeldet, so Innenministerin Tamara Zishang. Sie sagte, am Wahltag selbst, also am 6. September, werde die Polizei flächendeckend präsent sein, um die im Grundgesetz garantierte freie und unbeeinflusste Ausübung des Wahlrechts zu garantieren. Ein CDU-Kommunalpolitiker aus der Altmark hat Unruhe in den Wahlkampf seiner Partei gebracht. Der Bürgermeister der Gemeinde Altmärkische Höhe im Landkreis Stendal, Bernd Prange, machte öffentlich, dass er der AfD 10.000 Euro gespendet hat und empfahl, die Partei zu wählen. Nur droht Prange, aus der CDU ausgeschlossen zu werden. Im Burgenlandkreis läuft das große Aufräumen. Dort hat gestern Abend ein Unwetter mit Starkregen gewütet. Besonders betroffen war Nessa-Dippelsdorf, das zur Stadt Teuchern gehört. Dort hatte der Schlamm bis zu 10 cm hoch gestanden. Dazu Teucherns Bürgermeister Marcel Schneider.
6: Wir hatten in relativ kurzer Zeit, wir gehen davon aus, ca. einer Viertelstunde enorme Wassermengen, die sich auf einen bewirtschafteten Ackerfläche gesammelt haben und dann quasi, weil auch der Acker relativ trocken war und das Wasser so schnell nicht aufnehmen konnte, enorme Schlammmassen mitgenommen hat in die Ortslage Dippelsdorf.
4: Auch die Kanalisation muss noch von Schlamm befreit werden. Insgesamt waren die Feuerwehren im Burgenlandkreis 36 Mal im Einsatz. Zumeist wegen umgestürzter Bäume oder vollgelaufener Keller. Haben Sie vor kurzem Kaviarcreme der Firma Feinkost Reich aus Dittfurt im Landkreis Harz gekauft? Dann aufgepasst, das Unternehmen ruft eine bestimmte Charge zurück, nämlich konkret Tuben der Kaviarcreme aus Heringsrogen mit Räucherlachs mit dem Mindesthaltbarkeitsdatum 19.11.2026. Dort ist demnach ein falsches Süßungsmittel eingesetzt worden. Bitte nicht verzehren. Nach aktuellem Stand wurde die Kaviarcreme in den 5 ostdeutschen Bundesländern und in Berlin verkauft. Soweit diese Meldungen, die von den Straßen hat der andere Christoph.
0: Dankeschön, Christoph. Wir möchten, dass Sie gut ankommen. Hier ist der MDR Sachsen-Anhalt Verkehrsservice um 3:03. Sofort mit einer Sofortmeldung, und zwar die A38 Richtung Göttingen. Zwischen Roßla und Berger sind Personen auf der linken Fahrspur. Auf der linken Fahrspur Personen. Gehen wir es jetzt nochmal der Reihe nach durch. A2 Richtung Berlin. Zwischen Allerингersleben und Eisleben. 4 Kilometer stockender Verkehr an einer Baustelle. 10 Minuten sind es hier. Die es länger dauert. B87 zwischen der A38 Abfahrt Lützen und dem Abzweig nach Michlitz steht ein defektes Fahrzeug. Im Saalekreis ist die Straße zwischen Etzdorf und Stetten am Abzweig nach Asendorf nach einem Unfall gesperrt. Und im Burgenlandkreis ist die Ortsdurchfahrt Nessa wegen der Unwetterschäden gesperrt. Sie haben uns die Blitzer gemeldet auf der A9 Richtung München zwischen Eisenberg und Bad Klosterlausnitz. Auf der A36 Richtung Braunschweig bei Wernigerode Nord. Auf der B91 zwischen Merseburg und Halle, in Biederitz in der Woltersdorfer Straße stadtauswärts, in Halle in der Volkmannstraße stadtauswärts, in der Paracelsusstraße kurz hinterm Wasserturm Richtung B100 und in der Delitzscher Straße stadtauswärts. In Merseburg in der Straße des Friedens stadteinwärts zwischen Quedlinburg und Wedderstedt, Höhe A36. Am Ortsausgang Rogätz Richtung Zielitz und in Wernigerode in der Friedrichstraße stadteinwärts. Wenn Sie Ergänzung durchgeben möchten, sind Sie hier goldrichtig. Sie erreichen uns auf der kostenfreien 0800 94 6 946 und die 1. Und das Donnerstagswetter, 23 Grad, wohin man schaut. Quedlinburg, Quellendorf, Querfurt, alle sind sie sich einig. Eventuell noch ein kleines Müh nach oben, ansonsten haben wir die Höchstwerte heute erreicht. Und es kann heute Abend vor allem in den nördlichen Landesteilen doch mal noch einen kurzen Schauer geben. Viel wird es allerdings nicht sein, wenn überhaupt. Heute Nacht kaum noch Wolken, dann bei 14 bis 10 Grad. Morgen geht's freundlich los, dann kommen von Süden her so ein paar dickere Wolken. Aber es soll trocken bleiben bei bis zu 26 Grad.
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0: Und dem ersten Stößchen des Tages, Sailor, a glass of champagne.

0: Lieben wir Cindy Lauper, Schibob hier bei MDR Sachsen-Anhalt. Haben Sie das mitbekommen, diese Story mit der Wasserschutzpolizei? Die Wasserschutzpolizei, die hat in Magdeburg ein Schiff aus dem Verkehr gezogen, weil, und jetzt kommt's, die Steuerleute allesamt betrunken waren. 3,2 und 2,0 Promille und das schon am Nachmittag. Die Sache flog auf, nachdem der Schiffsführer die Polizei informiert hatte. Dem Güterschiff wurde daraufhin die Weiterfahrt übersagt. Gegen die beiden Steuerleute mehrere Ordnungswidrigkeiten, Verfahren eingeleitet. Das Lustige ist aber, wie ich finde, dass es diesen Fall ja offenbar schon ganz häufig gegeben haben muss. Es gibt ja sogar ein Lied darüber.
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0: Und jetzt alle!

MDR Sachsen-Anhalt hier um 3:45 mit gleich zwei Sofortmeldungen von den Straßen. Vorsicht auf der A14 Richtung Magdeburg. Zwischen Leipzig-Nord und Schkeuditz liegt ein Plastikteil auf der Autobahn. Und die B27 Braunlage-Blankenburg. Zwischen Elend und Königshütte sind Kühe unterwegs.

0: Zackig, knackig geht's durch den Donnerstagnachmittag. Roy Orbison, I drove all night. Ich bin die ganze Nacht gefahren, um zu dir zu kommen. Oder vielleicht nach Italien?
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0: Genau, nach Italien. Für uns ist das heute das Normalste von der Welt. Jedes Jahr reisen mehr als 11 Millionen Menschen Richtung Süden. Aber das war ja nicht immer so. Bis zur Wende war das für uns ja ausgeschlossen. Wie es einem DDR-Bürger dennoch gelungen ist, davon erzählt ab heute ein neuer Film in den Kinos.
2: Paul Gompitz hat da dieses Buch gelesen, Spaziergang nach Syrakus von Säume, der 1801 von Sachsen nach Süditalien gelaufen ist.
3: Ich wollte mir das nicht verbieten lassen. Einmal Italien sehen, erleben, genießen. Aber dann wieder zurück in die Heimat, in meine kleine DDR.
2: Aufgeben wir da nicht, versucht alles Mögliche.
4: Gibt es eine Möglichkeit, Italien näher zu kommen als Mitglied der Liga für Völkerfreundschaft?
5: Wollen Sie hinreisen?
4: Soweit habe ich da jetzt noch gar nicht gedacht.
2: Nach 7 Jahren Vorbereitung und einer Flucht mit dem Segelboot von Hiddensee nach Dänemark ist es endlich soweit.
6: Buongiorno. Bella Italia.
2: Aber was wird geschehen, wenn er wieder zurück will?
0: Fragen wir doch mal unseren Kinoauskenner Peter Beddes. Spaziergang nach Syrakus. Das klingt nach Postkartenkino und dass man sofort Lust bekommt, die Koffer zu packen.
2: Naja, nicht so ganz. Es gibt diese Bilder so im letzten Drittel des Films. Das Ganze ist ja eine Geschichte, die es wirklich gegeben hat. Deshalb kann man an der Stelle auch verraten, dass es Paul Gompitz nach Italien schafft, klar. Aber dem Filmemacher Lars Jessen und seinem Hauptdarsteller, dem wunderbaren Charlie Hübner, ging es mehr darum zu zeigen, welche Vorbereitungen man damals so treffen musste, dass man furchtbar allein war, weil man das niemandem verraten durfte. Und am Ende des Films, da hätte ich fast weinen müssen, bekommt Paul zu spüren, welche Konsequenzen es haben kann, wenn man so konsequent für seine Freiheit kämpft. Ein wirklich schöner Film.
0: Na, und wenn Peter Beddes das sagt. Spaziergang nach Syrakus. Ab heute in unseren Kinos.
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2: Mit Fabian Brenner, es ist 15.30 Uhr. Guten Tag. In Schönebeck ist am Mittag der Startschuss für den Bau der neuen Produktionsanlage von Florida Ice gefallen. Das Unternehmen aus Berlin will sich vergrößern. 25 Millionen Euro werden investiert. Geschäftsführer Olaf Höhn hat einen straffen Zeitplan aufgestellt.
3: Die drei Hallen, wenn Sie so wollen, das eine ist ein Bürogebäude, das sind dann zwei große Hallen. Die werden ja aus Holz gebaut. Die brauchen ungefähr 3 Monate Planungszeit, 4 Monate fürs Aufstellen. Das heißt, in 7, 8 Monaten müssten wir schon mit dem Innenausbau beginnen können, sodass ich mein Ziel, was ich mir gesteckt habe, Januar 28, Februar kann es natürlich werden. Aber dann wird hier produziert, weil wir solche Nachfragen haben, dass wir uns beeilen müssen.
2: Bis zu 5000 Tonnen Eis können dann in Schönebeck produziert werden. Bis zu 500 neue Arbeitsplätze sollen entstehen. Das trockene und heiße Wetter der letzten Wochen hat den Rebstöcken an Saale und Unstrut allerhand abverlangt. Das ist das Ergebnis der Experten der Winzervereinigung Freiburg, die derzeit in den Weinbergen unterwegs sind. Wir haben Hauptrebschutzwärtin Franziska Zobel gefragt, wie wird denn die Qualität des Jahrgangs 2026?
4: Super, weil wir wahrscheinlich mit gutem Zucker gehalten, wir haben sehr gesunde Trauben, also wir haben wenig Krankheiten drin gehabt. Ja, Sonnenbrand ist auch wenig drauf auf den Trauben. Also an sich könnte das ein sehr guter Jahrgang werden. Ich weiß jetzt noch nicht, wie sich die Säuren entwickeln und so weiter, aber bis jetzt sieht es erstmal gut aus. Was wichtig ist, ist halt eben, dass es da noch kalte Nächte, warme Tage gibt, damit die Weine schön aromatisch werden. Also bis jetzt soweit erstmal Gesundheit ist gut, nicht zu viel Menge, gute Laubwände, also alles gut.
2: Die Hauptlese startet voraussichtlich Mitte September nach dem Freiburger Winzerfest. Die Winzervereinigung Freiburg belegt mit 380 Hektar fast die Hälfte des Saale-Unstrut-Anbaugebiets. Die Stadt Halle bekommt 7 Millionen Euro für die Sanierung von Schulen. 4 Millionen Euro davon gehen nach Angaben der Stadt an die berufsbildenden Schulen Friedrich List, 3 Millionen Euro an die Sprachheilschule Grundschule Südstadt. Das Geld kommt nach Angaben des Bildungsministeriums aus dem Infrastruktur-Sondervermögen von Bund und Ländern. Die Förderbescheide dazu werden am Abend in Halle übergeben. Auf einem Schiff kann man schon mal ins Schwanken kommen. Wenn es aber am Alkoholpegel der Steuermänner liegt, zieht das Konsequenzen nach sich. An der Schleuse in Magdeburg-Rotensee hat die Wasserschutzpolizei 2 betrunkene Steuermänner eines Güterschiffs aus dem Verkehr gezogen. Andrea Poschwald, wie kam es dazu?
5: Naja, laut Wasserschutzpolizei hatte der Kapitän des Güterschiffes gestern selbst die Beamten darauf hingewiesen, dass seine beiden Steuermänner wohl alkoholisiert arbeiten würden. Tatsächlich wurden bei ihnen wenig später Werte von mehr als 2 und mehr als 3 Promille festgestellt. Außerdem fielen sie durch schwankenden Gang und eine undeutliche Aussprache auf. Die beiden Steuermänner müssen nun mit Geldstrafen und dem Entzug ihrer Schiffsführererlaubnis rechnen. Auch das Schiff wurde vorübergehend festgesetzt.
2: Erst im Juli war in der benachbarten Schleuse Hohenwarte die Crew eines Frachtschiffs mit Alkohol im Blut gestoppt worden. Und das waren die aktuellen Meldungen aus ihrer Region.
6: Aber dass es auf dem Schiff schwankt, ist doch völlig normal, oder?
2: Bis zu einem gewissen Grad.
6: Danke, Fabian. Wir möchten, dass Sie gut ankommen. Hier ist der MDR Sachsen-Anhalt Verkehrsservice. Wir haben es gleich 4 Minuten nach 4:30. A2 Richtung Berlin zwischen Allerengersleben und Eisleben. 4 Kilometer stockender Verkehr. Baustelle ist schuld, dauert 10 Minuten länger. A2 Richtung Hannover zwischen Wollin und Sieser. Rechte Fahrspur durch einen defekten PKW blockiert. Und nochmal A2 Richtung Hannover. Zwischen Irxleben und Bornstedt steht ein defektes Wohnmobil auf der rechten Fahrspur. A14 Richtung Magdeburg zwischen Leipzig Nord und Schkeuditz liegt ein Plastikteil auf der Autobahn. B27, Braunlage Blankenburg, zwischen Elend und Königshütte sind Kühe unterwegs. Auf der B87 zwischen der A38 Abfahrt Lützen und dem Abzweig nach Michlitz steht ein defektes Fahrzeug. Und im Saalekreis ist die Straße von Etzdorf nach Stetten am Abzweig Assendorf wegen eines Unfalls gesperrt. Blitzer haben sie entdeckt. Auf der A9 Richtung München zwischen Eisenberg und Bad Klosterlausnitz. Auf der A36 Richtung Braunschweig bei Wernigerode Nord in Biederitz. In der Woltersdorfer Straße stadtauswärts. In Halle in der Volkmannstraße stadtauswärts. In Halle in der Paracelsusstraße kurz vorm Wasserturm Richtung B100. Und Halle in der Delitzscher Straße stadtauswärts. Außerdem einer in Merseburg in der Straße des Friedens stadteinwärts. Und in Wernigerode in der Friedrichstraße stadteinwärts. Kommen Sie gut an, machen Sie sachte und sagen Sie Bescheid, falls hier was gefehlt hat. 0800 94 6 94 6 und die 1. Wetter? Also dieses Wetterradar sagt, ja, da kommen Regenwolken, aber die werden immer kurz bevor sie die Landesgrenze passieren, irgendwie dann doch verschwinden, vorher abregnen. Im Augenblick in Magdeburg 24 Grad, Stendal 23 Grad, Sangerhausen 23 Grad. Also wie gesagt, heute Abend eventuell im Norden der ein oder andere Schauer, wenn es nicht wieder anders kommt. Heute Nacht dann kaum noch Wolken bei 14 bis 10 Grad. Morgen geht es erstmal freundlich los, dann kommen zwar dichtere Wolken, soll aber trocken bleiben, bis zu 26 Grad. Am Samstag wieder schauerartiger Regen, am Sonntag durchweg freundlich.
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1: Bei MDR Sachsen-Anhalt, es geht um 3:15 Uhr. Und wir haben jetzt einen Ausblick auf den Handball-Supercup mit dem SCM. Wir haben eine vielversprechende hallische Wasserspringerin und wir haben Jens Lampe im Studio. Sportfrei, Jens.
2: Nebenher noch. Hallo, Sportfrei.
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1: Eine 18-jährige Hallenserin hat sich auf den Weg nach Kroatien gemacht. Wasserspringerin Emily Demel vom SV Halle will dort bei den Juniorenweltmeisterschaften ihre Stärken zeigen. Wie stehen denn ihre Chancen?
2: Ah, ist schwer einzuschätzen, denn sie ist zwar Doppel-Junioren-Europameisterin geworden im Juni, die Emily Demel. Aber jetzt bei den Juniorenweltmeisterschaften, da kommen die Nachwuchs-Überseetalente und die sind normalerweise auch immer sehr, sehr stark. Besonders eben aus den USA, Mexiko, die Springerländer, China, das sind die, die eigentlich das Wasserspringen bestimmen. Ich glaube trotzdem daran, dass die Emily auch aufgrund ihrer beiden Erfolge bei den Junioren-Europameisterschaften gute Chancen hat. Wir haben sie mal im Vorfeld dieser Junioren-WM gefragt, was sie denn selbst glaubt. Was ist da möglich?
4: Ist ein großes Event, ist meine erste JWM und ich freue mich natürlich, bin aber auch aufgeregt. Es gibt natürlich auch Nationen, die nicht in Europa vertreten sind, also Mexiko und China, die sind natürlich auch super stark, auch Kanada ist stark vertreten. Deswegen, meine Chancen sind gut, aber man sollte sich jetzt nicht überschätzen, würde ich sagen.
2: Also bescheidener Optimismus von Emily Demel und sie hat am Sonnabend und Sonntag ihre beiden Auftritte bei den Junioren-Weltmeisterschaften im Wettbewerb vom 1-Meter-Brett und vom 3-Meter-Brett. Und wenn Sie die Emily mal in Aktion sehen wollen, sehr gern in der MDR-Mediathek nachschauen. Lief gestern Abend auch bei Sachsen-Anhalt heute. Ein sehr sehenswerter Beitrag von unserem Kollegen von Stefan Weitling aus dem Studio Halle.
1: Und wir hatten Ihnen Handball versprochen. Die Handballer des SC Magdeburg gehen übermorgen auf ihre erste Titeljagd der neuen Saison. Im Supercup-Finale trifft der deutsche Meister auf den Pokalsieger und Dauerrivalen, das muss man ja sagen, die Füchse Berlin. Dabei könnte SCM-Trainer Bennett Wiegert eine einzigartige Erfolgsgeschichte schreiben. Welche?
2: Das wäre die, dass er in einem zweiten Wettbewerb sowohl als Spieler als auch als Trainer des SCM erfolgreich wäre. In der Champions League hat er das schon geschafft. Jetzt wäre der Supercup dran. Vor 25 Jahren. Bennett Wiegert war blutjunge 19 Jahre. Da gewann er 2001 tatsächlich als Spieler schon mal den Supercup und seitdem ist es dem SC Magdeburg nicht mehr gelungen. Mhm. Also habe ich ja Bennett Wiegert bei seinem letzten Besuch hier im Funkhaus in Magdeburg mal gefragt, wäre ihm das eine Schlagzeile wert, dass er als Spieler und Trainer Supercup-Sieger würde?
5: Also die Schlagzeile fand ich deutlich charmanter, wo es um die Champions League ging. Aber wenn das die Schlagzeile sein sollte, ich werde mich nicht gegen wehren. Beide Mannschaften sind, glaube ich, ganz gut durch die Vorbereitung gekommen. Ich freue mich drauf, in einem Pflichtspiel zu beweisen, wie gut wir durch die Vorbereitung gekommen sind und wie weit wir wirklich sind. Und dann wird man sehen, wo die Wahrheit ist.
2: Also die Champions League als Spieler und Trainer waren ihm schon noch ein bisschen mehr wert, aber warum soll er denn nicht auch den Supercup gewinnen wollen? Logisch, ist doch klar. Sonnabend übrigens 18 Uhr, der SC Magdeburg gegen die Füchse Berlin Saisoneröffnung. Und 12 Tage später sind die Magdeburger dann schon Gastgeber für die Füchse in der Bundesliga. Also das ist eine ganz dichte Aufeinanderfolge von zwei hochkarätigen Duellen.
1: Musik hier drin. Übrigens, ein ausführliches Gespräch mit dem SCM-Erfolgstrainer sehen Sie heute Abend, 19 Uhr, bei unseren Fernsehkollegen in Sachsen-Anhalt heute. Erstmal danke, Jens Lampe.
2: Bis demnächst.

Und da ist er schon aus. Toto Cotugno, Serenata, aber dieser Song ist jetzt schuld dafür, dass ich mir jetzt ein schönes Stracciatella-Eis gönnen werde. Mindestens eine Kugel. Hier geht's natürlich weiter bei MDR Sachsen-Anhalt. Ab 16 Uhr mit meinem Kollegen Jan Lütke. Ich bin Christoph Schneider, wünsche einen traumhaft schönen Donnerstagnachmittag.

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0: Corey Hart hier bei MDR Sachsen-Anhalt. Ein 80er, eindeutig. Mehr 80er gibt es übrigens morgen im 80er Club ab 17 Uhr, immer freitags mit Frank Eberlein hier bei MDR Sachsen-Anhalt. Wir gehen gleich nochmal in die 70er. Die Hits unseres Lebens gibt's hier und stehen hier in wenigen Minuten. CCR.
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4: Mit Christoph Cejedo. Guten Tag. Sachsen-Anhalts Polizei steht gleich vor einer ganzen Reihe an Großeinsätzen. Das sind nämlich die Tage um die Landtagswahl in 2,5 Wochen. Darüber hat das Innenministerium nun genauer informiert. Doreen Jonas aus der Politikredaktion. Was sind denn die großen Herausforderungen?
5: Na, da haben wir einmal die große Masse an Versammlungen und Veranstaltungen, die jetzt in den nächsten Tagen nochmal rasant zunimmt. Vielleicht zum Vergleich, von Januar bis heute gab es rund 1100 Veranstaltungen und allein von heute bis zur Wahl sind es nochmal 500. Also 500 Veranstaltungen in 18 Tagen, das ist echt eine Menge. Landesweit sind am gesamten Wahlwochenende 26 Veranstaltungen angemeldet, wirklich von der Demo bis zur Wahlparty. Und von Freitag an, sagte mir Innenministerin, wird jeder aus der Landespolizei, der eben nicht krank oder im Urlaub ist, im Dienst sein müssen. Und dazu gibt's auch noch Unterstützung aus anderen Bundesländern.
4: Für 5 Versammlungen wurden sogar bis zu 10.000 Teilnehmer angemeldet, so Innenministerin Tamara Zieschang. Sie sagte, am Wahltag selbst, also am 6. September, werde die Polizei flächendeckend präsent sein, um die im Grundgesetz garantierte freie und unbeeinflusste Ausübung des Wahlrechts zu garantieren. Das Niedrigwasser der Elbe macht zunehmend wieder Kampfmittel aus dem Zweiten Weltkrieg sichtbar. Dabei sind Minen, Granaten und Bomben eine oft unterschätzte 80 Jahre alte Gefahr. Die Räumungsexperten um Thorsten Kresse vom Kampfmittel- und Beseitigungsdienst Sachsen-Anhalt müssen wieder verstärkt ausrücken.
6: Bis vor 4 Wochen, Mitte Juli, hatten wir eigentlich nur 3 Wasserfundstellen und in den letzten 4 Wochen 16 Stück. Das nimmt jetzt langsam wieder zu. Unfälle passieren meistens, wenn man das Kampfmittel in der Hand nimmt und damit rumhantiert, rumspielt, dann kann es dazu kommen, dass es sich umsetzt. Es gibt natürlich Fälle ab und zu, wo Leute richtig eine Sammelleidenschaft entwickelt haben und dann auch mitnehmen und selbst dann auch noch auseinanderbauen wollen. Und da gab es auch schon tödliche Unfälle.
4: Deswegen ganz wichtig, Fundmunition nicht anfassen. Das ist nicht nur gefährlich, sondern auch eine Straftat, nämlich ein Verstoß gegen das Kriegswaffenkontrollgesetz. Lange ist geplant, dann verschoben und wieder neu geplant worden. Nun hat der Bau einer neuen Fabrik des Berliner Unternehmens Florida Eis in Schönebeck heute aber begonnen. Dort soll innerhalb von 2 Jahren eine gläserne Eismanufaktur mit zunächst 50 Eismaschinen entstehen. Vorgesehen ist, pro Jahr bis zu 45.000 Tonnen Speiseeis zu produzieren. Investiert werden rund 25 Millionen Euro, entstehen sollen bis zu 500 neue Arbeitsplätze. Haben Sie vor kurzem Kaviar-Creme der Firma Feinkostreich aus Ditfurth im Landkreis Harz gekauft, dann aufgepasst. Das Unternehmen ruft eine bestimmte Charge zurück, nämlich konkret Tuben der Kaviar-Creme aus Heringsrogen mit Räucherlachs mit dem Mindesthaltbarkeitsdatum 19.11.2026. Dort ist demnach ein falsches Süßungsmittel eingesetzt worden. Bitte nicht verzehren. Nach aktuellem Stand wurde die Kaviar-Creme in den 5 ostdeutschen Bundesländern und in Berlin verkauft. Soweit diese Meldungen. Die von den Straßen hat ab sofort Jan.
0: Jawohl, danke Christoph. Wir möchten, dass Sie gut ankommen. Hier ist der MDR Sachsen-Anhalt Verkehrsservice um 16:03. Hallo liebe Autofahrer. A2 Richtung Berlin zwischen Allerengersleben und Bornstedt. Stockender Verkehr im Baustellenbereich. Hier kommt 20 Minuten obendrauf. A2 Richtung Hannover zwischen Irxleben und Bornstedt. Stau wegen eines defekten Wohnmobils. Hier kommt eine halbe Stunde obendrauf. A9 Richtung Berlin zwischen Kleinmarzehns und Niemek. Stau an einer Baustelle plus 10 Minuten. Vorsicht auf der B27 Braunlage Blankenburg zwischen Elend und Königshütte. Sind Kühe auf der Fahrbahn. Vorsicht auf der B81 Richtung Magdeburg zwischen Halberstadt und Emersleben haben wir ein Fahrzeug bzw. die Ladung von dem Fahrzeug, die wurde dort verloren. Vorsicht dort bitte. Im Landkreis Mansfeld-Südharz zwischen Breitenstein und Stolberg befindet sich eine ungesicherte Unfallstelle im Kurvenbereich. Es wird geblitzt. Auf der A9 Richtung München zwischen Eisenberg und Bad Klosterlausnitz. Auf der A36 Richtung Braunschweig in Höhe Wernigerode-Nord. In Halle in der Volkmannstraße stadtauswärts. In der Paracelsusstraße kurz nach dem Wasserturm Richtung B100. Sowie in der Delitzscher Straße stadtauswärts. In Merseburg in der Straße des Friedens stadteinwärts noch ein Blitzer. Und dann noch in Wernigerode in der Friedrichstraße hier ebenfalls stadteinwärts. Mehr gesehen, Blitzer, Staus zum Beispiel. Dann bitte anrufen. Hier bei uns geht es nach wie vor kostenfrei unter 0800 94 6 94 6. Und die 1. Danke für Ihre Hinweise. Wir schauen auf Sachsen-Anhalt. Wetter, ja, Sonne und Wolken. Meist trocken, nur selten soll Schauer geben. Es gibt ein paar, insbesondere in der nördlichen Börde, auch vielleicht in der Altmark. Ansonsten weitestgehend trocken, so wie ich das sehe. In der Nacht dann vielerorts trocken, nur im Nordwesten sind dann auch Schauer möglich. Die Temperatur 16 bis 13 Grad. Morgen gibt's Wolkenfelder, zunächst sonnig, später Schauer zum Freitag, maximal 26 Grad. Und am Wochenende eher wechselhaft, ja, hier und da Wolken mit Sonne. Am Sonnabend einige Schauer und Gewitter. Am Sonntag wird's trockener, aber die Temperatur, die sinkt dann leicht.
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0: Aber hey, ist ein Stückchen wärmer geworden, ne? Und wir machen noch ein bisschen mehr wärmere, heißere Musik dazu. Musik nur, wenn sie laut ist. Der Grönemeyer gleich. Vorher CCR. Schönen Feierabend.

Mo 7er, wenn sie laut ist, hier bei MDR Sachsen-Anhalt. Und der Sommer ist wieder da, er ist auch ein bisschen lauter geworden sozusagen. Ja, genießen Sie heute und morgen, danach wird es wieder wechselhafter. Wir werden nicht wechselhaft, wir haben uns vielen Songs verschrieben, insbesondere Rock hat bei uns einen ganz besonderen Platz. Und er hier sowieso im Herzen. Shakin' Stevens, You Drive Me Crazy, zum Feierabend bei MDR Sachsen-Anhalt.

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Der Verkehrsservice hier um 16.16 Uhr. Vorsicht, Autofahrer auf der A2 Richtung Hannover. Zwischen Thesen und Burg Ost liegen Fahrzeugteile auf allen Fahrspuren. Fahren Sie bitte vorsichtig.

The Eagles Hotel California. Schönen Feierabend hier mit MDR Sachsen-Anhalt. Und wenn Sie mal befreit lachen wollen, das geht sehr gut mit uns natürlich, ja. Wir haben dafür sozusagen Angestellte, unsere drei Comedians, und zwar Olaf Schubert, Thorsten Sträter und Johann König sind dran in einer halben Stunde beim Gipfeltreffen. Und da geht's heute mal um die Körpersprache. Das wird lustig, definitiv, hier bei MDR Sachsen-Anhalt in einer halben Stunde.

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2: Mit Fabian Brenner. Es ist 16.30 Uhr. Guten Tag. Sachsen-Anhalts Landespolizei steht gleich vor einer ganzen Reihe an Großeinsätzen. Konkret geht es dabei um die Tage rund um die Landtagswahl in 2,5 Wochen. Allein bis zur Wahl sind es nach Angaben des Innenministeriums 500 Veranstaltungen, die die Polizei mit absichern wird, in nur 18 Tagen. Am Wahlwochenende selbst werden außerdem Polizeikräfte auch aus anderen Bundesländern in Sachsen-Anhalt im Einsatz sein, um beispielsweise Demos oder Wahlpartys abzusichern. Ein 42-jähriger Bernburger ist heute am Magdeburger Landgericht zu einer hohen Haftstrafe verurteilt worden. Der Mann muss 6 Jahre und 2 Monate ins Gefängnis. André Damm, was hat sich der Bernburger zu Schulden kommen lassen?
3: Ja, es ging insgesamt um 3 Straftaten. Zunächst soll der 42-Jährige kurz vor Weihnachten eine Bar in Bernburg aufgesucht haben und hatte dort ein verbotenes Butterfly-Messer bei sich. Dann kam die diesjährige Silvesternacht. Da gab er mitten auf der Straße mit einer Schreckschusspistole mindestens einen Schuss ab, um kurz darauf in einer Bar einen Mann mit einem Beil anzugreifen. Das Magdeburger Landgericht verurteilte ihn deshalb wegen versuchten Mordes. Obwohl er stark betrunken war, sei er voll schuldfähig gewesen, befanden die Richter.
2: Der Hettstädter Ortsteil Walbeck kann sich heute gleich doppelt freuen. Zum einen hat dort heute ein neuer Supermarkt eröffnet, zum anderen bekommt der Tierpark frisches Geld vom Land. MDR Sachsen-Anhalt-Reporter Marc Weirich. Warum ist der neue Supermarkt für die Walbecker so wichtig?
4: Jetzt gibt es wieder 35.000 Artikel, frische Theken, Bäcker und Kaffee im Außenbereich. 70 Leute arbeiten dort. Der Walbecker Tierpark, der freut sich über 84.000 Euro Fördermittel aus dem LIDA-Programm des Landes. Mit diesem Geld soll die bisherige Freiflugvoliere erweitert und zu einer begehbaren Anlage umgebaut werden. Gute Nachrichten also, denn bessere Einkaufsmöglichkeiten für die Menschen in der Region treffen auf mehr Attraktivität für den einzigen Tierpark im Mansfelder Land.
2: Eine Nacht lang war Möckern im Jerichower Land eine Stadt voller ausgeschilderter Fahrradwege. Das würde sich so mancher sicherlich für seinen Heimatort wünschen. Doch in Möckern war es eine Farbsprühaktion eines 35-Jährigen, die nach hinten losging. Andrea Poschwald weiß mehr.
5: Der Mann aus Möckern war offenbar sehr unzufrieden mit der Verkehrsführung für Radfahrer und wollte buchstäblich ein Zeichen setzen. Laut Polizei hat er deshalb eigenmächtig mehrere Verkehrsschilder, Wege und sogar die Rathaustür mit blauer Farbe und großflächigen weißen Fahrradsymbolen besprüht. Dazu malte er Richtungspfeile auf den Boden. Auch vor einer Schrankenanlage machte er nicht Halt und entfernte mal eben einen Teil des Schrankenbaums. Die Polizei in Möckern konnte den Mann schnappen und hat ihn in eine Psychiatrie eingewiesen. Nun laufen Ermittlungen wegen Sachbeschädigung und gefährlichen Eingriffs in den Straßenverkehr.
2: Und kein Eingriff in den Straßenverkehr, sondern den Überblick über den Straßenverkehr, den gibt's jetzt von Jan.
6: Jawohl, danke Fabian. Wir möchten, dass Sie gut ankommen. Hier ist der MDR Sachsen-Anhalt Verkehrsservice um 16.33 Uhr. Hallo, liebe Autofahrer. A2 Richtung Berlin zwischen Allerengersleben und Bornstedt. Stockender Verkehr im Baustellenbereich. Hier kommen 20 Minuten obendrauf. Vorsicht nochmal auf der A2 Richtung Hannover. Zwischen Thesen und Burg Ost liegen Fahrzeugteile auf allen Fahrspuren. A9 Richtung Berlin zwischen Kleinmarzehns und Niemek. Stau wegen eines defekten Wohnmobils in der Baustelle. Hier plus 10 Minuten. B2 Richtung Lutherstadt-Wittenberg zwischen Prater und Elbebrücke 2 Kilometer Stau. Hier dauert es eine Dreiviertelstunde länger. Vorsicht auf der B81 Richtung Magdeburg zwischen Halberstadt und Emersleben hat ein Fahrzeug Ladung verloren. Und im Landkreis Mansfeld-Südharz zwischen Breitenstein und Stolberg Behinderungen nach einem Unfall im Kurvenbereich. Blitzer. Auf der A9 Richtung München zwischen Eisenberg und Bad Klosterlausnitz. Auf der A36 Richtung Braunschweig in Höhe Wernigerode Nord. In Halle in der Volkmannstraße stadtauswärts, dann in der Paracelsusstraße kurz nach dem Wasserturm Richtung B100. Sowie in der Delitzscher Straße stadtauswärts und noch der Blitzer in Merseburg in der Straße des Friedens hier stadteinwärts. Mehr gesehen, Blitzer, Staus, liegt was auf der Straße rum zum Beispiel. Dann bitte einfach anrufen, hier bei uns kostenfrei möglich unter 0800 94 6 94 6. Und die 1. Danke schon mal für Ihre Hinweise. Wir schauen auf Sachsen-Anhalt-Wetter. Ist wärmer heute, ne? Also ist heute wieder mal eher im sommerlichen Bereich. Sehen wir auch an den Temperaturen. Burg 25, Halle 25, Quedlinburg 25 Grad. Ansonsten Sonne und Wolken, meist trocken. Es kann mal so ein bisschen tröpfeln. Vor allen Dingen wird das im Norden eher passieren. Im Süden sehe ich da nichts. Ja, auch in der Mitte nichts. Also weitestgehend trocken ist es jetzt auch. In der Nacht bleibt es auch so. Nur im Nordwesten sind wieder Schauer möglich. Die Temperatur 16 bis 13 Grad. Morgen gibt es Wolkenfelder, aber zunächst auch noch Sonne. Später kommen Schauer dazu. Maximal 26 Grad für den Freitag. Und am Wochenende bleibt es auch so. Ist ein bisschen wechselhaft. Ja, bewölkt mal auch Sonne. Am Sonnabend kommen einige Schauer und es gesellen sich Gewitter dazu. Am Sonntag wird es trockener. Die Temperatur sinkt allerdings leicht. Mein Name ist Jan Lüttke. Erstmal wünsche ich Ihnen einen schönen Donnerstagfeierabend.
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España Call Me aus den 80ern und jetzt haben wir einen One-Hit-Wonder. Ja, diese Band und das hat es immerhin geschafft. Ja, also da wirklich diesen Hit 1975 zu landen, ist ein Evergreen bis heute, war allerdings der einzige Erfolg.

0: MDR Sachsen-Anhalt ist hier. Jetzt unsere drei Comedians und es geht um Sprache, aber nicht um die Sprache, die aus dem Mund rauskommt. Lassen wir sie mal rein.
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0: Joan Baez, The Night They Drove All Dixie Down hier bei MDR Sachsen-Anhalt. Wir spielen sie die Hits unseres Lebens. Blondie habe ich mal gleich mit dabei. Heart of Glass. Gibt's hier bei mir in ein paar Minuten.
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0: Der Überblick mit Dennis Blatt. Dennis, eines der Themen ist die Polizei, die ja eh schon viel Arbeit hat, aber demnächst kommt da geballt noch viel mehr Arbeit auf sie zu.
4: Ja, genau, denn nur noch 17 Mal schlafen, dann ist Landtagswahl in Sachsen-Anhalt und auch für die Polizei wird das ein großer Tag. Schließlich gilt es allen Wählern eine freie Wahl und sichere Veranstaltungen zu garantieren. Darauf schauen wir gleich. Außerdem Spatenstich mit hohem Besuch in Halle heute. Es wird Platz für das neue Zukunftszentrum gemacht. Und viele haben schon an den Plänen gezweifelt, aber mit 4 Jahren Verspätung gab es ihnen nun doch den Baustart für den Eishersteller Florida Eis in Schönebeck. Am 6. September wählt Sachsen-Anhalt einen neuen Landtag. Schon jetzt keine Wahl wie jede andere, allein schon weil bundesweit mit Spannung auf das Ergebnis des Wahlsonntags geschaut wird. Heute hat das Innenministerium auf den bisherigen Verlauf des Wahlkampfs geschaut und auch auf den Wahlsonntag selbst, denn auch die Sicherheitsbehörden bereiten sich auf das große Ereignis vor. Für uns war MDR Sachsen-Anhalt Politikreporter Lars Frohmüller bei dem Termin. Wie läuft es denn im Wahlkampf bisher und generell im Vorfeld der Landtagswahl?
5: Ja, man muss sagen, deutlich unruhiger als sonst. Bis jetzt gibt es schon deutlich mehr beschädigte Wahlplakate aller Parteien als in den vergangenen Jahren, also in den vorausgegangenen Landtagswahlen. Und auch die Anzeigen im Zuge von Straftaten, angefangen von Beleidigungen über Drohungen im Internet, aber bis zu Körperverletzungen, die haben auch zugenommen. Und die Dichte an Veranstaltungen, die ist auch deutlich höher, das teilte das Innenministerium mit. Aber insgesamt, sagte man uns, sei der Ton deutlich rauer geworden und darauf stellen sich jetzt auch die Sicherheitsbehörden ein.
4: Was heißt das konkret für den Wahlabend, Lars? Wie bereiten sich die Behörden in Sachsen-Anhalt auf den Wahltag vor?
5: Ja, zunächst muss man sagen, noch bis zum 6. September, da gibt es noch über 500 Veranstaltungen zur Landtagswahl. Mal zum Vergleich, seit Jahresanfang gab es 1.000. Das zeigt, wie viel jetzt noch in der Kürze der Zeit veranstaltet wird. Und die Polizei beschäftigt sich natürlich auch damit, gerade am Wahlwochenende, da wird es 23 Veranstaltungen landesweit geben. Da sind Demos dabei, Wahlkampf, End- oder Abschlussveranstaltungen, kleinere Kundgebungen. Und selbst am Sonntag, da gibt es auf dem Domplatz mehrere Demos. Und um das Ganze abzusichern, da hat jetzt die Landespolizei sich auch schon Verstärkung aus anderen Bundesländern bestellt, um den Wahltag und die Tage davor dann auch sicherstellen zu können. Allein am Samstag soll es eine Demonstration geben mit 10.000 Demonstranten, die erwartet werden. Und auch nach der Wahl bereitet sich die Polizei vor, wenn der ein oder andere dann mit dem Ergebnis dann nicht zufrieden sein sollte.
4: Naja, hoffen wir auf einen ruhigen Wahlabend und ruhige Tage danach. Lars Frohmüller war das. Vielen Dank. Wir blicken nach Halle. Er war der vielbefahrenste Verkehrsknotenpunkt der DDR und ist heute das Herzstück des Verkehrs in Halle, der Riebeckplatz, ein Steinwurf vom Hauptbahnhof entfernt. Viel Stahlbeton, viele Autos, hohe blaue DDR-Lichtmasten. Nicht gerade pittoresk, aber funktional. Und nun soll sich dort einiges tun. Bis 2032 soll dort das Zukunftszentrum für deutsche Einheit und europäische Transformation hingestellt werden, für 270 Millionen Euro. Und dafür braucht's Platz. Unser MDR Sachsen-Anhalt-Reporter Marc Weirich ist mir jetzt live aus dem Studio Halle zugeschaltet. Marc, seit heute wird auf dem Riebeckplatz in Halle auch wortwörtlich Platz gemacht.
6: Ganz genau, heute der erste Spatenstich, nicht für das Zukunftszentrum, sondern für die Baufeldfreimachung, wie es im besten Amtsdeutsch heißt. Damit auf dem Riebeckplatz das Zukunftszentrum dann ab 2028 gebaut werden kann, muss eben Platz gemacht werden. Da wird konkret die Volkmannstraße verlegt, die vom Hauptbahnhof in Richtung Zubringer A14 A9 führt. Zwei Brücken kommen dafür weg. 60 Millionen Euro werden da verbaut. Viel Fördergeld vom Land fließt da rein. Ja, und im September soll es dann auch schon losgehen.
4: Aber Marc, in Halle blicken auch einige mit Sorge auf die Arbeiten. Stichwort Stau.
6: So ist es. Seit einem Jahr ist Halle ja geplagt von den Brückenbaustellen am Rennbahnkreuz auf dem Weg zur Hochstraße. Und Alexander Vogt, Halles Oberbürgermeister, hat im Zusammenhang mit der kommenden Baustelle am Riebeckplatz jetzt Erstaunliches versprochen.
7: Baustellen bedeuten natürlich eine Einschränkung, aber was die Verkehrsplaner mir versichern, werden diese Eingriffe geringer sein, als wir die gerade haben auf unserer Hochstraße.
6: Viele Autofahrer fürchten den Abriss der beiden Brücken über dem Riebeckplatz und das wird dann auch der letzte Schritt erst sein bei diesen ganzen Umbaumaßnahmen. Denn ansonsten wenn dann alles läuft, versichert die Stadt, dann fließt so wenig Verkehr über die Brücken, dass die neue Infrastruktur eben auch ohne diese Brücken gut funktioniert.
4: Heute also Baustart für den Umbau des Riebeckplatzes, noch nicht fürs Zukunftszentrum selbst, du hast es gesagt. Das heißt, die Akteure vom Zukunftszentrum, die ja heute auch dabei waren, die waren dann eher Zaungäste, oder?
6: Ja, das ganze Team war dabei von der größer werdenden Trägergesellschaft. Nach wie vor gibt's auch heute bei dem Termin wieder große Kritik, dass öffentlich zu wenig Konkretes feststellt, was wirklich mal ins Zukunftszentrum reinkommt. Hinter den Kulissen wird dann natürlich heftig gewerkelt, hat auch Direktorin Uta Brettschneider gesagt.
8: Ich kann natürlich nachvollziehen, dass diese Institution, die neu entsteht, für viele noch nicht so greifbar ist, wie es für uns jetzt täglich mehr wird. Wir sind natürlich mittendrin und wir wollen aber dieses Gefühl des Mittendrinseins immer mehr teilen mit den Hallenserinnen und Hallensern und mit den Menschen darüber hinaus.
6: Meine Einschätzung, das Zukunftszentrum ist das größte Bauprojekt des Bundes in diesem Jahrzehnt in Ostdeutschland und bei aller verständlichen Ungeduld, Uta Brettschneider ist ein bisschen mehr als 100 Tage im Amt, nichts überstürzen wollen, ist jetzt vielleicht sinnvollerweise das Gebot der Stunde, damit es wirklich richtig gut wird.
4: Also, große Projekte werfen ihre Baumaschinen voraus. Seit heute wird der Riebeckplatz in Halle umgebaut für das zukünftige Zukunftszentrum. Marc Weirich war das aus Halle. Vielen Dank.
6: Gern.
4: Was lange, lange währt, wird endlich gut. Dieser Spruch kann auf die Neuansiedlung von Florida-Eis in Schönebeck perfekt passen, wenn denn ab jetzt alles glatt geht. Denn bis jetzt lief die Ansiedlung mehr als holprig. Eigentlich sollte der Baustart schon 2022 stattfinden. Mehrfach wurde er verschoben, unter anderem auch wegen der speziellen Bauweise. Die Eisfabrik soll komplett CO2-neutral arbeiten. Heute war es aber endlich soweit. Baustart in Schönebeck. Unser MDR Sachsen-Anhalt-Reporter Guido Hensch war beim offiziellen Startschuss dabei.
9: So viel Auflauf hat es wohl selten bei einem Baustart gegeben. Politikprominenz aus der Landesregierung und aus Berlin gab sich die Ehre. Mittendrin auch Bert Knoblauch, der hochzufriedene Oberbürgermeister von Schönebeck.
10: Wir hatten ja schon mal eine ähnliche Veranstaltung vor vielen Jahren, wo es losgehen sollte, 22. Seit letztem Jahr ist die Baugenehmigung da. Es haben viele Partner mitgemacht, damit das jetzt hier gelingen kann. Ich freue mich wirklich sehr. Ich persönlich habe eine Wette laufen tatsächlich gegen ungläubige Leute. Freue mich auch wirklich persönlich, dass das jetzt hier endlich vorwärts geht.
9: Geschäftsführer Olaf Höhn hat Florida Eis in Berlin groß gemacht. Zu groß für den alten Standort in Spandau. Er suchte ein weiteres Areal und in Schönebeck hat man ihm den roten Teppich ausgerollt. Jetzt werden hier 25 Millionen Euro investiert und dabei will der Macher ordentlich auf die Tube drücken.
11: In 7-8 Monaten müssten wir schon mit dem Innenausbau beginnen können, sodass ich mein Ziel, was ich mir gesteckt habe, Januar 28, Februar kann es natürlich werden. Aber dann wird hier produziert, weil wir solche Nachfragen haben, dass wir uns beeilen müssen.
9: Mit bis zu 200 Mitarbeitern will Höhn zunächst starten. Langfristig könnten sogar 500 neue Arbeitsplätze entstehen.
11: Wir haben ja auch schon Bewerbungen, sehr schön. Seitdem wir hier so ein bisschen buddeln, machen und tun, kommen so einige auf uns zu. Die werden natürlich in Berlin eingestellt, damit sie erstmal eingearbeitet werden.
9: Olaf Höhn strahlt große Zuversicht aus. Der 75-Jährige ist schon lange im Geschäft und sein Leben eine Erfolgsstory.
11: Ich habe nie daneben gegriffen, ich habe es immer gepackt, ich habe korrekt gearbeitet und bin 52 Jahre selbstständig. Das ist natürlich ein gewisser Background.
9: Das Projekt Schönebeck soll Höhns Vermächtnis werden. Nachhaltigkeit ist seine Mission, eine komplett CO2-freie Produktion das Ziel. Seine größte Genugtuung ist aber,
11: dass ich hier auf dem Grundstück etwas zeigen kann, was andere nicht haben. Umweltschutz bringt eine gewisse Zufriedenheit.
9: Und natürlich auch leckeres Eis. Bis zu 5000 Tonnen sollen künftig jährlich in Schönebeck produziert werden.
4: Guido Hensch war das zur millionenschweren Ansiedlung des Berliner Eisherstellers Florida Eis in Schönebeck. Und das war der Tag in Sachsen-Anhalt bis hierhin. Jetzt schauen wir wieder auf die Straßen mit dir, Jan.
0: Danke, Dennis. Wir möchten, dass Sie gut ankommen. Hier ist der MDR Sachsen-Anhalt Verkehrsservice um 17:09. Hallo, liebe Autofahrer. A2 Richtung Berlin zwischen Allerengersleben und Eilsleben. Stockender Verkehr im Baustellenbereich. Hier plus 20 Minuten. Vorsicht auf der A2 nochmal Richtung Hannover. Zwischen Thesen und Burg Ost liegen Fahrzeugteile auf allen Fahrspuren. A9 Richtung Berlin zwischen Kleinmarzehns und Niemeck. Stau wegen eines defekten Wohnmobils hier in der Baustelle. Plus 10 Minuten. B2 Richtung Lutherstadt-Wittenberg zwischen Prater und Elbebrücke. 2 Kilometer Stau hier, kommt eine Dreiviertelstunde obendrauf. Und es gibt auch Stau auf dem Dessauer Ring und Dresdner Ring. Jeweils Richtung Elbebrücke dauert es 20 Minuten länger. Vorsicht auf der B81 Richtung Magdeburg. Hier zwischen Halberstadt und Emersleben hat ein Fahrzeug Ladung verloren. Im Landkreis Mansfeld-Südharz zwischen Breitenstein und Stolberg. Behinderungen nach einem Unfall im Kurvenbereich. Blitzer auf der A9 Richtung München zwischen Niemeck und Kleinmarzehns. Dann nochmal gleiche Richtung auf der A9. Zwischen Dreußig und Eisenberg, A9 gegen Richtung München. Hier der Blitzer zwischen Halle und Bitterfeld-Wolfen. Auf der A36 Richtung Braunschweig in Höhe Wernigerode-Nord. In Burg in der Graboer Landstraße stadtauswärts. In Halle wird auch fleißig geblitzt, in der Volkmannstraße stadtauswärts sowie in der Paracelsusstraße kurz nach dem Wasserturm Richtung B100 und in Merseburg in der Straße des Friedens hier stadteinwärts. Mehr Blitzer gesehen, mehr Staus gesehen. Klemmt im Verkehr. Sagen Sie uns Bescheid, geht bei uns kostenfrei unter 0800 94 6 94 6 und die 1. Danke für Ihre Hinweise. Wir schauen auf Sachsen-Anhalt-Wetter und da ist es heute durchaus freundlicher. Hier und da kann es mal so ein bisschen tröpfeln. Das ist aber allerdings nur in der Altmark derzeit, was ich hier so sehe. Auf dem Regenradar ansonsten auch mal Sonne, die rausguckt. Weitestgehend trocken bleibt es dann. In der Nacht dann sowieso. Nur im Nordwesten kann es da ein paar Schauer geben. Die Temperatur 16 bis 13 Grad. Und morgen neben Wolkenfeldern zunächst sonnig. Später kommen dann wieder Schauer. Maximal 26 Grad. Und so wackelig bleibt es dann auch am Wochenende. Wechseln bewölkt mit Sonne. Am Sonnabend ein bisschen nasser, weil einige Schauer und auch Gewitter mit dabei sein können. Der Sonntag trockener. Allerdings wird es dann so langsam kühler.
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0: Also genießen Sie Ihren Donnerstag jetzt mit der

Send Me an Angel Real Life hier bei MDR Sachsen-Anhalt. Und jetzt geht's zum Mango Jerry. Der hat, das wissen viele, eine Weile auch in Deutschland gewohnt. Und der hatte und hat auch immer gute Laune. Passt auch jetzt zum Feierabend, zum Sonnenschein. Er besingt die Lady Rose. Auf in den Garten. Jetzt hier mit MDR Sachsen-Anhalt.

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2: Mit Martin Krause. Es ist 17.30 Uhr. Guten Tag. Sachsen-Anhalts Polizei steht gleich vor einer ganzen Reihe an Großeinsätzen. Konkret geht es dabei um die Tage rund um die Landtagswahl in 2,5 Wochen. Allein bis zur Wahl sind es nach Angaben des Innenministeriums 500 Veranstaltungen, die Polizei mit begleiten wird, in nur 18 Tagen. Am Wahlwochenende werden außerdem Polizeikräfte auch aus anderen Bundesländern in Sachsen-Anhalt im Einsatz sein, um beispielsweise Demos oder Wahlpartys abzusichern. In Schöneberg ist am Mittag der Startschuss für den Bau der neuen Produktionsanlage von Florida Eis gefallen. Das Unternehmen aus Berlin will sich vergrößern. 25 Millionen Euro werden investiert. Geschäftsführer Olaf Höhn hat einen straffen Zeitplan aufgestellt.
3: Die drei Hallen, wenn Sie so wollen, das eine ist ein Bürogebäude, das sind dann zwei große Hallen. Die werden ja aus Holz gebaut. Die brauchen ungefähr 3 Monate Planungszeit, 4 Monate fürs Aufstellen. Das heißt, in 7, 8 Monaten müssten wir schon mit dem Innenausbau beginnen können, sodass ich mein Ziel, was ich mir gesteckt habe, Januar 28, Februar kann es natürlich werden. Aber dann wird hier produziert, weil wir solche Nachfragen haben, dass wir uns beeilen müssen.
2: Etwa 5000 Tonnen Eis können dann in Schöneberg produziert werden. Bis zu 500 neue Arbeitsplätze sollen entstehen. Kaum jemand von uns macht sich sicherlich Gedanken beim Aufdrehen des Wasserhahns, weil nahezu auch immer Wasser fließt. Damit das auch in Zukunft so bleibt, werden im Wasserwerk Halle-Besen jetzt mehr als 53 Millionen Euro Fördergeld investiert. Warum? Das erklärt der Chef der Stadtwerke Halle, Matthias Lux.
4: Das Altwerk haben wir im Jahr 2006 außer Betrieb nehmen müssen, weil die Wasserverbräuche rückläufig waren. Jetzt haben wir neue Anforderungen, Resilienzanforderungen, Klimawandel, Wetter extremer. Da müssen wir das Wasserversorgungssystem anpassen, und zwar nicht nur in Halle, sondern in ganz Südsachsen-Anhalt. Deswegen soll hier ein neues sogenanntes Spitzenlastwasserwerk entstehen, was diesen hohen Verbrauchsspitzen nachfahren kann, wenn Sie so wollen.
2: Man solle damit auch sicherstellen, dass künftige Industrieansiedlungen nicht an fehlendem Wasser scheitern. Das Wasserwerk Halle-Besen soll im Standby-Modus betrieben werden. Es soll bei Bedarf kurzfristig seine maximale Leistung von 20.000 Kubikmetern Trinkwasser pro Tag bereitstellen. Auch wenn es jetzt gelegentlich mal regnet, insgesamt war es in den vergangenen Wochen viel zu trocken und zu heiß, vor allem für die Landwirtschaft. Landwirte aus Anhalt und Wittenberg, wie Mike Bilke von der Agrargenossenschaft Selbitz, ziehen daher keine gute Erntebilanz.
5: Erste Jahr und danach war alles eigentlich sehr ernüchternd, muss man so sagen. Obwohl man, sag ich mal, von dem, was man gesehen hat, noch besser erhofft hatte. Ja. Katastrophe ist eigentlich der Raps überall. Schädlinge sind das Problem und im Juni hat man halt diese 3, 4 Tage mit dem 40 Grad, die haben richtig Schaden angerichtet, auch bei anderen. Damit können wir nicht zufrieden sein, weil die Kosten natürlich auch immens hoch sind.
2: Sagt Mike Bilke von der Agrargenossenschaft Selbitz im Landkreis Wittenberg. Ja, und Jan, was sagst du uns jetzt mit dem Blick auf die Straßen im Land?
6: Dass viel los ist, das kann ich wirklich vermelden. In den letzten Tagen ziemlich viel. Gehen wir es an. Danke dir, Martin.
2: Gern.
6: Wir möchten, dass Sie gut ankommen. Hier ist der MDR Sachsen-Anhalt Verkehrsservice um 17.33 Uhr. Ja, hallo liebe Autofahrer. Immer noch viel los auf der A2 Richtung Berlin. Zwischen Allerengersleben und Eilsleben. Stockender Verkehr im Baustellenbereich. Das kennen Sie schon seit ein paar Tagen. Hier plus 10 Minuten immer noch. A9 Richtung Berlin. Zwischen Kleinmarzehns und Niemegk. Stau wegen eines defekten Wohnmobils hier in der Baustelle. Plus 10 Minuten. B2 Richtung Lutherstadt-Wittenberg. Da wird fleißig gebaut. Zwischen Prater und Elbebrücke 2 Kilometer Stau. Deswegen kommt eine Dreiviertelstunde oben drauf und Stau auf dem Dessauer Ring und Dresdner Ring, jeweils Richtung Elbebrücke, hier plus 20 Minuten. Im Landkreis Mansfeld-Südharz zwischen Breitenstein und Stolberg Behinderungen nach einem Unfall im Kurvenbereich. Dann haben wir noch Blitzer. Auf der A9 Richtung München zwischen Niemegk und Kleinmarzehns nochmal gleiche Richtung München, dann zwischen Dreußig und Eisenberg. A9 Richtung Berlin zwischen Halle und Bitterfeld-Wolfen der Blitzer. Dann auf der A36 Richtung Braunschweig in Höhe Wernigerode Nord. In Burg in der Grabower Landstraße stadtauswärts. In Halle in der Volkmannstraße stadtauswärts. Sowie in der Paracelsusstraße kurz nach dem Wasserturm Richtung B100. Und geblitzt wird auch immer noch in Merseburg in der Straße des Friedens stadteinwärts. Blitzer, Staus, wenn Sie was sehen, bitte einfach anrufen. Danke schon mal dafür. Und das geht ja bei uns kostenfrei unter 0800 94 6 94 6 und die 1. Danke für Ihre Hinweise. Wir schauen auf Sachsen-Anhalt-Wetter und da haben wir immer noch ganz gute Temperaturen. Stendal 25, Jessen sogar 26, Zeitz 24 Grad. Da rutschen wir so langsam runter. Ansonsten, es gibt nur ein paar Tropfen. Ansonsten immer wieder mal Wolken und Sonne und die Tropfen vor allen Dingen, wenn überhaupt, in der Altmark. In der Nacht dann vielerorts trocken, nur im Nordwesten die Chance, dass da ein bisschen was runterkommt an Schauern. Die Temperatur 16 bis 13 Grad. Morgen gibt es viele Wolkenfelder, aber die Sonne guckt auch mal raus. Später wieder Schauer, maximal 26 Grad. Und das Wochenende ja auch so wechselhaft, ne? Mal Wolke, mal Sonne. Am Sonnabend kommen einige Schauer und Gewitter dazu. Der Sonntag kommt dann trockener daher. Allerdings wird es da dann auch so ein bisschen kühler. Mein Name ist Jan Lüttke. Wünsche erstmal einen schönen und warmen Feierabend.
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0: Die Frau hatte für meine Begriffe Dynamit in der Stimme. Ja, Taylor Dane, Tell It To My Heart hier bei MDR Sachsen-Anhalt zum Feierabend. Ja, nicht mehr lang. Die Uhr läuft für die Handballer des SC Magdeburg. Übermorgen beginnt für den deutschen Meister die erste Titeljagd. Im Supercup-Finale treffen die Elbestädter auf den Dauerrivalen Füchse Berlin. Und SCM-Trainer Bennett Wiegert, der freut sich auf das Duell in München.
1: Ich finde das gut, da weiß man gleich, wo man steht. Freue mich da sehr drauf, bin mal gespannt, wie handballbegeistert München dann wirklich ist. Vielleicht auch, wie begeistert die Münchner für den SC Magdeburg sein können. Auch wenn es jetzt wahrscheinlich von der Wertigkeit nicht die höchste Trophäe im Handball ist, finde ich schon erstrebenswert, sie zu gewinnen. Das ist immer nicht so einfach, was zu gewinnen in einer Saison. Und dann ist das eine große Chance, da nochmal einen Bonus obendrauf zu bekommen.
0: Ja, SCM-Trainer Bennett Wiegert zum Supercup-Finale gegen die Füchse Berlin. Anwurf in München ist übrigens am Sonnabend um 18 Uhr. Und hier ist MDR Sachsen-Anhalt. Jetzt mit den Everly Brothers.

Peter Frampton, Baby, I Love Your Way. Bei MDR Sachsen-Anhalt. Wir wechseln jetzt das Genre. Ja, denn wenn Sie international auf der ganzen Welt Musiker, insbesondere die, die mit elektronischer Musik zu tun haben, fragen, was ihre großen Vorbilder sind, dann gibt es mindestens eine deutsche Band, die viele erwähnen. Ja, weil das ist eine der wenigen deutschen Bands mit Weltgeltung, Kraftwerk. Und einer der Gründungsmitglieder hat heute Geburtstag, Ralf Hütter. Happy Birthday zum 80. Und der Mann steht immer noch auf der Bühne. Aktuell wird er das auch tun, und zwar am 28. ist also noch 8 Tage hin, und am 29. da gibt's ja das Konzert am Bauhaus Dessau sozusagen, und es passt auch. Bauhaus und Kraftwerk, 2 mit Weltgeltung. Ralf Hütter übrigens Vegetarier und fährt auch immer noch sehr gerne Rad, was man bei Kraftwerk immer wieder mal gehört hat. Also Radsport, insbesondere die Tour de France, da waren sie immer ganz vorne mit dabei. Happy Birthday, Ralf Hütter. Und er ist sozusagen ein Role Model für alle, die lange leben und gesund bleiben wollen. Und das Model, das haben wir jetzt, Ende der 70er und Anfang der 80er bei NDW nochmal rausgekommen. Jetzt hier Kraftwerk bei MDR Sachsen-Anhalt.

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0: Bonnie Tyler, Lost in Friends hier bei MDR Sachsen-Anhalt. Die Hits unseres Lebens gibt's bei uns gleich, gibt's aber Waterloo. In wenigen Minuten hier bei mir.
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7: Mit Tatjana Gropius. Guten Abend. In 2,5 Wochen, da wählen die Sachsen-Anhalter einen neuen Landtag. Wer an den Tagen rund um die Wahl besonders viel zu tun hat, das ist die Polizei. Jetzt hat das Innenministerium erklärt, worum es genau geht. Und daher die Frage an meine Kollegin Doreen Jonas aus der Politikredaktion. Doreen, wie groß sind denn die Herausforderungen?
8: Na, da haben wir einmal die große Masse an Versammlungen und Veranstaltungen, die jetzt in den nächsten Tagen nochmal rasant zunimmt. Vielleicht zum Vergleich, von Januar bis heute gab es rund 1100 Veranstaltungen und allein von heute bis zur Wahl sind es nochmal 500. Also 500 Veranstaltungen in 18 Tagen, das ist echt eine Menge. Landesweit sind am gesamten Wahlwochenende 26 Veranstaltungen angemeldet, wirklich von der Demo bis zur Wahlparty. Und von Freitag an, sagt die Innenministerin, wird jeder aus der Landespolizei, der eben nicht krank oder im Urlaub ist, im Dienst sein müssen. Und dazu gibt es auch noch Unterstützung aus anderen Bundesländern.
7: Von Innenministerin Zhishang hieß es außerdem, dass für 5 Versammlungen sogar bis zu 10.000 Teilnehmer angemeldet wurden. Jetzt geht es aber wirklich los in Schönebeck, und zwar mit der Fabrik des Berliner Unternehmens Florida Eis. Jahrelang hatte sich der Baustart immer wieder verzögert. Heute ging es um die Grundsteinlegung. Geschäftsführer Olaf Höhn hat einen straffen Zeitplan. In etwa 8 Monaten sollen die Bauarbeiter mit dem Innenausbau weitermachen, damit im Januar oder Februar 2028 in Schönebeck das Florida-Eis produziert werden kann. Denn von Geschäftsführer Höhn heißt es, die Nachfrage sei so hoch, dass man sich beeilen müsse. 25 Millionen Euro werden investiert und bis zu 500 neue Jobs könnten entstehen. Das Unwetter hat in Sachsen-Anhalt im Burgenlandkreis vor allem den Ort Nesser-Dippelsdorf getroffen, der zur Stadt Teuchern gehört. 10 Zentimeter hoch stand der Schlamm, aber während es dort nur ums Aufräumen geht, ist es in Thüringen in Georgenthal zu einer Tragödie gekommen. Ein Vater wollte sein Kind in die Kita bringen, aber Äste sind herabgestürzt und haben den Mann erschlagen. Das Kind blieb unverletzt. Und noch in diesem Monat soll es soweit sein, dann will Prinz Harry mit seiner Familie zurück nach Großbritannien ziehen. Das berichten heute sämtliche Nachrichtenportale. Auch der britische Premier hat sich dazu geäußert und klargemacht, dass Prinz Harry und seine Frau Meghan sowie die beiden Kinder keinen staatlich finanzierten Personenschutz bekommen. Bei den anderen Mitgliedern der Königsfamilie wie König Charles bezahlt der Staat. Prinz Harry und seine Frau Meghan wollen auf einer Privatresidenz außerhalb Londons leben. Sie waren vor 6 Jahren im Streit mit der Königsfamilie in die USA ausgewandert. Soweit zu den Nachrichten. Jetzt geht's weiter im Programm mit dir, Jan.
0: Danke, Tatjana. Wir möchten, dass Sie gut ankommen. Hier ist der MDR Sachsen-Anhalt Verkehrsservice um 18.03 Uhr. Hallo, liebe Autofahrer. A9 Richtung Berlin zwischen Kleinmarzehns und Niemeck. Stau wegen eines defekten Wohnmobils in der Baustelle. Hier kommt eine Viertelstunde obendrauf. B2 Richtung Lutherstadt-Wittenberg zwischen Prater und Elbebrücke. 2 Kilometer Stau wegen Bauarbeiten. Hier dauert es eine Dreiviertelstunde länger. Im Landkreis Mansfeld-Südharz zwischen Breitenstein und Stolberg Behinderungen nach einem Unfall im Kurvenbereich. Blitzer haben wir. Auf der A9 Richtung München zwischen Niemeck und Kleinmarzehns. Nochmal A9 Richtung München zwischen Dreußig und Eisenberg. Dann auf der A9 Richtung Berlin zwischen Halle und Bitterfeld-Wolfen. Der Blitzer in Burg in der Graboer Landstraße stadtauswärts. In Halle in der Volkmannstraße stadtauswärts. Sowie in der Paracelsusstraße kurz nach dem Wasserturm Richtung B100. Und dann noch der Blitzer in Merseburg in der Straße des Friedens stadteinwärts. Mehr gesehen, Staus, klemmt's auf dem Weg nach Hause oder fahren Sie zur Arbeit und da geht's nicht vor nicht zurück, dann bitte hier bei uns anrufen, kostenfrei unter 0800 94 6 94 6 und die 1. Vielen Dank für Ihre Hinweise. Wir schauen auf Sachsen-Anhalt-Wetter und durchaus freundlicher. Nicht überall, also es kann mal tröpfeln, können auch ein paar mehr Wolken unterwegs sein, aber insgesamt sind wir jetzt schon wieder im sommerlicheren Bereich. Jetzt gehen die Temperaturen aber wieder peu à peu runter, wird doch wieder früher dunkel. Also die Temperaturen dann in der Nacht 16 bis 13 Grad, da ist es weitestgehend trocken, nur im Nordwesten kann es ein bisschen tröpfeln. Morgen gibt es viele Wolkenfelder, aber die Sonne guckt auch mal fleißig durch. Später wieder das gleiche Spiel, ja, es zieht sich zu und Schauer kommen dazu, maximal 26 Grad. Und das Wochenende, ja, wechseln bewölkt mit Sonne durch. Wachsen, würde ich sagen. Am Sonnabend noch einige Schauer und Gewitter. Der Sonntag dann freundlicher und trockener. Die Temperatur sinkt dann allerdings leicht.
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0: Oho, wir erleben unser Waterloo. Nee, es wird gesungen. Ja? Aber Waterloo. Hier bei MDR Sachsen-Anhalt zum Feierabend.

Man at Work Down Under hier bei MDR Sachsen-Anhalt. Ja, wir hatten auch was, weil die aus Australien kommen, ja auch fast australische Verhältnisse hier und da temperaturtechnisch. Wir horchen mal gleich nach im MDR Wetterstudio, wie es weitergeht mit dem Sommer. Der ist ja so ein bisschen unterkühlt. Geht da noch was? Bleibt's wechselhaft? Erfahren wir gleich aus dem MDR Wetterstudio. Unter anderem nach Prince und Chris Rea. Und der kommt jetzt.

0: Purple Rain, da sind wir schon so ein bisschen beim Thema hier bei MDR Sachsen-Anhalt, denn wir wollen mal schauen, wie es so ist in Sachen Wetter. Und das wissen natürlich am besten die Kollegen vom MDR Wetterstudio und da ist Grit Krämer heute dran. Grüß dich, Grit.
1: Hallo Jan.
0: Vorhin hat es so ein bisschen getröffelt. Eigentlich ist es ja ein relativ trockener Tag, aber ist noch irgendwo was? Oder?
1: Ja, nein. Nachmittags gab es ein paar gewittrige Schauer, die reingezogen sind, aber die haben bei uns den Kampf gegen die trockene Luft verloren, sind immer kleiner und seltener geworden. Jetzt ist so südlich von Stendal was rübergezogen nach Brandenburg. Jetzt ist es komplett trocken und die paar Wolken, die wir auch in der Mitte noch sehen, lösen sich mehr und mehr auf. Wir haben immer noch teilweise sommerliche 25 Grad. In der Nacht wird es locker bewölkt sein, teilweise auch klar, bei dann Werten zwischen 15 und 11 Grad. Mhm.
0: Sommer, du hast es erwähnt, wir sind da noch im Sommer. Was machen da die Temperaturen? Die letzten Tage waren so ein bisschen kühl, heute wieder sommerlich. Wie geht's da weiter?
1: Ja, morgen wird es auch nochmal sommerlich warm mit 23 bis 25 Grad. Vereinzelt sind auch nochmal 26 Grad drin und es startet zumindest verbreitet mit sehr viel Sonnenschein. Nachmittags kommen aus Süden auch mal dichtere Wolken rein, aber die werden bei uns wahrscheinlich in Sachsen-Anhalt nicht zum Regen reichen. Bei den Nachbarn tröpfelt es mal ein bisschen in den südlichen Regionen, aber unser Burgenlandkreis wird auch meist trocken bleiben.
0: Wie geht's da weiter Richtung Wochenende?
1: Wir haben es ein bisschen kühler wieder. Am Samstag noch 18 bis 22 Grad, mehr Wolken als Sonne und auch einige Schauer, vor allem nachmittags abends, die da durchziehen. Die können zum Teil noch mal gewitterig sein, aber nicht zu vergleichen mit dem, was letzte Nacht los war. Und der Sonntag, der wird auch noch mal kühl sein mit 18 bis 21 Grad. Es gibt aber schon wieder mehr Sonne und das ist dann der Trend für den neue Woche, die Sonne setzt sich wieder durch und wärmere Luft kommt auch wieder rein.
0: Ein ja, gutes Omen. Vielen Dank, so haben wir es gerne. Grit Krämer, Grüße ins MDR Wetterstudio.
1: Danke
0: dir, tschüss.

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4: Mit Fabian Brenner, es ist 18.30 Uhr. Guten Tag. Großer Bahnhof heute in der Nähe des Bahnhofs in Halle. Dort war am Nachmittag Spatenstich für den Umbau des Riebeckplatzes. Knapp 60 Millionen Euro, so viel Geld fließt bis Ende 2028 in den Umbau. Dann wird dort der Bund das Zukunftszentrum bauen, dessen Direktorin Uta Bretschneider hatte einen der symbolischen Spaten am Nachmittag in der Hand.
5: Also das ist schon ein toller Tag für uns heute, denn obwohl das noch nicht unsere Baustelle ist, fängt ja sichtbar was an am Riebeckplatz. Und der Umbau des Platzes ist natürlich die Vorarbeit, dass wir irgendwann anfangen können zu bauen.
4: Mehr als 270 Millionen Euro investiert der Bund ins Zukunftszentrum. Und das lohnt sich, rechnet Halles Stadtmarketingchef Marc Lange vor.
6: Wir sind mal von 33 Jahren ausgegangen, die so ein Gebäude im Durchschnitt eben auch wirklich steht. Wenn wir von den 1 Million Besuchern ausgehen, dann sind das 8,8 Milliarden Wertschöpfung für die Stadt Halle über die gesamte Zeit.
4: 2032 soll das Zukunftszentrum nach derzeitigem Plan eröffnet werden. Weil sie ihre Vermieterin in ihre Wohnung gelockt und lebensgefährlich verletzt hat, ist eine 44-jährige Frau aus Kalbe an der Saale vor dem Magdeburger Landgericht verurteilt worden. Die Anklage lautete auf versuchten Mord, aber die Deutsche muss nur 6 Jahre ins Gefängnis. Warum urteilte das Gericht so, Max Hensch?
7: Ja, weil die Frau während der Tat von ihrem Opfer abgelassen hat, hieß es im Urteil, dass schließlich gefährliche Körperverletzung lautete. Die Frau hatte ihrer Vermieterin mehrfach mit einer Vase auf den Kopf geschlagen und auch auf sie eingestochen. Nach Einschätzung der Staatsanwaltschaft überlebte das Opfer nur, weil sie Wintersachen anhatte. Die nun Verurteilte hatte Mietschulden in Höhe von 1.700 Euro. Sie hatte ihre Vermieterin unter dem Vorwand in ihre Wohnung in Kalbe an der Saale gelockt, dass ihre Katze krank sei. Ihr Sohn soll sie angestiftet und auch das Messer besorgt haben. Auch gegen ihn läuft ein Strafverfahren. Das Urteil im Fall der Mutter ist noch nicht rechtskräftig.
4: Das Niedrigwasser der Elbe macht zunehmend wieder Kampfmittel aus dem Zweiten Weltkrieg sichtbar. Thorsten Kresse vom Kampfmittelbeseitigungsdienst Sachsen-Anhalt hat in den vergangenen 4 Wochen 16 Fundstellen gezählt. Dabei sind Minen, Granaten und Bomben eine oft unterschätzte Gefahr. Kresse warnt davor, die Kampfmittel in die Hand zu nehmen. Das ist nicht nur gefährlich, sondern auch eine Straftat, nämlich ein Verstoß gegen das Kriegswaffenkontrollgesetz. Im Süden Sachsen-Anhalts müssen sich Autofahrer auf der A38 am kommenden Wochenende auf erhebliche Einschränkungen einstellen. Zwischen Bad Lauchstädt und Leuna wird die Fahrbahn Richtung Leipzig von morgen Abend an 20 Uhr bis zum Sonntag etwa 15 Uhr voll gesperrt. Das teilte die Autobahn GmbH des Bundes mit. Die Fahrbahn dort muss erneuert werden. Eine Umleitung ist ausgeschildert. Das der Vorausblick und wie es aktuell aussieht, das weiß Jan.
8: Jawohl, danke dir, Fabian. Wir möchten, dass Sie gut ankommen. Hier ist der MDR Sachsen-Anhalt Verkehrsservice um 18.33 Uhr. Hallo, liebe Autofahrer. B2 Richtung Lutherstadt-Wittenberg. Hier zwischen Prater und Elbebrücke 2 Kilometer Stau wegen Bauarbeiten. Kommt eine halbe Stunde immer noch oben drauf. Dann im Landkreis Mansfeld-Südharz zwischen Breitenstein und Stolberg. Behinderungen nach einem Unfall im Kurvenbereich. Und im Landkreis Stendal zwischen Stendal und Bindfelde. Stockender Verkehr nach einem Unfall. Blitzer. Auf der A9, immer noch ganz fleißig, die Blitzer dort. Richtung München zwischen Niemek und Kleinmarzehns. Nochmal Richtung München zwischen Dreußig und Eisenberg. Das sind aber alte Bekannte, die stehen da sehr gerne. Dann A9 Richtung Berlin zwischen Halle und Bitterfeld-Wolfen, auch noch der Blitzer. In Burg in der Graboer Landstraße stadtauswärts. In Halle in der Volkmannstraße stadtauswärts. Sowie in der Paracelsusstraße kurz nach dem Wasserturm Richtung B100. Und in Merseburg in der Straße des Friedens stadteinwärts. Mehr gesehen, Blitzer, Staus zum Beispiel. Dann bitte anrufen. anrufen hier bei uns, kostenfrei möglich unter 0800 94 6 94 6 und hinten die 1. Danke für Ihre Hinweise. Wir schauen auf Sachsen-Anhalt-Wetter und da erstmal auf Temperaturen, die immer noch recht angenehm sind. In Klötze haben wir 23, Lutherstadt-Wittenberg 24, Stiege 21 Grad. Immer noch hier und da Sonne, Tropfen haben wir keine mehr, haben wir aus dem MDR-Wetterstudio eben vernommen. Also dann weitestgehend trocken die Nacht, vielleicht so ein paar kleinere Schauer noch, die da durchaus auftreten können, aber kühl auch die Nacht, 16 bis 13 Grad. Morgen viele Wolkenfelder, aber die Sonne spitzt auch mal so durch. Später wieder Schauer, maximal 26 Grad und am Wochenende wechselnd bewölkt mit Sonne. Am Sonnabend gibt es da eher mehr Schauer und Gewitter. Am Sonntag wird es wieder trockener. Die Temperatur sinkt leicht am Wochenende, aber für alle, die sagen, Sommer bleibt der noch, der kommt Anfang der Woche dann wieder. Das ist die gute Aussicht sozusagen. Mein Name ist Jan Litzke. Erstmal schönen Feierabend.
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0: Ja, in das Leben dieser Herren, wie zum Beispiel Philipp Melanchthon und Konrad von Krosigk, tritt jetzt aber eine Frau. Die hat die Lizenz zum Lasern. Und unser MDR Sachsen-Anhalt-Reporter Sven Wutschke war mit dabei.
1: Ja, insgesamt 11 mannshohe Sandsteinskulpturen fristen hier unter der dunklen Südempore seit Jahrzehnten in Schattendasein. Alles Helden der Kirchengeschichte, auch Martin Luther, der guckt uns an, ja. Doch jetzt kommt Licht ins Dunkel. Mit einem hellen, nur wenige Zentimeter breiten Laserstrahl geht es den ersten beiden Skulpturen an den Kragen, an die Kutte, an die Kruste. Restauratorin Corinna Grimm-Remus, sie knöpfen sich gerade den Halberstädter Bischof Heinrich Julius mit ihrer Laserpistole vor, ne?
2: Wir reinigen aktuell und nehmen diese schwarzen Krusten und vielen Staubschichten, die sich auf den Figuren befinden, ab.
1: Wenn Sie hier mit dem Laser hantieren, das ist ja wirklich filigrane Handarbeit. Worauf kommt es denn ganz besonders an?
2: Man muss das Gerät natürlich gut beherrschen. Man kann auch mit einem Laser Schaden auf Steinen anrichten. Was uns auch sehr wichtig ist, dass wir eben Alterungsspuren trotzdem erhalten. Man darf ja sehen, dass die Stücke schon mehr als 100 Jahre alt sind und sie sollen keineswegs den Eindruck erwecken, als wären sie frisch vom Bildhauer eingetroffen, sondern sie haben eben auch schon ein bisschen Geschichte hier im Dom erlebt.
1: Wenn Sie auf Tuchfühlung gehen mit diesen Herrschaften, was empfinden Sie dabei?
2: Für mich ist es tatsächlich eher die Freude, dass die Stücke endlich bearbeitet werden. Und ja, letztendlich sind es qualitativ hochwertige Bildhauerstücke, die es auch verdienen, wieder aufgestellt und gezeigt zu werden. Und das überwiegt so als Gefühl, wenn man vor den Objekten steht.
1: Warum hat man die eigentlich in die Ecke gestellt, in die dunkle Ecke?
2: Ich habe das so verstanden, dass man denkmalpflegerisch die Vorstellung hatte, dass man doch eher so einen reinen mittelalterlichen hochgotischen Dom zeigen wollte und gerade die Stücke des 19. Jahrhunderts da nicht so richtig reinpassen wollten. Aber diese Einstellung dazu hat sich in den letzten Jahren verändert. Es ist Domgeschichte, dass es auch Zutaten im 18. oder 19. Jahrhundert gab und die sind genauso erhaltenswert und sehenswert.
1: Wie ist jetzt hier der weitere Fahrplan?
2: Wir reinigen die jetzt komplett, dann zum Beispiel Festigungen, Überprüfen der kleinen Abbrüche, Klebungen. Dann wird es auch Retuschen geben, dann werden die beiden Skulpturen an der Südempore auch in diesem Jahr noch aufgestellt wieder. Aktuell wird ja Geld gesammelt. Also das ist schon der Wunsch, da jetzt dran zu bleiben und dann auch alle Objekte im Mittelschiff wieder aufzustellen.
0: Sehr spannende Geschichte über die Laserrestaurierung im Halberstädter Dom, erzählt von meinem Kollegen Sven Wutschke. Und wenn ich eine Laserrestaurierung machen würde, die würde bei mir ja anders laufen. Ja. Ja, ich weiß nicht, ob die Figuren danach gut aussehen, aber auf jeden Fall, ich hätte Spaß dabei. Ja, aber ich lasse das lieber den Denkmalschützern mal so machen. Und ansonsten habe ich jetzt Toto, Hold the Line. Und dann haben wir gleich noch einen italienischen Sommermoment. Einen ganz großartigen hier bei MDR Sachsen-Anhalt. Feuer rockt's.

0: MDR Sachsen-Anhalt ist hier und wir haben wieder einen schönen Sommertag, Zeit für einen italienischen Sommermoment, aber nicht nur dafür, weil wenn Sie in Italien denken, denken Sie natürlich an gute Küche, an vielleicht auch schicke Autos, ja, an eine schöne Piazza, auf der man sitzt, einen Espresso trinkt. Ich denke dabei auch oft an das, was Italien sonst noch hervorgebracht hat, ja, Kunst, Kultur, Filme. Wie haben wir damals die Filme mit Adriano Celentano geliebt, oder? In den 70ern und 80ern. Hat viele Filme gemacht, sehr viele Komödien und er hat auch das Kunststück vollbracht, ja, auch die Hallen zu füllen für seine Konzerte. Also gesungen hat er auch. Aber eine Szene habe ich mal rausgesucht von einem Film, der gezähmte Widerspenstige, Sie erinnern sich, mit Ornella Muti, ja, wo er eben der Widerspenstige war, der von ihr gezähmt werden musste. Und da gab es eine berühmte Szene, an die erinnere ich mich heute noch sehr, sehr gerne. Die waren wirklich zum Wegschmeißen. Diese Filme mit Adriano Celentano. Hier, vielleicht erinnern sich dieses hier.
1: Elia, wo willst du hin?
2: Ich will zu Ernesto.
1: Aber der hat Lungenentzündung.
2: Hab ich gefragt, wie es ihm geht?
3: Die Tür! Die Schuhe! Das Fenster!
0: Ja. Adriano Celentano. Und wie gesagt, er war nicht nur lustig in den Filmen, sondern füllte auch Konzerthallen. Und die heimliche Hymne der Italiener hat er auch noch gesungen. Azzurra.

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0: Freddie Mercury hier bei MDR Sachsen-Anhalt. Zum Feierabend natürlich bei uns auch immer die Hits unseres Lebens. Gleich Bob Seger and the Silver Bullet Band. Against the wind. Es geht gegen den Wind hier bei uns. In wenigen Minuten hier bei mir.
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2: Mit Tatjana Gropius. Guten Abend. Über die Entwicklungen in der Gesellschaft zeigt sie sich besorgt, Sachsen-Anhalts Wahlleiterin Christa Diekmann. Deswegen hat sie kurz vor der Wahl jetzt zu einem respektvollen und fairen Wahlkampf aufgerufen. Doreen Jonas aus der Politikredaktion, woran zeigt sich denn die Polarisierung?
3: Na, ich glaube, das geht ganz gut anhand der zerstörten Wahlplakate. Bislang gibt's da etwa 830, die entweder beschädigt oder gestohlen worden sind. Das sind jetzt schon mehr als bei der Landtagswahl 2021. Also insgesamt waren es damals 800. Und dann gibt's nochmal Zahlen, welche Partei von dieser Zerstörung denn am meisten betroffen ist. Und das ist tatsächlich die AfD mit knapp 400 zerstörten Plakaten. Danach kommen die Linken mit rund 170 und die CDU mit 120.
2: Wahlleiterin Diekmann hat auch noch etwas anderes als inakzeptabel bezeichnet, nämlich Angriffe auf Personen, die sich politisch oder im Wahlkampf engagieren. Jetzt geht es aber wirklich los in Schönebeck und zwar mit der Fabrik des Berliner Unternehmens Florida Eis. Jahrelang hatte sich der Baustart immer wieder verzögert. Heute ging es um die Grundsteinlegung. Geschäftsführer Olaf Höhn hat einen straffen Zeitplan. In etwa 8 Monaten sollen die Bauarbeiter mit dem Innenausbau weitermachen, damit im Januar oder Februar 2028 in Schönebeck das Florida-Eis produziert werden kann. Denn von Geschäftsführer Höhn heißt es, die Nachfrage sei so hoch, dass man sich beeilen müsse. 25 Millionen Euro werden investiert und bis zu 500 neue Jobs könnten entstehen. Das Unwetter hat in Sachsen-Anhalt im Burgenlandkreis vor allem den Ort Nessa-Dippelsdorf getroffen, der zur Stadt Teuchern gehört. 10 Zentimeter hoch stand der Schlamm. Dazu hat uns Bürgermeister Marcel Schneider gesagt:
4: Wir hatten in relativ kurzer Zeit, wir gehen davon aus, circa einer Viertelstunde, enorme Wassermengen, die sich auf einen bewirtschafteten Ackerfläche gesammelt haben und dann quasi, weil auch der Acker relativ trocken war und das Wasser so schnell nicht aufnehmen konnte, enorme Schlammmassen mitgenommen hat in die Ortslage Dippelsdorf.
2: Aber während es dort nur ums Aufräumen geht, ist es in Thüringen in Georgenthal zu einer Tragödie gekommen. Ein Vater wollte sein Kind heute früh in die Kita bringen, aber Äste sind herabgestürzt und haben den Mann erschlagen. Das Kind blieb unverletzt. Und noch in diesem Monat soll es soweit sein, dann will Prinz Harry mit seiner Familie zurück nach Großbritannien ziehen. Das berichten heute sämtliche Nachrichtenportale. Auch der britische Premier Burnham hat sich dazu geäußert und klargemacht, dass Prinz Harry, Frau Meghan und die beiden Kinder keinen staatlich finanzierten Personenschutz bekommen. Bei den anderen Mitgliedern der Königsfamilie, wie König Charles, bezahlt der Staat. Prinz Harry und seine Frau Meghan waren vor 6 Jahren im Streit mit der Royal Family in die USA ausgewandert. Soweit zu den Nachrichten. Jetzt geht's weiter mit Verkehr, Wetter und dir, Jan.
0: Danke dir, Tatjana. Wir möchten, dass Sie gut ankommen. Hier ist der MDR Sachsen-Anhalt Verkehrsservice um Punkt 19:03. Hallo, liebe Autofahrer. A2 Richtung Berlin zwischen Allerengersleben und Eilsleben. 4 Kilometer stockender Verkehr an einer Baustelle hier plus 10 Minuten. Dann im Landkreis Mansfeld-Südharz noch zwischen Breitenstein und Stolberg Behinderungen nach einem Unfall im Kurvenbereich. Das war's auch schon fast. Ich habe noch ein paar Blitzer. Auf der A9 Richtung München zwischen Niemek und Kleinmarzehns, dann Richtung München noch zwischen Dreußig und Eisenberg und auf der A9 Richtung Berlin zwischen Halle und Bitterfeld-Wolfen. Und dann habe ich noch einen Blitzer in Burg in der Graboer Landstraße stadtauswärts. Das war's auch schon. Oder Sie sagen nö und haben noch irgendwas gesehen. Blitzer und Staus zum Beispiel, wenn was auch auf der Straße rumliegt, können Sie jederzeit anrufen hier bei uns. Bitte schön kostenfrei unter 0800 94 6 94 6 und die 1 schon mal jetzt. Vielen Dank für Ihre Hinweise. Wir schauen auf Sachsen-Anhalt-Wetter und sieht immer noch gut aus. Der Sommer ist wieder so ein bisschen zurück, ne? Also wir hatten heute Temperaturen so um die 26 Grad und das wird auch morgen noch ganz schön. Schauen wir erstmal auf diesen Tag bzw. auf den Abend. Tröpfeln tut's nicht mehr, das ist alles durch. Wolken kann es noch geben, aber später in der Nacht vielleicht im Nordwesten noch hier und da Schauer. Und klar, es ist aber hier und da auch mal, also durchaus gibt es auch Wolkenlücken. Kühl wird's in der Nacht, 16 bis 13 Grad. Morgen neben Wolkenfeldern zunächst sonnig, aber später das gleiche Spiel. Viele Wolken und die bringen dann auch ein paar Schauer, maximal 26 Grad. Grad, dann bleiben wir immer noch sommerlich, aber nass. Am Wochenende wechselnd bewölkt mit Sonne. Am Sonnabend einige Schauer und Gewitter, die wir erwarten können. Am Sonntag wird es trockener. Allerdings ist Wochenende so ein bisschen kühler. Der Wochenstart dann wieder ein bisschen wärmer.
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0: Und gleich Madonna, Like a Prayer, habe ich gleich hier am Donnerstag Feierabend. Vorher Against the Wind, Bob Seger and the Silver Bullet Band.

0: Madonna, Like a Prayer. Hier ist der Donnerstag, früher abends bei MDR Sachsen-Anhalt. Wir erfrischen uns jetzt mal und zwar mit Wasserspringen. Ab morgen starten in Kroatien die Jugendweltmeisterschaften. Mit dabei auch einige Talente aus Sachsen-Anhalt, wie die 18-jährige Emily Demel vom SV Halle, die bereits dreifache Junioren-Europameisterin ist. MDR Sachsen-Anhalt-Reporter Stefan Weitling taucht mal ins Thema ab.
1: Emily Demel steht mit den Zehenspitzen an der Kante des 1-Meter-Bretts. Sie schließt die Augen. Geht den Sprung noch einmal durch, dann bringt sie das Brett zum Federn, katapultiert sich in die Höhe, schlägt einen blitzsauberen Salto und taucht nahezu spritzerfrei ein.
2: Ich trainiere viel und durch die Wiederholung kommt natürlich auch mehr Vertrauen, aber muss natürlich auch nach außen ausstrahlen, dass man sicher ist, auch wenn es manchmal nicht so ist, aber ich bin glücklich, dass nach außen auf jeden Fall so ankommt.
3: Pokerface.
1: In Emilys Gesicht sind vor dem Sprung tatsächlich keine Zweifel zu sehen. Sie ist bereit für den größten Wettkampf ihres Lebens, die Junioren-Weltmeisterschaft in Kroatien.
2: Ich freue mich natürlich und ich bin aber auch aufgeregt und das Positive überwiegt, würde ich sagen.
1: Emily Demel kann mit Selbstvertrauen in die Wettkämpfe gehen. Schließlich hat sich die 18-Jährige vom SV Halle im Juni gleich 2 Junioren-EM-Titel geschnappt, vom 1- und vom 3-Meter-Brett. Die Junioren-WM in Kroatien kann kommen, mein Trainer Philipp Becker-Heiden.
4: Das ist natürlich nochmal ein ganz anderes Niveau. Ja, da kommen viele starke Nationen noch mit dazu, mit den Chinesen, mit den Mexikanern. Da kann sie sich dann nochmal auf Weltebene beweisen. Auf europäischer Linie ist sie erstmal so mit die Beste, die es derzeit gibt. Das hat sie unter Beweis gestellt.
1: In Halle trainiert Emily mit den aktuellen Europameistern Lou Massenberg und Jonathan Schauer, die vor wenigen Wochen in Paris für Furore gesorgt haben.
2: Ich glaube, dass wir uns halt im Training schon sehr viel gegenseitig pushen. Und natürlich zieht mich das auch mit, weil die ziehen mich auch mit. Mit deren Leistungen, dadurch, dass auch Jungs sind, die sind immer noch ein bisschen, ich würde sagen, strenger mit sich selbst auch. Und das zieht mich natürlich auch mit. Und die sind ja nicht alle ohne Grund Europameister.
1: Bei ihrer ersten Junioren-WM peilt Emily Demel das Finale an. Die Top 6 sind für die junge Wasserspringerin aus Sennewitz im Saalekreis auf jeden Fall drin.
0: Da sind wir gespannt und drücken natürlich alle Daumen. Ein Beitrag von Stefan Weitling und mal schauen, was die Emily so reißt. Alle anderen Starter natürlich auch. Und wenn da was an Medaillen oder überhaupt an Ergebnissen rumkommt, dann erfahren Sie es hier bei uns bei MDR Sachsen-Anhalt.

John Farnham, That's Freedom, hier bei MDR Sachsen-Anhalt. Und Frankie Miller ist jetzt dran, der besingt sein Darling. Bitteschön.

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1: Wir möchten, dass Sie gut ankommen. Hier ist der MDR Sachsen-Anhalt Verkehrsservice um 19.30 Uhr. Hallo, liebe Autofahrer. A2 Richtung Berlin. Zwischen Allerengersleben und Eilsleben 4 Kilometer stockender Verkehr an einer Baustelle hier plus 10 Minuten. Dann im Landkreis Mansfeld-Südharz zwischen Breitenstein und Stolberg Behinderungen nach einem Unfall im Kurvenbereich. Blitzer auf der A9 Richtung München zwischen Niemegg und Kleinmarzehns. Gleiche Richtung München. Dann noch der Blitzer zwischen Dreußig und Eisenberg. Auf der A9 dann noch der Blitzer Richtung Berlin zwischen Halle und Bitterfeld-Wolfen und in Burg in der Grabower Landstraße stadtauswärts. Blitzerstaus, wenn Sie was sehen, bitte einfach anrufen. Danke schon mal dafür. Geht bei uns auch kostenfrei, wenn Sie uns Bescheid sagen. 0800 94 6 94 6 und die 1. Danke für Ihre Hinweise. Es gibt noch... Wir schauen auf Sachsen-Anhalt-Wetter, so ein bisschen Sonne, ja, jetzt zum Feierabend. Aber wie gesagt, jetzt muss man sich schon so ein bisschen ranhalten, damit man noch Sonne abbekommt. Die geht ja immer früher unter wieder. Wir sind wieder so weit. Ja, so ist es. Also ausnutzen, schöner Feierabend, den wünsche ich Ihnen auch. Vielerorts ist es jetzt trocken, auch in der Nacht, vielleicht im Nordwesten. So ein paar kleinere Schauer, die da auftreten könnten. Dann merklich kühler, 16 bis 13 Grad. Morgen gibt es dann viele Wolkenfelder, aber gibt auch viele Wolkenlücken. Und die Sonne guckt mal durch. Später dann wieder Schauer zum Nachmittag spätestens bei maximal 26 Grad, bleibt es aber relativ warm. Am Wochenende wechselnd bewölkt mit Sonne. Am Sonnabend gibt es dazu noch Schauer und Gewitter. Am Sonntag wird es trockener, aber das Wochenende insgesamt so ein bisschen kühler. Zum Wochenanfang in der neuen Woche wird es wieder ein bisschen wärmer. Mein Name ist Jan Lüttke, wünsche einen schönen Donnerstagabend.
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Paul Young hier bei MDR Sachsen-Anhalt, come back and stay. Und es ist wieder so ein Abend, da kann man sich mal ruhig auf die Wiese legen. Sie können sich eine Decke drunter legen oder wenn es trocken ist, einfach so. Solange wir Sommer haben. Und am besten liegt man auf der Wiese mit der Froni, mit der Veronika Fischer. Die kommt jetzt bei MDR Sachsen-Anhalt.

Max Werner hier bei MDR Sachsen-Anhalt. Das war's von mir. Sie genießen aber Ihren schönen Sommerabend, diesen Donnerstagabend. Morgen ist ja schon Freitag. Wochenende ist gar nicht mehr so weit. Insofern, Sie bleiben hier. Sie kriegen auch den Soundtrack für den Abend hier. Und zwar gleich von Markus Poschlott. Der macht den ARD-Abend. Viel Spaß dabei. Mein Name ist Jan Lüttke. Und wir hören uns bald wieder hier bei MDR Sachsen-Anhalt. Haben Sie eine gute Zeit.

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0: Es ist 20 Uhr, mein Name ist Tatjana Gropius. Guten Abend. In 2,5 Wochen, da wählen die Sachsen-Anhalter einen neuen Landtag. Wer an den Tagen rund um die Wahl besonders viel zu tun hat, das ist die Polizei. Jetzt hat das Innenministerium erklärt, worum es geht. Und daher die Frage an meine Kollegin Doreen Jonas aus der Politikredaktion. Doreen, wie groß sind denn die Herausforderungen?
1: Na, da haben wir einmal die große Masse an Versammlungen und Veranstaltungen, die jetzt in den nächsten Tagen nochmal rasant zunimmt. Vielleicht zum Vergleich, von Januar bis heute gab es rund 1100 Veranstaltungen und allein von heute bis zur Wahl sind es nochmal 500. Also 500 Veranstaltungen in 18 Tagen, das ist echt eine Menge. Landesweit sind am gesamten Wahlwochenende 26 Veranstaltungen angemeldet, wirklich von der Demo bis zur Wahlparty. Und von Freitag an, sagt die Innenministerin, wird jeder aus der Landespolizei, der eben nicht krank oder im Urlaub ist, im Dienst sein müssen. Und dazu gibt es auch noch Unterstützung aus anderen Bundesländern.
0: Von Innenministerin Zishang hieß es außerdem, dass für 5 Versammlungen sogar bis zu 10.000 Teilnehmer angemeldet wurden. Jetzt geht es aber wirklich los in Schönebeck und zwar mit der Fabrik des Berliner Unternehmens Florida Eis. Jahrelang hatte sich der Baustart immer wieder verzögert. Heute ging es um die Grundsteinlegung. Geschäftsführer Olaf Höhn hat einen straffen Zeitplan.
2: In 7-8 Monaten müssten wir schon mit dem Innenausbau beginnen können, sodass ich mein Ziel, was ich mir gesteckt habe, Januar 28, Februar kann es natürlich werden. Aber dann wird hier produziert, weil wir solche Nachfragen haben, dass wir uns beeilen müssen.
0: 25 Millionen Euro werden investiert und bis zu 500 neue Jobs könnten entstehen. In Deutschland haben Gutachter letztes Jahr fast 3.100 schwerwiegende medizinische Behandlungsfehler festgestellt. Die Fehler haben in 97 Fällen sogar dafür gesorgt, dass Patienten gestorben sind. Das hat heute der Medizinische Dienst der Krankenkassen mitgeteilt. Außerdem hat es 150 Fälle gegeben, bei denen zum Beispiel Patienten verwechselt oder Operationsbesteck im Körper vergessen worden sind. Insgesamt wurden fast 12.000 Verdachtsfälle auf Behandlungsfehler untersucht. Die Experten gehen aber von einer hohen Dunkelziffer aus. Und noch zum Wetter in Sachsen-Anhalt. In der Nacht ist es vielerorts trocken, nur im Nordwesten sind noch Schauer möglich. Die Temperatur sinkt auf 16 bis 13 Grad. Morgen scheint neben Wolkenfeldern zunächst die Sonne, später ziehen von Süden her Schauer auf. Maximal werden 26 Grad erreicht. Am Samstag ist es wechselnd bewölkt mit Sonne. Dabei sind einige Schauer unter Gewitter unterwegs. Die Temperatur sinkt leicht, 18 bis 22 Grad. Am Sonntag wieder mehr Sonne und kaum Schauer.
3: Es ist 20 Uhr und 3 Minuten. Das ist der Verkehrsservice für den ARD-Abend. Zum einen starten wir mit der A2 Richtung Berlin. Zwischen Marienborn-Helmstedt und Eilsleben 5 Kilometer stockender Verkehr an einer Baustelle plus 15 Minuten. Da kommt die A4 Görlitz Richtung Dresden. Zwischen Kodersdorf und Niederseifersdorf wegen Bauarbeiten wieder bis morgen früh gesperrt. Die Umleitung ist die U4. A9 Richtung Berlin zwischen Münchberg Süd und Münchberg Nord 2 Kilometer Stau wegen eines defekten LKW plus 20 Minuten. Die B285 Dorndorf-Mellrichstadt zwischen Hartschwinden und Dermbach wegen umgestürzter Bäume gesperrt. Das war's. Ich wünsche Ihnen eine gute Fahrt in diesen Abend.
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3: Mit Markus Poschlaut am Mikrofon und besten Grüßen aus Magdeburg ins ganze Land. Mit Bananarama starten wir jetzt in diesen Donnerstagabend. Venus.

Warten Sie auch mal drauf, dass Kai Pflaume plötzlich in den Raum reinkommt, wenn diese Nummer läuft. All You Need Is Love, die Beatles. Geschrieben von John Lennon. Extra diesen Song geschrieben mit einer Botschaft, die wirklich überall verstanden wird. All you need is love. Als die Nummer aufgenommen wird, sitzen im Studio auch noch Mick Jagger und Keith Richards zum Beispiel, die sind auch mit dabei. Und diese Nationalhymne, die französische am Anfang, sorgt auch dafür, dass jeder diese Nummer kennt. Das ist der ARD-Abend. Schön, dass Sie wieder mit dabei sind. Wir kommen jetzt zu einem Interpreten, den man gerade auch beim ZDF online sehen kann. Nämlich Peter Maffay, der war jetzt wieder erst zu sehen in der musikalischen ZDF-Doku Songtrip. Da ist er nach Nashville gereist und hat dort den Musiker David Graham getroffen. Die beiden haben sich kennengelernt und wie Peter Maffay auch im Interview sagte, ist so herrlich, wie man sich über Musik kennenlernen kann. Gemeinsam haben sie auch Songs gemacht. Lohnt sich das anzuschauen? Jetzt hier im ARD-Amt Peter Maffay 2 in einem Boot.

0: Jetzt gerade. Jetzt gerade sind sie auf der Bühne. Die Pet Shop Boys. Bei uns im Programm mit Always on My Mind. Und jetzt gerade in diesem Augenblick in Oslo auf der Bühne. Da sind sie nämlich mit ihrer Tour, die Dreamworld Greatest Hits Tour läuft inzwischen im fünften Jahr und die Pet Shop Boys heute Abend in Oslo, am Wochenende dann in Dänemark zu sehen. In Deutschland waren sie ja schon für einige Konzerte. So, das ist der ARD-Abend. Heute Abend können Sie sich auch gerne wieder mit einklinken in die Sendung. Na, Sie wissen das, hier schreiben Sie uns gerne eine Mail, wenn Sie was auf dem Herzen haben. ard-abend@mdr.de. Das ist die E-Mail-Adresse. Oder Sie greifen einfach zum Telefon. Kostenfreie Nummer 0800 80 80 110. Willkommen im ARD-Abend.
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3: Und damit ist es 8:30. Das ist der Verkehrsservice für den ARD-Abend. A4, Görlitz Richtung Dresden, zwischen Kodersdorf und Niederseifersdorf wegen Bauarbeiten bis morgen früh 5 Uhr gesperrt. A9, Fahrtrichtung Berlin, zwischen Münchberg Süd und Münchberg Nord, 2 Kilometer Stau wegen eines defekten Lasters, dauert 20 Minuten länger. Und die B285, Dorndorf-Mellrichstadt, zwischen Hartschwinden und Dermbach, die Vollsperrung wegen umgestürzter Bäume. Ich wünsche eine gute Fahrt.
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3: Mit Markus Poschlott und den Bee Gees. Hier ist Alone.

The Catch, singen von 25 Years, von 25 Jahren hier im ARD-Abend. Dabei sind es schon 30 Jahre. Heute vor 30 Jahren ist er verstorben.

0: Rio-Reiser. Er war so vieles. Er war West-Berliner Punk, Agitator, er war Rebell, aber eben auch Denker, Poet und Musiker. Bis 1985 mit der Band Tonsteine Scherben und dann eben als Solokünstler. Peter Hofmann blickt auf das Leben von Rio-Reiser.
1: Ende der 60er Jahre wird das Private politisch. Die Jugend rebelliert. Ralf Christian Möbius ist hautnah dabei, aber eben nur eine Art Zuschauer.
2: Erstmal bin ich kein Alt-68er, das wär falsch. Sicher war ich, gehöre mit zu der Szene, aber nicht eigentlich zu der eigentlichen Studentenbewegung. Das wäre falsch, weil ich auch kein Student war.
1: Aus dem Zuschauer wird der Kommentator. Aus Ralf Möbius wird Rio-Reiser. Mit seiner Band, dem VEB Tonsteine Scherben, später nur noch die Scherben genannt, ist das Politische nun auch in der Musik.
3: Ja, es ist nicht primitiv, banal, sondern es sind Sätze, Schlagworte, die wir wollen und die dann agitieren können. Macht kaputt, was euch kaputt macht.
4: Macht kaputt, was euch kaputt macht.
2: Wir haben uns zum Teil mit selber eingebrockt. Und wir haben es ja selber Agitrock betitelt. Das stand also auf den Plakaten. Das wäscht uns kein Regen ab.
1: Später macht Rio dann noch Wahlkampf für die SPD, in den 80ern für die Grünen und nach der Wende wird er PDS-Mitglied. Als die Scherben kaputt gehen, macht Rio solo weiter.
5: Doch jetzt tut's nicht mehr weh. Nee, jetzt tut's nicht mehr weh.
2: Also wenn die Todessehnsucht, wenn die so ist, dann ist mir, aber das kenne ich auch, ja, dass man sagt, also man will weg aus dem Leben.
1: Sein letztes offizielles Album heißt dann auch Himmel und Hölle. Und da irgendwo wird Rio heute wohl auch zu finden sein.
2: Sozusagen, ja, da ist das Leben, ne? Und dann kommt danach auch noch bestimmt was ganz anderes Spannendes.
6: Es ist vorbei.
0: Zum 30. Todestag von Rio-Reiser spielen wir Für immer und dich.
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0: 1990. Da wird Deutschland Fußballweltmeister und ein paar Monate später wieder vereinigt. Und Gary Moore macht ebenfalls einen ziemlich radikalen Neuanfang. Nach Jahren mit ordentlich Hardrock-Musik sagt er, ich spiele jetzt Blues. Still got the Blues. Und die Nummer entsteht wirklich fast nebenbei. Denn Moore nimmt den Song auf, während in einem Studio eigentlich nur ein Raum ausprobiert werden soll. Das war quasi einfach mal ein Test. Und genau dieser Test wird zu seinem bekanntesten Stück. Gary Moore, Still Got the Blues, im ARD-Abend. Also, manchmal kann auch was Ungeplantes ziemlich erfolgreich werden. Sieht man ja auch bei unserem Gipfeltreffen. Da sitzen drei zusammen und erklären die Welt.
1: 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Heute zum Thema
2: Intelligenz.
3: Was meint ihr, wie könnten wir rausfinden, wer jetzt von uns der Intelligenteste ist? Ich würde sagen, wir machen die Augen zu und jeder zeigt auf den, von dem er meint, er wäre der Intelligenteste. Und dann nehmen wir die Hände wieder weg, ohne dass wir gesehen haben, wer auf wen gezeigt hat.
4: Das ist nicht das Dümmste, was ich bis jetzt hier gehört habe. Aber schon mal unter den Top Ten so. Also wie ich sagen würde.
3: Oder wir sind einfach, wir können ja auch sagen, wir sind einfach Schwarmintelligenz. Ja, ihr seid so komische Vögel.
4: Also ich glaube schon, dass wir einfach durch auch die Menge an Jahren, die wir angehäuft haben, dass wir schon intelligent sind, uns das aber nicht nützt, weil das, was wir machen, spricht andererseits wieder klar dagegen. Mhm. Und da, ja, das ist immer so eine Ambivalenz so.
3: Ja, ein Schwanz, der sich ins Gesicht beißt.
4: Quasi. Richtig.
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1: Es ist 21 Uhr, mein Name ist Tatjana Gropius. Guten Abend. Über die Entwicklungen in der Gesellschaft zeigt sie sich besorgt, Sachsen-Anhalts Wahlleiterin Christa Diekmann. Deswegen hat sie kurz vor der Wahl jetzt zu einem respektvollen und fairen Wahlkampf aufgerufen. Doreen Jonas aus der Politikredaktion, woran zeigt sich denn die Polarisierung?
2: Na, ich glaube, das geht ganz gut anhand der zerstörten Wahlplakate. Bislang gibt's da etwa 830, die entweder beschädigt oder gestohlen worden sind. Das sind jetzt schon mehr als bei der Landtagswahl 2021. Also insgesamt waren es damals 800. Und dann gibt's nochmal Zahlen, welche Partei von dieser Zerstörung denn am meisten betroffen ist. Und das ist tatsächlich die AfD mit knapp 400 zerstörten Plakaten. Danach kommen die Linken mit rund 170 und die CDU mit 120.
1: Die Wahlleiterin hat auch noch etwas anderes inakzeptabel genannt, nämlich Angriffe auf Personen, die sich politisch oder im Wahlkampf engagieren. Das Unwetter hat in Sachsen-Anhalt im Burgenlandkreis vor allem den Ort Nessa-Dippelsdorf getroffen, der zur Stadt Teuchern gehört. 10 Zentimeter hoch stand der Schlamm. Dazu hat uns Bürgermeister Marcel Schneider gesagt:
3: Wir hatten in relativ kurzer Zeit, wir gehen davon aus, circa einer Viertelstunde enorme Wassermengen, die sich auf einer bewirtschafteten Ackerfläche gesammelt haben und dann quasi, weil auch der Acker relativ trocken war und das Wasser so schnell nicht aufnehmen konnte, enorme Schlammmassen mitgenommen hat in die Ortslage Dippelsdorf.
1: Aber während es dort nur ums Aufräumen geht, ist es in Thüringen in Georgenthal heute früh zu einer Tragödie gekommen. Ein Vater wollte sein Kind in die Kita bringen, aber Äste sind herabgestürzt und haben den Mann erschlagen. Das Kind blieb unverletzt. Und noch in diesem Monat soll es soweit sein, dann will Prinz Harry mit seiner Familie zurück nach Großbritannien ziehen. Das berichten heute sämtliche Nachrichtenportale. Auch der britische Premier Burnham hat sich dazu geäußert und klargemacht, dass Prinz Harry, Frau Meghan und die beiden Kinder keinen staatlich finanzierten Personenschutz bekommen. Bei den anderen Mitgliedern der Königsfamilie, wie König Charles, bezahlt der Staat. Prinz Harry und seine Frau Meghan waren vor 6 Jahren im Streit mit der Royal Family in die USA ausgewandert. Und noch zum Wetter in Sachsen-Anhalt. In der Nacht ist es vielerorts trocken, nur im Nordwesten sind noch Schauer möglich. Die Temperatur sinkt auf 16 bis 13 Grad. Morgen scheint neben Wolkenfeldern zunächst die Sonne, später ziehen von Süden her Schauer auf, maximal werden 26 Grad erreicht. Am Samstag ist es wechselnd bewölkt mit Sonne, dabei sind einige Schauer und Gewitter unterwegs, die Temperatur sinkt leicht, 18 bis 22 Grad. Am Sonntag wieder mehr Sonne und kaum Schauer, dann 18 bis 21 Grad.
4: Wir schauen auf den Verkehrsservice für den ARD-Abend mit der A1 Hamburg Richtung Osnabrück zwischen dem Bremer Kreuz und dem Dreieck Stur wegen Bauarbeiten gesperrt. Das Ganze 5 Kilometer Stau momentan. A1 Dortmund Richtung Köln zwischen Schwerte und Hagen Nord 5 Kilometer stockender Verkehr an der Baustelle plus 15 Minuten. A2, Berlin Richtung Dortmund, zwischen Hannover-Lahe und Hannover-Herrenhausen, 10 Kilometer Stau vor der Baustelle, eine Stunde 15 obendrauf. Die A4, Görlitz Richtung Dresden, zwischen Kodersdorf und Niederseifersdorf, wieder wegen Bauarbeiten bis morgen früh um 5 gesperrt. A9, München Richtung Berlin, zwischen Münchberg Süd und Münchberg Nord, 2 Kilometer Stau wegen eines defekten Lasters plus 20 Minuten. Und die B285, Dorndorf-Mellrichstadt zwischen Hartschwinden und Dermbach wegen umgestürzter Bäume gesperrt. Ich wünsche eine gute Fahrt.
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4: Mit Markus Poschlott hier aus Magdeburg. Hallo zusammen und hier kommt The Final Countdown.

0: großer Hit von Rihanna, Diamonds im ARD-Abend. Wir drehen die Uhr ein bisschen zurück. Ach, ganz schön weit. 20. Dezember 1989. Westfalenhalle Dortmund. Die Mauer ist gerade mal 6 Wochen offen und Tausende singen mit Marius Müller-Westernhagen gemeinsam Freiheit. Freiheit ist das Einzige, was zählt, und darunter auch die schönen Zeilen: Der Mensch ist leider nicht naiv, der Mensch ist leider primitiv. Geschrieben hatte er den Song schon 2 Jahre vorher, also viele verbinden das immer direkt mit dem Mauerfall, aber die Nummer ist aus dem Jahr 87 von der Westernhagen-Platte, die einfach auch Westernhagen heißt. Und die Live-Version, die jeder kennt, spielen wir gleich im ARD-Abend direkt nach Steam. Die gibt's vorher noch hier bei uns oder mit Hallo im ARD-Abend.
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Es wird viel zu selten geklatscht im Radio. Marius Müller-Western haben Freiheit in der Live-Version, in der Version, ja, in der die meisten ja diesen Song auch richtig kennen. Der ARD-Abend, 21.19 Uhr. Und jetzt gibt's 1-2 Tippmusik von Fancy. Hier ist Flames of Love.

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2: Und da ist es 21.31 Uhr, das ist der Verkehrsservice für den ARD-Abend. Die A1 Hamburg Richtung Osnabrück ist zwischen dem Bremer Kreuz und Dreieck Stur wegen Bergungsarbeiten gesperrt, 5 Kilometer Stau. A2 Berlin Richtung Dortmund zwischen Hannover-Lahr und Hannover-Herrenhausen, 10 Kilometer Stau vor der Baustelle, 1:15 kommt da oben drauf. Die A4 Görlitz Richtung Dresden zwischen Kodersdorf und Niederseifersdorf wegen Bauarbeiten bis ca. 5 Uhr gesperrt. Es wird über die U4 umgeleitet. Dann die A9 München Richtung Berlin zwischen Münchberg Süd und Münchberg Nord. 2 Kilometer Stau wegen eines defekten LKW plus 20 Minuten. Die A20 Rostock Richtung Kreuz Uckermark zwischen Friedland und Straßburg nach einem Unfall gesperrt. A42 Dortmund Richtung Kamp-Lintfurt zwischen Oberhausen Zentrum und Oberhausen Buschhausen Stau nach einem Unfall. Die B285 Dorndorf Mellrichstadt zwischen Hartschwinden und Dermbach wegen umgestürzter Bäume gesperrt. Und in Kodersdorf ist die B115 im Bereich Straße der Einheit nach einem Unfall gesperrt. Ich wünsche eine gute Fahrt durch diesen Abend.
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2: Mit Markus Poschlott. Beste Grüße aus Magdeburg.

0: James Blunt, 1973 im ARD-Abend. Und jetzt gehen beste Grüße raus nach Krefeld. Nach Krefeld, denn das ist die Geburtsstadt von Ralf Hütter, der Mann, der mit der Band Kraftwerk so richtig bekannt geworden ist. Heute wird er 80 Jahre. Wir wünschen alles Gute zum Geburtstag. Bei Kraftwerk spielte Hütter zuerst die Orgel, dann die Percussion-Instrumente und später dann genau die Tasteninstrumente und alle Arten von elektronischer Klangerzeuger, die für den einmaligen Sound dieser Band gesorgt haben. Wir wünschen alles Gute zum 80. Ralf Hütter. Alles Gute.
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Das ist der ARD-Abend, jetzt mit Musik von Bill Withers. Der erinnert sich jetzt an seine Kindheit mit einem kleinen Bergarbeiter vor Ort von West Virginia. Dort war es selbstverständlich, dass sich die Nachbarn untereinander geholfen haben. Man kannte natürlich jeden. Als er dann später in Los Angeles gelebt hat, hat er genau dieses Gefühl vermisst. Dieses Gemeinschaftsgefühl war einfach nicht da. Also hat er diesen Song darüber geschrieben. Irgendwann braucht jeder mal eine Schulter, an der er sich anlehnen kann. 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
1: Es ist 22 Uhr, mein Name ist Tatjana Gropius. Guten Abend. In 2,5 Wochen, da wählen die Sachsen-Anhalter einen neuen Landtag. Wer an den Tagen rund um die Wahl besonders viel zu tun hat, das ist die Polizei. Jetzt hat das Innenministerium erklärt, worum es geht. Und daher die Frage an meine Kollegin Doreen Jonas aus der Politikredaktion. Doreen, wie groß sind denn die Herausforderungen?
2: Na, da haben wir einmal die große Masse an Versammlungen und Veranstaltungen, die jetzt in den nächsten Tagen nochmal rasant zunimmt. Vielleicht zum Vergleich, von Januar bis heute gab es rund 1100 Veranstaltungen und allein von heute bis zur Wahl sind es nochmal 500. Also 500 Veranstaltungen in 18 Tagen, das ist echt eine Menge. Landesweit sind am gesamten Wahlwochenende 26 Veranstaltungen angemeldet, wirklich von der Demo bis zur Wahlparty. Und von Freitag an, sagt die Innenministerin, wird jeder aus der Landespolizei, der eben nicht krank oder im Urlaub ist, im Dienst sein müssen. Und dazu gibt es auch noch Unterstützung aus anderen Bundesländern.
1: Von Innenministerin Zishang hieß es außerdem, dass für 5 Versammlungen sogar bis zu 10.000 Teilnehmer angemeldet wurden. Und kurz vor der Wahl hat der Kommunalpolitiker Bernd Prange, der für die CDU im Stendaler Kreistag sitzt, für einen Skandal gesorgt. In einem öffentlichen Brandbrief hatte er neben Kritik an der eigenen Partei auch eine Wahlempfehlung für die AfD ausgesprochen und bekannt gegeben, der auch 10.000 Euro gespendet zu haben. Das hat Sachsen-Anhalts Ministerpräsident Schulze, auch CDU, jetzt scharf kritisiert. In einem Podcast des Nachrichtenportals Politico sagte er dazu, dass er das nicht gut fände und das auch ganz klar sagen könne. Zu einem Parteiausschlussverfahren Pranges sagte Schulze außerdem, dass man sich damit nach der Wahl beschäftigen wolle. Jetzt geht es aber wirklich los in Schönebeck und zwar mit der Fabrik des Berliner Unternehmens Florida Eis. Jahrelang hatte sich der Baustart immer wieder verzögert. Heute ging es um die Grundsteinlegung. Geschäftsführer Olaf Höhn hat einen straffen Zeitplan.
3: In 7, 8 Monaten müssten wir schon mit dem Innenausbau beginnen können, sodass ich mein Ziel, was ich mir gesteckt habe, Januar 28, Februar kann es natürlich werden. Aber dann wird hier produziert, weil wir solche Nachfragen haben, dass wir uns beeilen müssen.
1: 25 Millionen Euro werden investiert und bis zu 500 neue Jobs könnten entstehen. Noch zum Wetter in Sachsen-Anhalt. In der Nacht ist es vielerorts trocken, nur im Nordwesten sind noch Schauer möglich. Die Temperatur sinkt auf 16 bis 13 Grad. Morgen scheint neben Wolkenfeldern zunächst die Sonne. Später ziehen von Süden her Schauer auf. Maximal werden 26 Grad erreicht. Am Samstag ist es wechselnd bewölkt mit Sonne. Dabei sind einige Schauer und Gewitter unterwegs. Die Temperatur sinkt leicht, 18 bis 22 Grad. Am Sonntag wieder mehr Sonne.
4: Dankeschön an die Kollegen der Nachrichten. Das ist der Verkehrsservice für den ARD-Abend. Die A1 Hamburg Richtung Osnabrück ist zwischen dem Bremer Kreuz und Dreieck Stur wegen Bergungsarbeiten gesperrt. 5 Kilometer Stau. A2 Richtung Berlin zwischen Burgzentrum und Thesen. 2 Kilometer Stau nach einem Unfall plus 15 Minuten. A2 Hannover Richtung Dortmund zwischen Hannover-Lahe und Hannover-Herrenhausen. 8 Kilometer Stau vor der Baustelle. 1 Stunde dauert's länger. Die A4, Görlitz Richtung Dresden, zwischen Kodersdorf und Niederseifersdorf wegen Bauarbeiten bis ca. um 5 Uhr morgens gesperrt. A9, Fahrtrichtung Berlin, zwischen Münchberg Süd und Münchberg Nord, 2 Kilometer Stau aufgrund eines defekten Lasters, 20 Minuten obendrauf. Die A20, Rostock Richtung Kreuz Uckermark, zwischen Friedland und Straßburg nach einem Unfall gesperrt. Und die A42 Dortmund Richtung Kamp-Lindfort zwischen Oberhausen Zentrum und Oberhausen Buschhausen nach einem Unfall gesperrt. Die B285 Dorndorf-Mellrichstadt ist zwischen Hartschwinden und Dermbach wegen umgestürzter Bäume noch gesperrt und in Kodersdorf ist die B115 gesperrt im Bereich Straße der Einheit nach einem Unfall. Ich wünsche eine gute Fahrt.
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4: Hier kommt die Tiefschlafphase schon vor dem Einschlafen. R.E.M. Losing My Religion. Und damit kommen beste Grüße aus Magdeburg ins ganze Land. Ich bin Markus Poschlott. Guten Abend zusammen.

Das ist Karat. Hier im ARD-Abend. Mit dem kurzen Blick schon mal aufs Wochenende. Ich meine, heute ist Donnerstag, ja, wir können ruhig schon mal auf den Freitag gucken. Und ich wette, ich weiß, was Sie morgen Abend tun. Die Wette gehe ich ein. Sie können ja gerne mal anrufen dann und sagen, ob es stimmt oder ob ich falsch liege. 0800 80 80 110, unsere kostenfreie Nummer. Morgen sind so viele Konzerte in ganz Deutschland. Ich wette, Sie besuchen eines dieser folgenden Konzerte. Also, zum Beispiel Nina Chuba in Bremen morgen. Sass ist in Berlin. Vincent Weiss spielt in Dresden sein Konzert. Nena in Chemnitz. Fury the Slaughterhouse in Bielefeld. Dieter Bohlen ist in Wiesmoor. Howard Carpenter in Bergen auf Rügen. The Boss Hoss sind in Neuenburg am Rhein. Helge Schneider in Steinbach. Roland Kaiser in Berlin. Amy McDonald in Dresden, dann die Toten Hosen in Nofelden-Bosen, Johannes Oerding ist im Bruchsal, Mark Forster in Lübeck und Michael Patrick Kelly in Northeim. Habe ich recht? Eins davon besuchen Sie doch bestimmt, oder? Können wir mal kurz durchrufen, ob ich richtig liege. 0800 80 80 100.

0: Das ist Raymond mit Supergirl. Was hinter der Nummer steckt, das können wir uns denken. Aber es gibt viele andere Songs, da haben wir viele Fragezeichen, was da eigentlich die Botschaft sein soll.
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2: Einer Country-Göttin widerspricht man nicht. 1970 will Lynn Anderson ein Lied vom Songschreiber Joe South covern.
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2: Der meint, es sei eigentlich für einen Mann geschrieben, Lynn aber lässt sich nicht beirren und kommt so zu ihrem größten Hit. 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
7: Es ist kurz nach 10:30, das ist der Verkehrsservice für den ARD-Abend. Die A1 Hamburg Richtung Osnabrück, zwischen dem Bremer Kreuz und Dreieck Stur wegen Bergungsarbeiten gesperrt, 5 Kilometer Stau. A2 Richtung Berlin, zwischen Burgzentrum und Thesen, 2 Kilometer Stau nach einem Unfall plus 10 Minuten obendrauf. A2 Hannover Richtung Dortmund, zwischen Hannover-Lahr und Hannover-Herrenhausen, 8 Kilometer Stau vor der Baustelle. Dann die A2 Richtung Berlin, am Kreuz Hannover-Ost, da sind die Überfahrten zur A7 beidseitig gesperrt. A4 Görlitz Richtung Dresden, zwischen Kodersdorf und Niederseifersdorf wegen Bauarbeiten bis ca. 5 Uhr gesperrt. A20 Rostock Richtung Uckermark, zwischen Friedland und Straßburg nach einem Unfall gesperrt. A24 Berlin Richtung Hamburg, zwischen Neuruppin und Herzsprung. Ist gerade ein Unfall passiert. Obacht bitte, Polizei ist noch nicht zum Absichern dort. Obacht auf der A24 Berlin Richtung Hamburg zwischen Neuruppin und Herzsprung. A42 Dortmund Richtung Kamp-Lindfort zwischen Oberhausen Zentrum und Oberhausen Buschhausen, Vollsperrung nach Unfall. Und die B285 Dorndorf-Mellrichstadt zwischen Hartschwinden und Dermbach wegen umgestürzter Bäume gesperrt. Gute Fahrt für Sie.
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7: Mit Markus Poschlaut aus Magdeburg. So. Und gerade haben wir hier gewettet im Radio. Habe ich verloren oder gewonnen? Ja, machen wir alles gleich. Genesis kommt hier erstmal.

0: Das ist die Gruppe Hart hier im ARD-Abend und wir müssen hier noch eine Wette auflösen. Ich habe vor gut der vierten Stunde 20 Minuten gesagt, hey, ich kann in die Zukunft gucken, ich weiß, was sie morgen Abend machen. Es sind so viele Konzerte morgen Abend in ganz Deutschland. Dieter Bohlen in Wiesmoor, Vincent Weiss in Dresden, Roland Kaiser in Berlin, Helge Schneider ist auf der Bühne, Fury in the Slaughterhouse, Nina Chuba, Nena, Amy McDonald, die Toten Hosen, also wie so viel los morgen. Howard Carpenter ist ja zum Beispiel auch in Bergen auf Rügen.
1: Tja, wir sind auf der Insel Rügen, ich hab's gerade gehört. Du wirst nicht erraten, wo wir morgen Abend sind. Wir sind bei Störtebecker.
0: Das ist sehr schön. Ja, Grüße an Wolfgang Lippert an der Stelle. Der singt ja auch noch fleißig mit. Okay, Wette erstmal nicht gewonnen. Wie sieht's hier aus?
2: Oh, also auf die Konzerte, die du aufgezählt hast, gehe ich nicht, weil ich lebe in Meppen und hier ist das Kleinstadtfestival. Das ist Freitag und Samstag. Und ne, wer Bock und Zeit hat, soll gerne dahin kommen. Wird auf jeden Fall sehr nett.
0: Okay, Grüße nach Meppen. Also da ist auch keine Zeit für die Konzerte. Ist da noch jemand?
3: Ihr habt das Konzert von Annemai Kantereit vergessen, morgen Abend in Hamburg. Da bin ich nämlich.
0: Ach Gott, ihr spielt doch heute Abend schon, morgen nochmal. Okay.
4: Der
0: okay.
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0: Ich sag mal so, Wette. Wap, wap, wap, wap.

Das singt Tina Turner. Two People, hier ist der ARD-Abend, der gleich zur ARD-Hitnacht wird. Dann übernimmt hier Immel Tröger das Programm. Ich bin Markus Poschlott, wünsche Ihnen eine schöne ARD-Hitnacht. Bleiben Sie bei uns und wir hören uns morgen Abend wieder ab 20 Uhr. Bis dahin, beste Grüße aus Magdeburg.

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1: Um 23 Uhr mit Astrid Fietz. Mehrere Länder haben ein umstrittenes neues Siedlungsprojekt Israels im Westjordanland verurteilt, darunter auch die Bundesrepublik. Sollte die Ausschreibung umgesetzt werden, würde das Palästinensergebiet praktisch in zwei Hälften geteilt. Aus der NDR Nachrichtenredaktion Ulrike Ufer.
2: Das zuständige israelische Ministerium hatte zuvor die Ausschreibung für mehrere Komplexe mit insgesamt mehr als 1200 Wohnungen veröffentlicht. Entstehen sollen diese auf einer bislang unbebauten Fläche östlich von Jerusalem. Der britische Außenminister Miliband nannte die Ausschreibung inakzeptabel und zerstörerisch. Der Minister verurteilte zudem wörtlich Gewalt und Terror durch die Siedler. Israels Außenminister Saar sprach dagegen von einem historischen Recht des jüdischen Volkes, seine nationale Heimstätte im Land wiederzuerrichten, einschließlich des betreffenden Gebiets.
1: Ein junger Mann aus dem Raum Trier soll Jugendliche im Internet zu schweren Straftaten angestiftet haben. Die Bundesanwaltschaft hat nun die Ermittlungen übernommen. Aus der NDR Nachrichtenredaktion Christiane Rüther.
3: Die Liste der Vorwürfe ist lang. Es geht unter anderem um die Anstiftung zu Mord und Brandstiftung, um Vergewaltigung oder die bandenmäßige Verbreitung kinderpornografischer Inhalte. So soll der 19-Jährige zum Beispiel einen Jungen aus Russland dazu gebracht haben, ein Kind mit einem Messer zu töten. Ein anderes Kind soll er veranlasst haben, sich selbst schwer mit einem Messer zu verletzen. Zudem soll der Beschuldigte Mitglied in einer terroristischen rechtsextremen Vereinigung gewesen sein. Der Fall erinnert an ein Verfahren, das derzeit vor dem Landgericht Hamburg verhandelt wird. Ein junger Pädokrimineller soll unter dem Namen White Tiger Kinder schwer missbraucht haben.
1: Das Bundeswirtschaftsministerium versucht, Sorgen um etwaige Engpässe bei der Gasversorgung zu zerstreuen. In einem Papier des Ministeriums heißt es, derzeit sei eine Gasmangellage im kommenden Winter nicht zu erwarten. Das Ministerium nehme es aber ernst, dass die deutschen Speicher deutlich weniger gefüllt seien als in vergangenen Jahren. Zugleich lasse sich die Versorgungssicherheit nicht nur am Füllstand ablesen, so das Ministerium. Die US-Regierung erhöht den Druck auf ihre Verbündeten, bei ihrem Wirtschaftskrieg gegen den Iran mitzumachen. Finanzminister Bessent sagte in einem CNBC-Interview, es ist an der Zeit, dass sich die Verbündeten und der Rest der Welt entscheiden. Wörtlich ergänzte der Minister, entweder bist du auf unserer Seite oder gegen uns. US-Präsident Trump hatte zuvor angekündigt, den wirtschaftlichen Druck auf den Iran drastisch zu erhöhen. Wer Teheran weiter unterstütze, müsse mit drakonischen Maßnahmen rechnen. Das waren die Nachrichten. Das Wetter in Deutschland. Nachts meist trocken, im Nordwesten und Südosten einige Schauer. Tiefstwerte 16 bis 8 Grad. Morgen gebietsweise heiter, im Süden und im Nordwesten Schauer und Gewitter. Höchstwerte 18 bis 26 Grad. Am Samstag zeitweise Regen, vereinzelt Gewitter, vom Nordosten bis zum Süden freundliche Phasen, 17 bis 25 Grad. 23.03 Uhr.
4: Und da schauen wir auf die Straßen. Hier ist der Verkehrsservice in der ARD-Hitnacht. A1 Dortmund Richtung Köln zwischen Schwerte und Hagen Nord. 4 Kilometer Stau wegen Bauarbeiten. A2 Hannover Richtung Dortmund zwischen Hannover-Lahe und Hannover-Herrenhausen. 8 Kilometer Stau vor einer Baustelle. Die A4 Görlitz Richtung Dresden ist zwischen Kodersdorf und Niederseifersdorf wegen Bauarbeiten noch bis 5 Uhr gesperrt. Eine Umleitung führt sie über die U4. A5 Karlsruhe Richtung Frankfurt zwischen Kronau und Kreuzwaldorf 3 Kilometer Stau wegen einer Baustelle. Die A20 Rostock Richtung Kreuz-Uckermark ist zwischen Friedland und Straßburg nach einem Unfall gesperrt aktuell, dadurch 3 Kilometer Stau. Und A42 Emscher Schnellweg Dortmund Richtung Kamp-Lintfurt. Hier ist zwischen Oberhausen-Zentrum und Oberhausen-Buschhausen eine Vollsperrung nach einem Unfall. Dadurch aktuell 3 Kilometer Stau. Da, wo Sie unterwegs sind, hoffen wir natürlich auf freie Straßen. Kommen Sie uns gut an.
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4: Mit Imme Tröger heute und ich sage liebe Grüße von der Elbe in Dresden. Wir lassen den Donnerstag gemeinsam ausklingen und für die letzte Stunde des Tages freuen wir uns auf Bruno Mars und auf Diana Ross mit Upside Down. Schön, dass Sie mit dabei sind.

Bruno Mars. Sie hören die AD-Hit-Nacht und da gibt es bei uns jetzt einen Weltenbummler und gleichzeitig Stubenhocker. Denn Weltenbummler war er als Kind wider Willen und der Stubenhocker, der wurde zu einem der größten Rockstars unserer Tage. Die Rede ist von Bryan Adams, der durch den Beruf des Vaters als Kind ganz oft umziehen musste und den das sehr belastet hat. Mit seiner Gitarre zurückgezogen in seinem Zimmer, da hat er sich damals am wohlsten gefühlt. Und noch in diesem Jahr ist er auch auf Tour in Deutschland. Ab Oktober ist er in Berlin, Köln, München und Nürnberg zu hören und auch in Bremen, in Hamburg, in Mannheim und in Leipzig und natürlich in der ARD-Hitnacht. Hören wir uns an. Bryan Adams und Please Forgive Me. Hier klingt Ihr Donnerstagabend mit uns. Schön, dass Sie auch da sind.

die Simple Minds mit Don't You. So lassen wir den Tag mit Ihnen ausklingen, zusammen auch mit dem Mann, der für die erste Titelmelodie der Krimiserie Tatort 1970 hinter dem Schlagzeug saß und den Rhythmus eingespielt hat und der auch mal in einer WG mit Otto Waalkes gewohnt hat. Unser aller Udo. Und woher weiß ich das? Aus einem Buch, das dieses Jahr über Udo Lindenberg erschienen ist. Udo Fröhliche heißt es und darin steht alles über Udo von und wie der Autor Benjamin von Stuckrad-Barre sagt, von Alkohol bis Zigarre. Sicher eine spannende Lektüre mit Coolheitsgarantie, so wie Udo himself. Hier ist er, Udo Lindenberg und du knallst in mein Leben. Das ist Ihr Donnerstagabend mit Imme Tröger. Willkommen in der ARD-Hitnacht.

0: Und dann schauen wir auf die Straßen. Hier ist der Verkehrsservice in der ARD-Hitnacht. A1 Dortmund Richtung Köln zwischen Schwerte und Hagen Nord 4 Kilometer Stau wegen Bauarbeiten. A2 Hannover Richtung Dortmund zwischen Hannover-Lahe und Hannover-Herrenhausen 4 Kilometer Stau vor einer Baustelle. Die A4 Görlitz Richtung Dresden ist zwischen Kodersdorf und Niederseifersdorf wegen Bauarbeiten noch bis 5 Uhr gesperrt. Eine Umleitung führt sie hier über die U4. A5 Karlsruhe Richtung Frankfurt zwischen Kronau und Kreuzwaldorf 3 Kilometer Stau wegen einer Baustelle. Die A10 östlicher Berliner Ring. Dreieck Barnim Richtung Dreieck Spreeau ist zwischen Freienbrink und Dreieck Spreeau nach einem Unfall aktuell gesperrt. Und die A42 Emscher Schnellweg Dortmund Richtung Kamp-Lintfurt ist zwischen Oberhausen Zentrum und Oberhausen Buschhausen ebenfalls nach einem Unfall gesperrt. Aktuell dadurch 3 Kilometer Stau. Da wo Sie unterwegs sind, gute Fahrt.
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0: Joe Cocker,
1: der sich 1988 einen Mähdrescher in der DDR gekauft hat. Ja, im Juni 1988 erlebte die DDR ein legendäres Konzert in Dresden. Joe Cocker sang da in Dresden und seine Gage, die soll bis zu 360.000 DDR-Mark betragen haben. Und weil er damit im nichtsozialistischen Ausland ja nichts anfangen konnte, hat sich Joe Cocker damals in Sachsen einen Mähdrescher für seine Farm in Irland gekauft. Und wie man das so von Made in Germany oder sagen wir mal in GDR damals noch gewöhnt ist, da wird ihm der Mähdrescher sicher lange Zeit auch eine gute Arbeit gemacht haben. Eben gehört hier in der ARD-Hitnacht Joe Cocker. Wir lassen mit Ihnen den Tag ausklingen und begleiten Sie im Nachtdienst oder ja, vielleicht noch so ein bisschen beim Ausbummeln heute vom Donnerstag. Jetzt mit High South und One Night at a Time für einen schönen Donnerstagabend mit der ARD-Hitnacht.

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1: Um 0 Uhr mit Wolfgang Berger. Deutschland und 6 weitere Staaten haben ein israelisches Siedlungsprojekt im Westjordanland verurteilt. In einer gemeinsamen Erklärung der 4 Staats- und Regierungschefs fordern sie Israel auf, das umstrittene Vorhaben aufzugeben. Aus Berlin Dagmar Pepping.
2: Die Entscheidung der israelischen Regierung, Ausschreibungen für den Bau des Siedlungsprojektes zu veröffentlichen, ist inakzeptabel, heißt es in der gemeinsamen Erklärung, die von der Bundesregierung herausgegeben wurde. Das Siedlungsgebiet würde die Aussichten auf eine Zwei-Staaten-Lösung untergraben, indem das Westjordanland geteilt und die Einheit der palästinensischen Gebiete beschädigt werde. Die Länder fordern die Regierung Israels, Zitat, nachdrücklich dazu auf, die Pläne unverzüglich zurückzunehmen und die Ausweitung der Siedlungen im Westjordanland zu beenden.
1: Ein junger Mann aus dem Raum Trier soll Jugendliche im Internet zu schweren Straftaten angestiftet haben. Die Bundesanwaltschaft hat nun die Ermittlungen übernommen. Aus der Nachrichtenredaktion Christiane Rüther.
3: Die Liste der Vorwürfe ist lang. Es geht unter anderem um die Anstiftung zu Mord und Brandstiftung, um Vergewaltigung oder die bandenmäßige Verbreitung kinderpornografischer Inhalte. So soll der 19-Jährige zum Beispiel einen Jungen aus Russland dazu gebracht haben, ein Kind mit einem Messer zu töten. Ein anderes Kind soll er veranlasst haben, sich selbst schwer mit einem Messer zu verletzen. Zudem soll der Beschuldigte Mitglied in einer terroristischen rechtsextremen Vereinigung gewesen sein. Der Fall erinnert an ein Verfahren, das derzeit vor dem Landgericht Hamburg verhandelt wird. Ein junger Pädokrimineller soll unter dem Namen White Tiger Kinder schwer missbraucht haben.
1: Das Bundeswirtschaftsministerium versucht, Sorgen um etwaige Engpässe bei der Gasversorgung zu zerstreuen. In einem Papier des Ministeriums heißt es, derzeit sei eine Gasmangellage im kommenden Winter nicht zu erwarten. Das Ministerium nehme es aber ernst, dass die deutschen Speicher deutlich weniger gefüllt seien als in vergangenen Jahren. Zugleich lasse sich die Versorgungssicherheit nicht nur am Füllstand ablesen, so das Ministerium. In Liberia sind die ersten ausgewiesenen Migranten aus den USA eingetroffen. Sie landeten auf dem internationalen Flughafen und können den Behörden zufolge nun das Land verlassen oder Asyl beantragen. Liberia hatte in dieser Woche angekündigt, im Rahmen eines Abkommens mit den USA bis zu 1200 Ausländer aufzunehmen. Unter ihnen sind demnach Menschen aus afrikanischen Ländern, Nord- und Südamerika und der Karibik. Das waren die Nachrichten. Das Wetter in Deutschland. Häufig trocken, im Nordwesten und Südosten einige Schauer, Tiefstwerte 16 bis 8 Grad. Am Tage gebietsweise heiter, im Süden und im Nordwesten Schauer und Gewitter, Höchstwerte 18 bis 26 Grad. Am Samstag zeitweise Regen und vereinzelt Gewitter, vom Nordosten bis zum Süden freundliche Phasen 17 bis 25 Grad. Am Sonntag überwiegend trocken, im Norden gebietsweise Regen, das Ganze bei 18 bis 26 Grad. Es ist jetzt 0:03 Uhr.
4: Und da schauen wir auf die Straßen. Der Verkehrsservice in der ARD-Hitnacht. Die A2 Hannover Richtung Dortmund zwischen Hannover-Lahe und Hannover-Herrenhausen. 2 Kilometer Stau vor einer Baustelle. Die A4 Görlitz Richtung Dresden ist zwischen Kodersdorf und Niederseifersdorf wegen Bauarbeiten noch bis 5 Uhr gesperrt. Eine Umleitung führt sie über die U4. Die A10 östlicher Berliner Ring, Dreieck Barnim Richtung Dreieck Spreeau. Hier gibt es eine Vollsperrung zwischen Freienbrink und Dreieck Spreeau nach einem Unfall. Die A42, Emscher Schnellweg, Dortmund Richtung Kamp-Lintfurt, ist zwischen Oberhausen Zentrum und Oberhausen Buschhausen nach wie vor nach einem Unfall gesperrt. Und die A70 Bamberg Richtung Schweinfurt-Werneck, die ist zwischen Dreieck Werntal und Dreieck Schweinfurt-Werneck ebenfalls nach einem Unfall gesperrt. Ihnen, da wo Sie unterwegs sind, freie Fahrt und sichere Ankunft.
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4: Und da begrüßt sie heute Imme Tröger aus Dresden. Die ARD-Hitnacht begleitet sie auch in dieser Nacht im Nachtdienst oder auch im Feierabend. In dieser Stunde machen wir das mit Linda Ronstadt und It's So Easy und mit Rod Stewart und dem Motown-Song. So klingt ihr Weg in die Nacht.

Linda Ronstadt war das in der ARD-Hitnacht. It's so easy. Das ist die erste Stunde der Nacht, die wir jetzt ja schon geschafft haben. Wir begrüßen den Freitag mit einer Reise ins Jahr 1984. Für Heidi Stern war die Welt damals nicht so offen. Als sie sich jedoch den Namen Jennifer Rush gab, da war sie nicht mehr aufzuhalten. Unter ihrem Geburtsnamen wollte es nicht ganz so klappen mit der großen Karriere. Doch kaum war sie Jennifer Rush geworden, die gleiche Frau, die gleiche Stimme, nur ein anderer Name und eine Pop-Ikone war geboren. Entstanden ist der Song in Deutschland, denn hier arbeitete ihr Bruder als Studiomusiker. Ganz genau war es in Frankfurt am Main. Und von hier aus eroberte Jennifer Rush die Welt, auch in der ARD-Hitnacht. Hören wir uns an. Power of Love, so klingt ihr liebevoller Weg durch die Nacht.

Träumen von Kalifornien. The Mamas and the Papas, California Dreaming. Die ARD-Hitnacht ist hier. Schön, dass Sie bei uns sind um 0.26 Uhr. Jetzt mit einem Song. Das ist wieder so ein typischer, wir brauchen noch einen Hit-Song. Bruce Springsteen hatte sein Album Born in the USA eigentlich fertig. Doch Manager John Landau meinte, er bräuchte noch so einen richtigen Kracher. Den schrieb der Boss, wie man sich erzählt, in einer einzigen Nacht. Ob er jetzt dabei wirklich getanzt hat, das ist nicht bekannt, denn der Text ist eher ein ernsterer und er gibt seinen Wunschraum, einfach nur zu leben und sich dem Druck der Musikindustrie nicht unbedingt immer stellen zu müssen. Dass es einer seiner größten Hits wurde, das ist allerdings unbestritten. Hier ist der Boss, Bruce Springsteen, Dancing in the Dark. Ich bin Imme Tröger, so halten wir Sie gerne wach. Willkommen in der ARD-Hitnacht.

0: Und wir schauen auf die Straßen. Hier ist der Verkehrsservice in der ARD-Hitnacht. A2 Hannover Richtung Dortmund zwischen Hannover-Lahe und Hannover-Herrenhausen. 2 Kilometer Stau vor einer Baustelle. Die A4 Görlitz Richtung Dresden ist zwischen Kodersdorf und Niederseifersdorf wegen Bauarbeiten noch bis 5 Uhr gesperrt. Eine Umleitung führt sie über die U4. Die A10 östlicher Berliner Ring, Dreieck Barnim Richtung Dreieck Spreeau ist zwischen Freienbrink und Dreieck Spreeau nach einem Unfall nach wie vor gesperrt. Die A42 Emscher Schnellweg Dortmund Richtung Kamp-Lintfort ist zwischen Oberhausen Zentrum und Oberhausen-Buschhausen nach einem Unfall ebenfalls gesperrt. Und die B2 Augsburg Richtung Donauwörth ist zwischen Stettenhofen und Langweid am Lech wegen Reinigungsarbeiten derzeit gesperrt. Ihnen, da wo es geht, gute und sichere Fahrt.
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Mike and the Mechanics mit Over My Shoulder. Damit ist es 0.39 Uhr und Mike Oldfield, der steht auch schon in den Startlöchern mit Two France. Vorher sage ich Danke an Olaf für die lieben Zeilen, die er uns da geschickt hat. Ich glaube, dass ich so gegen 2 Uhr einschlafe, hat er geschrieben. Das ist schon mal ein gutes Vorhaben. Aber so lange höre ich noch die ARD-Hitnacht. Das ist ganz, ganz lieb. Ich wünsche Ihnen allen, schreibt er, eine angenehme Nachtruhe. Vielen Dank, Olaf, auch für dieses, ist das ein Familienwappen? Ist ja eine spannende Sache da, Ihr Anhang, was Sie mitgeschickt haben, das Bild. Auch Carola aus Osnabrück ist heute Nacht wieder mit dabei. Danke für die Post und gutes Gelingen für den Papierkram, den Sie sich da vorgenommen haben. Und auch Christoph hat uns geschrieben. Moin, Chris aufs Hof, schreibt er. Eine tolle Show heute. Liebe Grüße an alle. Ihr seid klasse. Erst recht die Redakteure. Dankeschön. Ja, da danken wir natürlich auch für Ihre Post an ard-hitnacht@mdr.de. Sie können uns auch eine Nachricht hinterlassen auf unserem AB 0800 80 80 110. Wir freuen uns immer über Ihre Wortmeldung, über Ihre Post. Und dazu gibt's Musik von Mike Oldfield. Das ist Ihr Weg in den Freitag mit der ARD-Hitnacht und mit Imme Tröger.

Krista Burk und By My Side. Das ist die ARD-Hitnacht. Ganz entspannt auf dem Weg Richtung Wochenende. Den Freitag, den schaffen wir nämlich auch noch. Nicht allerdings, ohne in das neue Stones-Album reingehört zu haben. Eine Empfehlung unserer Musikredaktion. Die Steine haben also ein neues Album. Mit den Konzerten scheint es ja vorbei zu sein, denn Keith Richards kann die Touren aufgrund einer Erkrankung nicht mehr so durchhalten wie früher. Jedoch, da sind die Jungs wie die Musketiere. Einer für alle und alle für einen. Entweder eben alle oder keiner. Und so geben sie nicht mehr so die Konzerte. Allerdings gehen sie dann eben gemeinsam ins Studio und machen eben dort ihre Musik. Mick Jagger hat die Zeit übrigens sehr genossen, als das Album jetzt aufgenommen wurde. In nur 4 Wochen haben sie die Scheibe eingespielt. Da war es fertig. Und da das Studio auch nicht so groß war, da mochte er besonders die Atmosphäre. Er hat gemeint, dass die Musiker so beieinander sein konnten und so die Leidenschaft des anderen auch spüren konnten beim Aufnehmen für die Musik. Das hören wir uns natürlich sehr, sehr gerne an, obwohl Leidenschaft nicht immer laut sein muss. Some of Us von den Stones, relativ zahm, gesungen von Keith Richards vom aktuellen Album Foreign Tongues, hier in der ARD-Hitnacht.

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1: Um 1 Uhr mit Wolfgang Berger. Israels Pläne für ein umstrittenes neues Siedlungsprojekt im Westjordanland rufen immer mehr internationale Kritik hervor. Die Entscheidung für den Bau von mehr als 1200 Wohnungen sei inakzeptabel, heißt es in einer gemeinsamen Erklärung der Regierungschefs von Deutschland, England, Frankreich und Italien. Sie sehen die Aussicht auf eine Zwei-Staaten-Lösung in Gefahr. Aus der Nachrichtenredaktion Uli Petersen.
2: Die israelische Regierung wird dazu aufgefordert, die Pläne unverzüglich zurückzunehmen und die Ausweitung der Siedlungen im Westjordanland zu beenden, heißt es in dem auch von Bundeskanzler Merz unterzeichneten Schreiben. Das Projekt würde dazu führen, das Westjordanland praktisch in zwei Hälften zu teilen und die Einheit der Palästinensergebiete zu beschädigen. Auch Ägypten und Jordanien kritisieren das Vorgehen Israels. Die über 1000 Wohnungen sollen in mehreren Komplexen auf einer bislang unbebauten Fläche im Westjordanland östlich von Jerusalem entstehen.
1: Der Städtetag fordert, eine Pflegevollversicherung einzuführen. Hintergrund ist die zunehmende finanzielle Überlastung der Städte und Gemeinden. Aus der Nachrichtenredaktion Christiane Rüther.
3: Die Bundesregierung plant eine Pflegereform. Sie soll noch in diesem Jahr verabschiedet werden. Jetzt ein neuer Vorschlag, eine Pflegevollversicherung. Städtetagspräsident Jung sagte der Neuen Osnabrücker Zeitung, so würden Menschen, die ihr Leben lang hart gearbeitet haben, nicht mehr wegen der Pflegekosten in die Sozialversicherung fallen. Wenn Senioren ihren Heimplatz nicht mehr selbst bezahlen können, müssten die Städte und Gemeinden einspringen. Bei der Umstellung auf eine Pflegevollversicherung rechnet Jung mit einer Entlastung der kommunalen Haushalte in Milliardenhöhe.
1: Das Bundeswirtschaftsministerium versucht, Sorgen um etwaige Engpässe bei der Gasversorgung zu zerstreuen. In einem Papier des Ministeriums heißt es, derzeit sei eine Gasmangellage im kommenden Winter nicht zu erwarten. Das Ministerium nehme es aber ernst, dass die deutschen Speicher deutlich weniger gefüllt seien als in vergangenen Jahren. Zugleich lasse sich die Versorgungssicherheit nicht nur am Füllstand ablesen, so das Ministerium. Der große Waldbrand bei Hürtgenwald in der Eifel ist vollständig gelöscht. Die letzten Einheiten ziehen sich aus dem Brandgebiet zurück, wie der Bürgermeister der gleichnamigen Gemeinde Kranen am Abend mitteilte. Das Feuer war vor einer Woche ausgebrochen. Ein Ortsteil von Hürtgenwald im Kreis Düren wurde zwischenzeitlich evakuiert. Das waren die Nachrichten. Und das Wetter in Deutschland. Häufig trocken, im Nordwesten und Südosten einige Schauer, Tiefstwerte 16 bis 8 Grad. Am Tage gebietsweise heiter, im Süden und im Nordwesten Schauer und Gewitter, Höchstwerte 18 bis 26 Grad. Am Samstag zeitweise Regen und vereinzelt Gewitter, vom Nordosten bis zum Süden freundliche Phasen, 17 bis 25 Grad. Am Sonntag überwiegend trocken, im Norden gebietsweise Regen bei 18 bis 26 Grad. Es ist jetzt 1.03 Uhr.
4: Und da schauen wir auf die Straßen. Der Verkehrsservice in der ARD-Hitnacht. A2 Hannover Richtung Dortmund, zwischen Hannover-Lahe und Hannover-Herrenhausen, 2 Kilometer Stau an einer Baustelle. Die A4 Görlitz Richtung Dresden ist zwischen Kodersdorf und Niederseifersdorf wegen Bauarbeiten noch bis 5 Uhr gesperrt. Eine Umleitung führt sie über die U4. Die A10 östlicher Berliner Ring, Dreieck Barnim Richtung Dreieck Spreeau, ist zwischen Freienbrink und Dreieck Spreeau nach einem Unfall nach wie vor gesperrt. Und die A42 Emscher Schnellweg Dortmund Richtung Kamp-Lintfurt ist zwischen Oberhausen Zentrum und Oberhausen Buschhausen nach einem Unfall bis circa 4 Uhr gesperrt. Ihnen unterwegs eine gute und sichere Fahrt.
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4: Um kurz nach 1, der Freitag noch und dann ist schon wieder Wochenende. Den Endspurt, den machen wir gemeinsam. Wir sind in jedem Fall heute aus Dresden für Sie da. Diese Stunde mit Michael Patrick Kelly und Throwback und mit Billy Joel und Uptown Girl. Und Coffee passt natürlich auch dazu. Ich bin Imme Tröger, wünsche eine angenehme Nacht.

Coole Socke, Michael Patrick Kelly und Throwback. Von dem Lied habe ich mir mal einen 40-Minuten-Mix gemacht im Schneideprogramm, damit ich nicht immer neu da auf Play drücken muss. Als ich das damals zum ersten Mal gehört habe, da saß ich auch in einem Studio und fand den Song einfach nur Bam und Endlosschleife. Ist bei mir bei solchen Songs ja überhaupt gar kein Problem. Vielleicht haben Sie ja auch so einen Song, den Sie den ganzen Abend hören könnten, ohne dass er nervt. Dann erzählen Sie uns das mal davon. Entweder hinterlassen Sie uns eine Sprachnachricht auf unserem AB über die 0800 80 80 110 oder Sie schreiben uns altbewährt wie immer eine Mail an ard-hitnacht@mdr.de. Geht zur Musik von ABBA, Lay All Your Love on Me, gleich nach Nazareth. Ich bin Imme Tröger, willkommen in der ARD-Hitnacht.

Sarah Connor, Sie hören die ARD-Hitnacht. Gemeinsames Wachbleiben ist das. Da gehen wir weiter durch die Nacht mit Foreigner. Und die Geschichte, die sie uns erzählen, die hört man immer mal wieder. Auch Udo hat vorhin davon gesungen in Du knallst in mein Leben. Loser Playboy und Fraueneroberer ohne ernste Absichten trifft auf die Frau, die plötzlich sein Interesse weckt. In diesem Fall, weil er sie eben nicht beeindrucken kann von, also mit seinen Avancen und weil er sie daher auch nicht erobern kann. Und ganz dringend fleht er sie nun an, ihn ganz urgent eben doch zu erhören, weil er ohne sie nicht mehr sein will. Und das, ganz, ganz wichtig, ist eben ganz, ganz dringend, also ganz urgent. Hier sind Foreigner in der ARD-Hitnacht mit Imme Tröger. Schön, dass Sie bei uns sind.

0: Und da schauen wir auf die Straßen. Der Verkehrsservice in der ARD-Hitnacht, A2 Hannover Richtung Dortmund. Zwischen Hannover-Lahe und Hannover-Herrenhausen 2 Kilometer Stau vor einer Baustelle. A3 Frankfurt Richtung Würzburg. Zwischen Aschaffenburg West und Aschaffenburg Ost steht ein defektes Fahrzeug auf dem Standstreifen. Bitte fahren Sie vorsichtig. Die A4 Görlitz Richtung Dresden ist zwischen Kudersdorf und Niederseifersdorf wegen Bauarbeiten noch bis 5 Uhr gesperrt. Eine Umleitung führt sie über die U4. Die A10 östlicher Berliner Ring, Dreieck Barnim Richtung Dreieck Spreeau, die ist zwischen Freienbrink und Dreieck Spreeau nach einem Unfall nach wie vor gesperrt. Und die A42 Emscher Schnellweg Dortmund Richtung Kamp-Lintfurt ist zwischen Oberhausen Zentrum und Oberhausen Buschhausen ebenfalls nach einem Unfall bis ca. 4 Uhr noch gesperrt. Gute und sichere Fahrt.
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0: Dan Harrow und Don't Break My Heart. Willkommen in der ARD-Hitnacht und danke für Ihre Wortmeldungen, egal ob schriftlich oder auch zum Horchen.
1: Guten Morgen, liebe Emma. Hier ist die Franziska. Ich wünsche dir eine schöne Sendung. Ich grüße alle Nachteulen in ganz Deutschland und ganz besonders mal die Anja in Sonthofen. Ich wünsche eine angenehme Nacht.
0: Ja, das ist ganz, ganz lieb. Da sagen wir Dankeschön. Und auch Erik hat uns gegrüßt.
2: Moin, einen wunderschönen guten Abend und liebe Grüße von Erik aus Hamburg.
0: Ja, Hamburger Jungen, da danken wir in jedem Fall beiden, dass sie uns hier grüßen und bei uns sind. Und auch für ihre Post wollen wir Danke sagen, zum Beispiel vom Thomas. Der hat ja noch einen ganz schönen Ritt vor sich. Hallo ARD Hitnacht, schreibt er. Viele Grüße aus dem wilden Süden. Tolle Show. Ihr haltet uns wach. Ihr seid unsere Begleitung durch den Arbeitstag. Schicht von 23 bis 9 Uhr. Viele Grüße aus Graben bei Augsburg von Thomas. Thomas, danke schön. Liebe Grüße nach Augsburg und danke auch an Robert für die ganz lieben, lieben Worte, die sie uns geschrieben haben und für die schöne Erinnerung an das Stones-Konzert, das sie erlebt haben und von dem sie uns erzählt haben. Robert, wir sind gerne für Sie da. Schön, dass Sie sich gut begleitet fühlen, Sie alle mit uns wach bleiben. Nächste Stunde gucken wir dann auch mal, welche denn so Ihre Lieblingsohrwürmer sind. Bis dahin. Ihre Post immer wieder gern an ard-hitnacht@mdr.de, zum Beispiel zur Musik von Kid Rock mit All Summer Long und auch zu Queen. Crazy Little Thing Called Love um 1:41 Uhr. Ich bin Imme Tröger. Kommen Sie weiterhin gut durch die Nacht mit uns.

Die Adi-Nacht mit der Kelly Family und an Angel am 21. August, am Tag der Senioren. Noch wird dieser Tag in erster Linie nur in Amerika begangen. Das Anliegen dieses Tages ist jedoch ein durchaus wichtiges, denn in Amerika will der Tag Respekt vor Senioren wachrufen und wachhalten, wo schon vorhanden. Menschen, die nach getanem Lebenswerk und Arbeit in den Ruhestand gehen, die sind keine Bürde, sondern die Erschaffer unserer Gegenwart und die Wegbereiter für eine Zukunft. Und heute neigt man in Amerika daher das Haupt vor ergrauten

Häuptern und zollt den Senioren Respekt am 21. August. Ich denke, der Tag, der wäre bei uns auch ganz gut aufgehoben. Dann wollen wir sie mal feiern, unsere Best Ager, mit Cool and the Gang und Celebration. So halten wir sie gerne wach.

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1: Um 2 Uhr mit Wolfgang Berger. Deutschland und 6 weitere Staaten haben ein israelisches Siedlungsprojekt im Westjordanland verurteilt. In einer gemeinsamen Erklärung der 4 Staats- und Regierungschefs fordern sie Israel auf, das umstrittene Vorhaben aufzugeben. Aus Berlin Dagmar Pepping.
2: Die Entscheidung der israelischen Regierung, Ausschreibungen für den Bau des Siedlungsprojektes zu veröffentlichen, ist inakzeptabel, heißt es in der gemeinsamen Erklärung, die von der Bundesregierung herausgegeben wurde. Das Siedlungsgebiet würde die Aussichten auf eine Zwei-Staaten-Lösung untergraben, indem das Westjordanland geteilt und die Einheit der palästinensischen Gebiete beschädigt werde. Die Länder fordern die Regierung Israels, Zitat, nachdrücklich dazu auf, die Pläne unverzüglich zurückzunehmen und die Ausweitung der Siedlungen im Westjordanland zu beenden.
1: Der Städtetag fordert, eine Pflegevollversicherung einzuführen. Hintergrund ist die zunehmende finanzielle Überlastung der Städte und Gemeinden. Aus der Nachrichtenredaktion Christiane Rüther.
3: Die Bundesregierung plant eine Pflegereform. Sie soll noch in diesem Jahr verabschiedet werden. Jetzt ein neuer Vorschlag, eine Pflegevollversicherung. Städtetagspräsident Jung sagte der Neuen Osnabrücker Zeitung, so würden Menschen, die ihr Leben lang hart gearbeitet haben, nicht mehr wegen der Pflegekosten in die Sozialversicherung fallen. Wenn Senioren ihren Heimplatz nicht mehr selbst bezahlen können, müssten die Städte und Gemeinden einspringen. Bei der Umstellung auf eine Pflegevollversicherung rechnet Jung mit einer Entlastung der kommunalen Haushalte in Milliardenhöhe.
1: Polen plant, die Steuern für große Energie- und Kraftstoffunternehmen befristet zu erhöhen. Der Steuersatz soll im kommenden Jahr von jetzt 19 auf 30% steigen. Das gilt für Unternehmen aus den Bereichen Öl, Gas und Strom, wenn sie im Jahr mehr als 50 Millionen Euro Umsatz machen. Die polnische Regierung verwies auf die aktuell ungewöhnlich hohen Gewinne der betroffenen Konzerne. Ein Erdbeben der Stärke 7,2 hat Zentralperu erschüttert. Zumindest 2 Menschen wurden laut Zivilschutz verletzt. Zahlreiche Häuser sowie mehrere Gesundheitszentren und eine Schule seien beschädigt. Das Epizentrum lag nach Angaben des Geophysikalischen Instituts von Peru nördlich von der Provinz Parinacochas in 108 Kilometer Tiefe. Erschütterungen waren auch in der Hauptstadt Lima zu spüren. Vor rund 1,5 Wochen hatte ein Erdbeben der Stärke 7,4 das Nachbarland Kolumbien erschüttert. Mehr als 300 Menschen kamen ums Leben. Das waren die Nachrichten. Und das Wetter in Deutschland. Häufig trocken, im Nordwesten und Südosten einige Schauer, Tiefstwerte 16 bis 8 Grad. Am Tage gebietsweise heiter, im Süden und im Nordwesten Schauer und Gewitter, Höchstwerte 18 bis 26 Grad. Am Samstag zeitweise Regen und vereinzelt Gewitter, vom Nordosten bis zum Süden freundliche Phasen, 17 bis 25 Grad. Am Sonntag überwiegend trocken, im Norden gebietsweise Regen, 18 bis 26 Grad. Es ist 2:03 Uhr.
4: Und hier ist der Verkehrsservice in der ARD-Hitnacht. A2 Hannover Richtung Dortmund zwischen Hannover-Lahe und Garbsen. 2 Kilometer Stau an einer Baustelle. Die A4 Görlitz Richtung Dresden ist zwischen